0: aktuellen Umfragen zur Landtagswahl deutlich vorn. Der Widerstand gegen den Chef des Weltfußballverbandes, Gianni Infantino, wird immer größer. Nationale Verbände diskutieren nicht nur, ihn im März kommenden Jahres nicht wiederzuwählen, sondern auch, ihn vorzeitig abzuberufen. Aus der ARD-Sportredaktion Peter Schulz.
1: Turnusgemäß stehen im März 2027 im marokkanischen Rabat Wahlen an. Die Opposition müsste bis dahin eine Alternative aufbauen. Gehandelt werden derzeit UEFA-Boss Alexander Ceferin, der Chef des nordamerikanischen Verbands Victor Montagliani und die schon mehrfach als Infantino-Kritikerin in Erscheinung getretene Präsidentin des norwegischen Fußballverbands Lise Klaveness. Bis März werden die Infantino-Kritiker vermutlich nicht warten wollen. Infantino könnte vorher auf einer Sondersitzung des FIFA Council zum Rücktritt aufgefordert werden. 19 der 37 Mitglieder des FIFA-Rats müssten eine solche Sitzung einberufen.
0: Das Wetter für Deutschland. Heute ziehen noch von Südwest nach Nordost einzelne Schauer oder Gewitter durch. Die Tiefstwerte bis zu 16 Grad. Tagsüber dann mal längere Zeit Sonne, mal dichtere Wolken, vor allem im Osten und im Süden stellenweise Schauer und Gewitter bei 23 bis 36 Grad. Auch am Donnerstag und Freitag recht sonnig. Dann wird es aber auch wieder etwas kühler bei 19 bis 31 Grad. Und noch die Zeit, gleich ist es 2.03 Uhr.
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3: A5, Kassel Richtung Frankfurt. An der Anschlussstelle Obermörlen sind die Auf- und Abfahrt wegen einer Baustelle bis 11. August gesperrt. Umleitungen sind eingerichtet. Die A61 Koblenz Richtung Ludwigshafen ist zwischen Laudert und Rheinböllen nach einem Unfall gesperrt.
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4: 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Ach ja, ich habe diese wunderschöne Paketsituation hier vorliegen. Ein PPPPP, ein perfekt poliertes, fantastisches Popnacht-Package. Das muss ich selbst mal kurz drüber nachdenken. Also, das ist hier neben meinem rechten Schuh positioniert und würde gerne zu euch wandern. Oder ihr holt es euch hier ab. Oder ich bring's vorbei. Oder ich lasse es abwerfen, wenn ihr irgendwo in einem Pool liegt. Auf Ibiza oder sowas, ne? 07221 2011, wer möchte mitspielen? Es geht um dieses Pop-Nacht-Package. Das könnt ihr euch gleich hier verdienen. In wenigen Minuten spielen wir drum. 07221 2011.
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0: bist du. Vielleicht komme ich noch dazu. Dann gibt's einen neuen Grund. Es ist 2.11 Uhr.
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0: Und dann rasen wir durch diesen 5.8. in der Geschichte. Was ist denn da so los gewesen? Murat aus Neckar-Bischofsheim. Guten Morgen, Murat.
2: Guten Morgen.
0: Und du bist gerade dabei, Zeitungen auszutragen. Würdest du sagen, du bist in Neckar-Bischofsheim der prominenteste Mensch? Jeder kennt dich.
2: Prominent würde ich jetzt nicht behaupten, aber ich bin bekannt hier.
0: Ja, das, wenn du in eine Kneipe reingehst, dann sag ich, oh, Vorsicht, der Murat kommt, der schreibt die Sachen dann heimlich noch in die Zeitungen rein. Ja, könntest du
2: so
0: ja
2: machen. Ähnlich.
0: Du wirst ja noch ein paar Meldungen reinkleben, wenn du sie.
2: Wenn jemand so hat, ähnlich.
0: Genau, letzte Nachrichten kann man schnell noch an Murat direkt vielleicht anklippen und dann wirft er das in die Zeitungsbox. So, also ist alles in Ordnung bei dir soweit, wenn du so rumläufst?
2: Ja.
0: Wie kommst du mit der Hitze klar nachts? Nicht so
2: doch,
0: schlimm.
2: Ich habe alle Fenster auf im Auto und ja, ist ganz okay.
0: Und der Neckar-Bischofsheim hat wie viele Einwohner? Ich glaube so 6.000, ne? 5.000, 6.000?
2: Ungefähr.
0: Und wie viele Zeitungen darfst du da einwerfen?
2: Ich darf insgesamt 200 Zeitungen.
0: Da muss man dann schon auch mal so ein paar Straßen wieder fahren und dann steigt man aus und geht dann und so. Das ist sehr unterschiedlich
2: genau, wahrscheinlich,
0: wo man da was reinschmeißt. Gibt es eine prominente Straße, wo jeder ein Abo hat?
2: Habe mir eine Straße? Nö, ja, eigentlich nicht.
0: Also,
2: ist alles querverteilt.
0: Gut, dann kommen die zwei Fragen. Heute vor 11 Jahren, als wir noch ganz klein waren, da wurde der Suezkanal nochmal eröffnet, den hat man erweitert, nochmal ein bisschen ausgebaut, da gab es nochmal kleine Neueröffnung, ursprünglich ja 1869, aber vor 11 Jahren nochmal. Und ich möchte von dir wissen, welche beiden Meere verbindet denn der Suezkanal? A, das Tote Meer mit dem Mittelmeer, das Steinhuder Meer mit dem Pazifik oder das Mittelmeer mit dem Indischen Ozean?
2: Ganz schwer. Ich würde A sagen.
0: Ah, Totes Meer mit Mittelmeer würde ich auch mal so sagen, ist eine ganz gute Idee gewesen, dass du das gemacht hast. Heute vor, wo haben wir es denn? Jetzt müssen wir mal gucken, wann das war. Da hat nämlich Elvis Presley sein erstes Album aufgenommen. 72 Jahre ist das her. Meine Güte, ein Gruß in die Cloud. Und da nahm er einen Titel auf, That's All Right. Das war der erste. B-Seite war dann Blue Moon of Kentucky. Und ich will von dir wissen, jetzt in welchem Studio bzw. welche Plattenfirma war das denn, die diese Elvis-Platte rausgebracht hat? Kleine Plattenfirma in Memphis, wo auch viele andere Künstler waren, waren das die Boogie Park Studios oder Sun Records, B, oder C, Elvis The Pelvis Records?
2: A und C würde ich ausschließen. Ich meine, es war Sun Records.
0: Gut, geht aber im Ausschlussverfahren. Hast du gut aufgepasst, ne? Wie die das machen so in den großen Sendungen. Die machen die halt auch so im Fernsehen. Ne? A und C schließe ich aus. Dann würde ich mal sagen, kriegst du ein schönes Popnut-Package. Schicke ich dir nach Neckar-Bischofsheim und dann darfst du es in einem LKW hinterherziehen.
2: Wunderherrlich.
0: Also bis bald. Ciao, Murat.
2: Bis bald. Ciao.

Good old days, Christa Sarandi. Oh, ein kultischer Song. Oh, ich habe noch was. Auf der A81 Stuttgart Richtung Singen in Gefahr auf allen Fahrstreifen durch einen Unfall zwischen Rottweil und Villingen-Schwenningen.

0: Nacht und wenn ihr auf der A61 unterwegs seid, Koblenz Richtung Ludwigshafen, hat es ja einen Unfall gegeben zwischen Laudert und Rhein-Bölln. Da ist die Autobahn gesperrt. Thomas ist als Sachverständiger da unterwegs zur Unfallstelle. Hallo Thomas.
1: Hallo Ben.
0: Und du hast das Problemchen, dass das nicht richtig durchgeht, weil die Rettungsgasse nicht gebildet wird anständig, ne?
1: Korrekt, ist leider so, aber jetzt habe ich gleich die Unfallstelle erreicht und bevor ich jetzt mit meiner Arbeit hier beginne, wird auch nichts weitergehen. Also von daher, Rettungsgasse ist immer eine ganz wichtige Sache.
0: Gut, also da freihalten ist dann die Polizei vor dir, fährt die vor dir damit Blaulicht, wenn du da kommst?
1: Jetzt nicht mehr, ich bin an der Unfallstelle gerade angekommen.
0: Okay, dann hat das ja noch geklappt. Wunderbar, dann ist das.
1: Danke dir.
0: Danke dir.
1: Gute Nacht.

0: Selena Gomez in der Popnacht.
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0: 2.30 Uhr.
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5: Heute scheint oft die Sonne. Nur ab und zu ist es wolkig und es bleibt meist trocken. Ab Mittag kann es vereinzelte Gewitter geben. Es wird nochmal verbreitet heiß bei maximal 28 bis 35 Grad mit den höchsten Werten in Südhessen. Am Donnerstag mehr Sonne als Wolken und trocken bei maximal 22 bis 30 Grad. Am Freitag im Süden oft sonnig. Sonst mal Sonne, mal Wolken. Trocken.
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6: A5, Kassel Richtung Frankfurt. An der Anschlussstelle Obermörlen sind die Auf- und Abfahrt wegen einer Baustelle bis 11. August gesperrt. Umleitungen sind eingerichtet.
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0: Und die am meisten unterschätzte Höchsttemperatur in Deutschland, in Oberarnbach im Kreis Kaiserslautern, da werden es heute 32 Grad. Somber und Undressed. Und hier ist die Popnacht. Mein Name, Ben Sträubel.

0: Diamonds. Hier ist die Popnacht. Nein, wenn man jetzt in den Urlaub fährt, hört man natürlich hier nachts gerne mal zu in unserer Show. Aber auch wenn man nach Hause kommt, manchmal muss es auch wieder nach Hause gehen. Nicole ist mit ihrem Mann Christian unterwegs, aber auch Mavi und Xaver sind dabei. Im Wohnwagen fahren sie, oder mit dem Wohnwagen. Im Wohnwagen dürfen sie ja nicht sein während der Fahrt, aber wir machen gerade eine Pause bei Limburg an der Lahn. Hallo Nicole, guten Morgen.
1: Hallo,
0: wie war denn die Fahrt bisher?
1: Nicht so ganz entspannt. Wir hatten einen Unfall, den wir leider mit ansehen mussten. Wir haben nicht gesehen, was passiert ist. Wir haben ihn dann gemeldet.
0: Ja.
1: Aber es war sehr stressig einfach.
0: Ja.
1: Wir sind über die A8 zurückgefahren, was wir sonst gar nicht machen. War nicht so eine gute Entscheidung und sehr viel Stress.
0: Okay, das heißt, die Nerven sind ein bisschen runter. Du bist aber noch einigermaßen gut drauf und die Kinder... Konnten die schlafen?
1: Wir haben Hunger, genau. Wir stehen jetzt vor McDonald's und gehen gleich lecker essen.
0: Das ist lustig. Ich meine, das ist ja das, was Limburg auch zu bieten hat. Ich meine, ich komme daher, weißt du, ich habe da mal in Limburg Zeit verbracht in meinem Leben, deswegen kenne ich das ganz gut. Das ist so in diesem Gewerbegebiet, ne, wo der Bahnhof ist.
1: Ja, genau.
0: So
1: ja,
0: ist es.
1: An der Tankstelle direkt.
0: So
1: genau.
0: Ist es. Da kannst du auch, da fahren auch die Menschen ab, wenn sie noch ein bisschen Strom tanken möchten. Und ansonsten, was kannst du denn noch da machen? Da kannst du sonst kannst du nicht mehr so viel machen. Du kannst eine günstige Wohnung mieten, glaube ich. Wenn du sagst, mir gefällt es da.
1: Ja, und die Limburg sieht natürlich immer sehr schön aus, ne?
0: Natürlich,
1: wenn man dran vorbeifährt.
0: Das lohnt sich auch tatsächlich, sage ich dir mal, als noch nicht Beauftragter der Stadt Limburg für Tourismus, kann ich sagen, ist der Dom und diese ganze Gegend da. Die Altstadt ist sehr schön. Also wenn ihr mit dem Wohnwagen mal irgendwo abstellen solltet, an der Lahn oder so, und macht dann mal so einen kleinen Limburg-Trip, haben bestimmt auch Mavi und Xaver nichts dagegen. Ne?
1: Ja, das wäre meine Idee. Für den nächsten Urlaub.
0: Entdeckt mal links und rechts von McDonald's noch was anderes. Das kann natürlich passieren.
1: Ja, wir machen das wirklich tatsächlich auf dem Nachhauseweg schon seit Jahren.
0: Ja,
1: das kennen wir hier schon ganz gut mittlerweile. Wir wissen, dass es geöffnet ist. Immer Limburg.
0: Wenn fährst du dann Limburg. Wie war denn der Forgensee, um mal was Schönes zu fragen, wo ihr im Urlaub wart, bei Füssen?
1: Der war wunderschön, eine tolle Abkühlung. Die letzten Tage waren sehr heiß, heute waren 36 Grad.
0: Ja.
1: Und deswegen war er nicht mehr so kühl, aber ansonsten ist der wunderschön gelegen. Auf der anderen Seite ist das Schloss Neuschwanstein, wo man schon mal schön drauf gucken kann.
0: Also alles perfekt.
1: Wir sind gespannt.
0: Und das Übernachten im Wohnwagen, habt ihr Klimaanlage gehabt, das ging dann?
1: Nee, die hatten wir nicht. Die ersten Nächte haben wir tatsächlich sogar eine Wolldecke gebraucht, weil es sehr frisch war. Und die letzten Nächte natürlich nicht mehr.
0: Na gut, na wunderbar. Dann genießt, beiß mal in deinen Burger jetzt rein, ja? Und ich spiele euren Lieblingshit und komm gut nach Hause.
1: Wir.
0: Ohne Unfall, ne? Komm gut nach
1: Danke
0: Hause. Bis bald. Tschüss, tschüss.
1: Ja,
0: ciao,
1: das
0: Nicole.
1: Toll. Danke. Tschüss.

Fernandes Viana. Sie ist in Rennes geboren, eine französisch-brasilianische Sängerin, der Einfachheit halber nennt sie sich Luisa. Das ist ihr neuer Hit. Demain, demain.

Luisa, Dämmer, das ist ein neuer Hit gewesen, den wir gemeinsam gehört haben, hier in der Popnacht. In der Popnacht. 2.53 Uhr ist es auf der A2 Hannover in Richtung Dortmund. Da ist ein Unfall passiert. Da ist noch nichts gesichert. Zwischen Rastplatz Löwenburg und Kreuzbad Oeynhausen. Die ungesicherte Unfallstelle auf der A2. Die All-American Rejects mit Gives You Hell in der Popnacht.

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1: Um 3 Uhr mit Marc Geißler. Angesichts der anhaltenden Hitze und Dürre in Deutschland fordern die Grünen einen Krisengipfel im Kanzleramt. Fraktionschefin Dröge sagte, Kanzler Merz müsse eine Krise dieses Ausmaßes zur Chefsache machen. Aus der Nachrichtenredaktion Lisa Kupper.
2: Dröge sagte der Nachrichtenagentur AFP, nötig sei unter anderem ein Abkühl-Sofortprogramm für Krankenhäuser und Pflegeeinrichtungen, um alte und kranke Menschen zu schützen. Auch der Deutsche Städtetag sieht Bund und Länder in der Pflicht. Sie sollten den kommunalen Klimaschutz dauerhaft mitbezahlen, sagte Hauptgeschäftsführer Schuchardt dem Redaktionsnetzwerk Deutschland. Der Staatssekretär im Umweltministerium Flassbart von der SPD hatte zuvor schon einen bundesweiten Hitzeschutzplan für den kommenden Sommer gefordert.
1: Und auch in Südeuropa sorgen die heißen Temperaturen für besondere Maßnahmen. Italien hat für alle 27 Großstädte des Landes die höchste Hitzewarnstufe ausgerufen. Laut Gesundheitsministerium in Rom sind die hohen Temperaturen ein großes Gesundheitsrisiko, nicht nur für alte und kranke Menschen. In der Landwirtschaft und im Bauwesen dürfen Außenarbeiten während der heißesten Stunden des Tages nicht ausgeführt werden. Und auch nachts gibt es kaum Abkühlung. Die Temperaturen fallen kaum unter 25 Grad. Bei hoher Luftfeuchtigkeit. Die Hacker, die im Fürstentum Liechtenstein zehntausende Datensätze gestohlen haben, waren laut Regierung mehrere Stunden im System. Nach Angaben der Behörden wurden die Informationen nach und nach heruntergeladen, nicht der gesamte Datenbestand auf einmal. Angreifer hatten vergangene Woche etwa 31.000 Datensätze aus einem staatlichen Verzeichnis heruntergeladen, das ursprünglich der Geldwäschebekämpfung und dem Kampf gegen Terrorismusfinanzierung dienen sollte. Bislang ist noch nicht klar, wer für den Angriff verantwortlich ist. Für 7 Beluga-Wale aus Kanada gibt es jetzt Hoffnung. Die Tiere haben einen umstrittenen Tierpark verlassen und bekommen jetzt ein neues Zuhause in den USA. Zuvor hatte der Park Marineland wegen finanzieller Probleme Alarm geschlagen und sogar davor gewarnt, die Wale möglicherweise einschläfern zu müssen. Insgesamt sollen rund 30 Belugas aus dem Park gerettet werden. Die Wale können bis zu 5 Meter lang und etwa 1500 Kilogramm schwer werden. Der Umzug über mehrere hundert Kilometer in verschiedene Teile der USA soll ihnen jetzt eine sichere Zukunft ermöglichen. Das Wetter für Deutschland. Auch in der zweiten Nachthälfte ziehen von Südwest nach Nordost noch einzelne Schauer und Gewitter durch. Die Temperaturen gehen runter auf bis zu 16 Grad. Heute tagsüber mal längere Zeit Sonne, später dann noch dichtere Wolken. Vor allem im Osten sowie im Süden sind dann auch mal Schauer und Gewitter dabei bei 23 bis 36 Grad. Und doch morgen wird es recht sonnig, insgesamt aber auch etwas kühler bei 19 bis 31 Grad. Die Zeit, es ist gleich 3.03 Uhr.
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3: Vorsicht bitte auf der A3 Köln Richtung Frankfurt. Zwischen Wiesbaden-Niedernhausen und Wiesbadener Kreuz befindet sich eine ungesicherte Unfallstelle. A5, Frankfurt Richtung Kassel. An der Anschlussstelle Obermörlen sind die Auf- und Abfahrt wegen einer Baustelle bis 11. August gesperrt. Umleitungen sind eingerichtet.
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4: Mit Ben Streubel. Unser Bäcker, der ist auf dem Weg in seiner Backstube. Eckhardt lebt in Meiningen in Thüringen und ich werde gleich mal hinfliegen mit dem Private Jet, nachhaltig neben seiner Backstube landen und dann auf einem Instrument mal lauschen, was er da spielt. Wenn ich den Song erkenne, dann erspiele ich euch die wertvollen Backwaren. Das ist das Reglement für unser Bäcker-Musikquiz. Wenn ich versage, muss ich dann eine Nacht mitbacken. Aber ihr seid ja Telefon-Joker in 7 Minuten.
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0: Distanz.
1: Ist sie woanders oder ich bin woanders am besten, ne?
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1: Ich bin mit dem nachhaltigen Private Jet schon über Deutschland geflogen und gelandet. Neben der Backstube von Eckhard Roland Kuhns in Meiningen in Thüringen. Guten Morgen, Ecki.
3: Ja, guten Morgen, Benny Bär.
1: Gut drauf.
3: Ja, ich habe einen Wasserbauch.
1: Oh, warum?
3: Ja, ich habe eine Wassermelone getragen.
1: Und das kenne ich, das ist ein Filmzitat, ein berühmtes aus Dirty Dancing.
3: Er weiß auch alles.
1: Gestern
3: war ja Tag der Wassermelone. Das ist irgendwie an mir vorbeigezogen.
1: Ja, aber ich hab's erwähnt.
3: Ja, aber ich habe es leider irgendwie nicht mitbekommen.
1: Ja.
3: Und gestern hatte ich aber Besuch, die Renate. Renate kam aus Göttingen mit einer Wassermelone.
1: Ja.
3: Ja, zu mir. Und da esse ich jetzt schon gefühlte 24 Stunden dran und kriege das Teil nicht alle.
1: Wie groß ist die denn? Ich meine, es gibt ja so riesige Teile. Ich bin ja eher so.
3: Ja, das ist so ein riesiges Teil gewesen. Ich hätte mal mindestens 5 Kilo.
1: Ah ja, okay. Und dann gibt es ja diese eckigen, diese quadratischen Wassermelonen, die in Japan gezüchtet werden.
3: Na, die... Die habe ich leider noch nicht gesehen.
1: Hast du noch nicht gesehen, aber es ist ja tatsächlich so, muss man gucken. Also die haben diese quadratischen, so Würfelwassermelonen. Und zwar aus dem Grund haben die das gezüchtet, damit man das irgendwo in den Schrank stellen kann besser.
3: Ach so.
1: Ja, das ist einfach, das kannst du bei Brötchen vielleicht ja auch mal machen, irgendwie eine andere
3: Nimmst
1: Form.
3: Nimmst du mich jetzt auf die Schippe?
1: Nein, ich nehme dich nicht auf die Schippe. Das ist alles, das kannst du nachlesen.
3: Bei Melonen, da fällt mir noch eine lustige Geschichte ein. Wir waren mal vor Jahren in Ungarn in Urlaub und da waren wir auf einem Obstmarkt. Und da lagen auch Melonen, so ein Riesenstapel. Und dann kamen die Einheimischen und die hatten so kleine, lange Messer und haben dann aus dieser Melone so ein Kernstück so rausgeschnitten, haben das rausgezogen, haben das abgebissen und wenn es gut geschmeckt war und wenn nicht, haben sie es wieder reingesteckt.
1: Ja, also ich glaube, du beschreibst gerade die Südsee, hast du das...
3: Nein.
1: Das war Ungarn, ja.
3: Ja, war das auch so.
1: Okay.
3: Und dann, wenn du Pech hast, hattest du eine Melone, da fehlte dann halt schon ein Teil des Inhalts.
1: Ja, aber das ist ja nicht schlimm. Das ist ja, wie wenn du irgendwo in Karibik eine Flasche Wasser kaufst und die war schon offen und jemand hat was reingefüllt, was anderes, ne?
3: Ja gut, wenn Schnaps war, ist ja gut.
1: Ja, so, welches Instrument hören wir gleich?
3: Heute spiele ich die Trumpet.
1: Jawohl, natürlich mal zur Abwechslung die Trumpet. Noch zwei schöne Hits vorher. Der neue von Michael Schulter ist Love Sick. Und das ist Tipico Romantico von Sienna Spyro. Die on this hill. Bis gleich.

0: got me love sick und alte Schulter in der Popnacht.
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0: Und die Trumpet wird wohl benutzt werden, so war es versprochen von unserem Ecki. Und dann bin ich mal gespannt, welchen Song er da spielt. Guten Morgen, lieber Ecki, zum Zweiten.
3: Ja, guten Morgen, Benny Bär. Keine Angst, es kommen nicht Melodien für Melonen. Aber ich habe ja einen schönen Song von der Renate. Platz 1 in Great Britain, Platz 2 in Germany.
0: Ja.
3: Folgende Melodie.

0: Aufhören, aufhören. Oh, hör auf. Ja.
1: Schön.
0: Das hat dir Spaß gemacht. Das ist gut. Wenn du spielst, hörst du ja nicht, was ich spreche, ne? Das ist nicht so, ne?
1: Nein.
0: Ja, okay. Da bin ich beruhigt. Ja, also,
1: hast
0: ich
1: du mich
0: habe.
1: Kritisiert?
0: Nein, nee, gar nicht. Also, ich habe ja noch einen Telefonjoker. Hallo, wer ist da?
2: Hallo? Ja, hier ist Gian, Hotel California.
0: Ja, Gian heißt du?
2: Ja.
0: Ja, Hotel California. Von wo aus rufst du dann? Von wo aus?
2: Frankfurt,
0: okay, Gian, ruf bitte nie wieder an, ja, du weißt. Okay. Ja, in diesem Moment wird leider dein Smartphone abgeschlossen.
2: Ich weiß, Marlon Brando,
0: der Himmel reißt auf, die rechte Hand von Marlon Brando da unten reißt dir in Frankfurt direkt am Main Tower das Smartphone aus der Hand. Und das war's, Gian hat kein Telefon mehr.
1: In so. Frankfurt gibt es ein Telefon weniger. Ja, Benny Bär, wie heißt der Song denn?
0: Das gute C, Melanie C mit I Turn to You.
1: Oh.
0: Was bekommt der Erste, der in die Popnacht, in die Backstube reinbrüllt? Popnacht?
1: Ja, ich habe heute einen schönen Zitronenkuchen hier in Arbeit.
0: Sehr gut.
1: Bis morgen.
0: Tschüss.

wenn ich sie und dann höre ich. Meistens steht ja so ein Flügel, wenn ich ihn reinschieben lasse, für Romantik, kann aber auch für Wahnsinn stehen. Wenn jemand so da drauf haut, ne? Na ja, gut, Alter. Anyone for you, George Ezra, die Pop.

ist 3.28 Uhr. Aufpassen mit den beiden Richtungen auf der A24. Hamburg, Berlin, da sind Menschen auf der Fahrbahn. Zwischen Hamburg, Horn und Jenfeld, Menschen auf der Fahrbahn.

0: Mama, es ist 3.31 Uhr.
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2: Heute scheint oft die Sonne. Nur ab und zu ist es wolkig und es bleibt meist trocken. Ab Mittag kann es vereinzelte Schauer oder Gewitter geben. Es wird nochmal verbreitet heiß bei maximal 28 bis 35 Grad. Mit den höchsten Werten in Südhessen. Auf den Bergen werden es 26 bis 30 Grad. Am Donnerstag mehr Sonne als Wolken und trocken bei maximal 22 bis 30 Grad. Am Freitag im Süden oft sonnig, sonst mal Sonne, mal Wolken. Trocken.
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3: Vorsicht bitte auf der A3 Köln Richtung Frankfurt. Zwischen Wiesbaden-Niedernhausen und Wiesbadener Kreuz befindet sich eine ungesicherte Unfallstelle. A5 Frankfurt Richtung Kassel. An der Anschlussstelle Obermörlen sind die Auf- und Abfahrt wegen einer Baustelle bis 11. August gesperrt. Umleitungen sind eingerichtet.
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0: Die am meisten unterschätzte Höchsttemperatur heute in Deutschland ist in Ummerstadt in Thüringen. Da werden es 33 Grad. Hier ist die Popnacht. Mein Name Ben Sträubel.

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1: Adele und Oh, when we were young in der Popnacht. Es ist jetzt 3.38 Uhr, noch eine Gefahrenstelle von der A1 Hamburg in Richtung Bremen. Da liegt ein Reifen zwischen Heidenau und Sittensen. Und dann haben wir ja den Unfall auf der A61, Koblenz Richtung Ludwigshafen zwischen Laudern und Rheinböllen. Der ist gesperrt und Thomas, der ist Gutachter dort. Der ist da hingefahren, hat uns ja schon informiert. Ihr habt eine Rettungsgasse ordentlich gebildet, sodass er ein bisschen schneller durchkam. Und er schreibt, bin gleich fertig. So, hat auch ein Foto geschickt, Abschlepper steht auch an der richtigen Stelle. Also insofern, wer da jetzt noch im Stau steht, Thomas wird uns dann informieren, wenn das dann weitergeht. Und das kann sehr bald sein. Lil Nas X hat er sich ausgesucht, jetzt mit Star Wars.

0: So, jetzt ist er rausgeschoben worden hier. Denn Uwe Ock, der braucht eine schöne Bühne hier, die reingeschoben wird, auf der jetzt präsentiert wird. Uwe Ock, yay! Das ist ein Zeitungsausträger in Mengeringhausen, Nordhessen. Guten Morgen, Uwe.
1: Guten Morgen, Benni.
0: Ja, du hast den Job bekommen von deiner Nachbarin vermittelt, was ja auch schön ist, wenn man so ein Verhältnis hat. Dann hat die gesagt, also der Uwe, der braucht noch ein bisschen Kohle. Wunderbar. Wie ist es denn heute Nacht in Mengeringhausen?
1: Ja, heute ist es also sternklar, kein Sturm, kein Unwetter, so wie gestern Morgen. Da sind wir leider nass geworden.
0: Ja.
1: War nicht so schön.
0: Sind die Zeitungen weggeflogen oder konntet ihr alle noch in die Zeitungskästen reinschieben?
1: Bevor das die Zeitungen sind alle nur trocken geblieben.
0: Ja, das ist schon mal gut. Ja, ist das natürlich ganz schön, mit der Nachbarin gemeinsam unterwegs zu sein. Also ihr habt auch noch die gleiche Route, das ist ja auch super.
1: Ja, also. Ja, wir haben uns jetzt zufällig unterwegs wieder getroffen, weil normalerweise hat sie eine andere Strecke, aber ich habe heute mal die Ecke etwas geändert und bin mit ihr jetzt unterwegs.
0: Mhm, die Ecke
1: auf dem Weg nach Hause.
0: Du hast also die Route hast du einfach dem Disponenten anders verkauft und gehst aber jetzt anders. Gibt es auch jemanden, der da kontrolliert, der da, dass du so ein
1: so nee, um die Uhrzeit haben wir, sind die meistens alles keine Nachtmenschen, nicht so wie wir.
0: Wollte ich mal sagen, also Standortfreigabe, dass dann irgendjemand anruft und sagt, Sie haben die Route verlassen, ich habe sie genau gesehen, Herr Ock. Ja, die gehen
1: Nein.
0: Das passiert doch nicht. Hauptsache, die Zeitungen sind ordentlich zugestellt und ein Autogramm von denen drauf, alles gut. Dann kommt mal gut an. Wann bist du denn fertig? Müsst eigentlich jetzt bald mal sagen.
1: Wir sind jetzt auf dem Weg nach Hause.
0: Gut, wer macht das Frühstück dann von euch? Ich meine, ihr wohnt ja nicht zusammen, ihr seid ja auch kein Paar, aber wenn ihr schon nebeneinander wohnt und gemeinsam die Geschichte beendet.
1: Also ich mache für meine Frau jetzt Frühstück und ich lege mich dann wieder hin, weil die Jenny, die muss leider noch arbeiten.
0: Das
1: ist so ein junges Huhn.
0: Ach so, das wäre aber auch natürlich ein bisschen kritisch, wenn du dann sagst, jetzt frühstücken wir auch noch gemeinsam. Wir gehen nicht nur gemeinsam Zeit raus. Das wäre dann zu Hause kritisch. Pass auf, ich spiele deinen Lieblingssong und wünsche dir noch eine gute Restnacht, ja? Ciao, Uwe. Ja.

0: was Kultisches hier in der Popnacht. Und wer unterwegs ist und irgendwas sieht, das da so nicht auf die Straße gehört, gerne WhatsApp schicken oder persönlich mal 07221 2011 wie Volker aus Bremen. Guten Morgen, Volker.
1: Guten Morgen.
0: Du bist auf der A1 Hamburg in Richtung Bremen. Was ist denn da passiert?
1: Nee, umgekehrt. Bremen Richtung Hamburg.
0: Bremen Richtung
1: direkt
0: Hamburg.
1: Bremer Kreuz.
0: Ja.
1: Ausfahrt zur A27 Richtung Bremerhaven. Direkt in der Ausfahrt brennen zwei LKWs.
0: Zwei LKW brennen dort? Und das ist noch nicht
1: gesichert? Zwei LKWs, ja.
0: Noch nicht gesichert, das Ganze?
1: Nein, Feuerwehr ist unterwegs, Polizei kommt gerade gleich an.
0: Ja, und das ist also und A1 Bremen.
1: Also die A1, die A1 ist frei, es ist direkt in der Ausfahrt.
0: Ah, okay, aber es ist Bremen in Richtung Hamburg.
1: Bremen Richtung Hamburg, okay. In der Ausfahrt zur A27.
0: Im Bremer Kreuz, da brennen zwei
1: LKW. Im Bremer Kreuz, ja.
0: Dann danke ich dir mal schnell für die wichtige Info und dann eine gute Fahrt, ja? Ciao.

Norbert Jean Martini und Glockenbach Anthem und schreibt uns gerade hier noch Caro aus Herborn im Westerwald. Spielt doch mal endlich was Romantisches, Tipico Romantico. Nelly und Tim McGraw würde sie gerne hören. Naja, das prüfe ich gerade noch. Auf der A7 Kassel Richtung Hannover, da steht dann LKW zwischen Nörten-Hartenberg und Nordheim-West. Da bitte aufpassen. Geprüft. Song kommt für Caro aus Herborn im Westerwald. Over and over. Das ist romantisch. Okay, gut. Mach das ja, was du willst.

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1: Um 4 Uhr mit Marc Geißler. Die anhaltende Hitze und Dürre in Deutschland beschäftigen jetzt auch die Politik. Die Grünen fordern deshalb einen Krisengipfel im Kanzleramt. Fraktionschefin Dröge sagte, Kanzler Merz ignoriere die Folgen der Klimakrise komplett und das sei fahrlässig. Ihre Parteikollegin Lang warf der Regierung einen Kampf gegen den Klimaschutz vor. Selbst die Hitzetage in diesem Jahr reichten bei Merz nicht zu einem Umdenken aus. Bundesverkehrsminister Bilger hat für morgen eine Fachkonferenz zu den historischen niedrigen Wasserständen einberufen. Wer daran teilnehmen wird, ist aber noch unklar. Die niedrigen Pegelstände, wie zum Beispiel gerade im Rhein, könnten laut dem Institut der deutschen Wirtschaft Benzin und Diesel in Deutschland weiter verteuern. Denn große Frachtschiffe können den Rhein wegen des niedrigen Wasserstandes gerade nur eingeschränkt nutzen. Dadurch erreichen weniger Tankerladungen mit Treibstoff bestimmte Regionen, erklärt Ökonom Schäfer vom IW im Spiegel. Dadurch könnten die Vorräte schneller knapp werden. Händler müssten dann kurzfristig auf andere Transportwege ausweichen und die sind meist teurer. Diese zusätzlichen Kosten könnten sich schließlich dann an den Tankstellen bemerkbar machen. Nach Angaben von Sicherheitsbehörden hat Russland seine Falschinformationskampagnen in Deutschland jetzt verstärkt. Ziel sei demnach, etablierte Parteien vor den Landtagswahlen ins schlechte Licht zu rücken und die Gesellschaft zu spalten. Die Vorwürfe reichen bis hin zu sexueller Belästigung und Missbrauch. Über Logos wird der Eindruck erweckt, sie kämen beispielsweise von der BBC oder der ARD. Zudem treibe Russland ein Projekt voran, um das Internetlexikon Wikipedia zu kopieren und mit Falschinformationen zu füllen. Die Berichte über neue Sicherheitsrisiken durch künstliche Intelligenz reißen nicht ab. Britische Sicherheitsforscher haben ein KI-Modell in einem Test jetzt dabei beobachtet, wie es eigenständig versuchte, eine Schwachstelle in öffentlich zugänglicher Software einzubauen. Aus der Nachrichtenredaktion Jost Schmidt.
2: Die Forscher hatten der KI für den Test Zugang zum Internet gegeben. Dabei sollte sie Werkzeuge aus dem Netz nutzen, um eine Aufgabe zu lösen. Das Modell ging aber deutlich weiter als erwartet und zeigte Fähigkeiten, mit denen die Forscher nicht gerechnet hatten. Zum Beispiel erstellte die KI falsche Identitäten und versuchte, Menschen mit Phishing-Mails zu täuschen. Die Forscher warnen jetzt, dass solche Möglichkeiten bei echten Cyberangriffen missbraucht werden könnten.
1: Das Wetter für Deutschland. Heute scheint tagsüber wieder längere Zeit die Sonne. Später zeigen sich auch mal dichtere Wolken. Vor allem im Osten sowie im Süden gibt es dann stellenweise Schauer und Gewitter, örtlich dann auch mit Unwettern. Die Höchstwerte zwischen 23 und 36 Grad. Und auch am Donnerstag und am Freitag bleibt es insgesamt recht sonnig. Und dann wird es insgesamt auch etwas kühler bei 18 bis 31 Grad. Und noch die Zeit. Gleich ist es 4.03 Uhr.
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3: Vorsicht bitte auf der A3 Köln Richtung Frankfurt. Zwischen Wiesbaden-Niedernhausen und Wiesbadener Kreuz befindet sich eine ungesicherte Unfallstelle. Vorsicht bitte auf der A7 Kassel Richtung Hannover. Zwischen Nörten-Hardenberg und Nordheim-West steht ein defekter LKW. Die A61 Koblenz Richtung Ludwigshafen ist zwischen Laudert und Rheinböllen nach einem Unfall gesperrt.
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4: Mit Ben Streubel. Und da habe ich noch einen schönen Preis, ein Popnacht-Package. Das könnt ihr euch gleich holen. Es geht um eine Künstlerin, die heute Geburtstag feiert. Da hört ihr einen Hit von ihr, Rückwärts. Und seid ihr in diesem Rückwärts-Leierkasten fündig geworden, dann verdient ihr euch ein Popnacht-Package in 7 Minuten.
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0: everybody's changing und keen. Hier ist die Popnacht.
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0: Der Leierkasten läuft jetzt mal rückwärts. Hier wird rückwärts geleiert. Und wer steckt denn hier drin? Wer hat denn da Geburtstag? Bin mal gespannt, ob ihr sie erkennt.

Aber ihr kennt es alle. Ihr kennt den Song und ihr kennt die Frau. Wer hat denn da Geburtstag? 07221 2011, wer das rausfindet, bekommt ein Pop-Nacht-Package.

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2: So, wir leiern mal rückwärts. Das Geburtstagskind erkennt ihr vielleicht aber trotzdem. Also, vielleicht. Ich bin davon überzeugt. Ingo aus Osnabrück hat einen Plan. Guten Morgen, Ingo.
3: Guten Morgen, Benny.
2: Und wen hast du da noch rausgehört?
3: Helene Fischer.
2: Helene Fischer meinst du? Ah. Naja, Helene Fischer, Happy Birthday to her. Und du gewinnst ein Pop-Nut-Package mal für diese Erkenntnis, für diese Schnelle. Du bereitest dich.
3: Geil, endlich mal.
2: Oh, auf den Urlaub bereitest du dich vor. Wo geht's denn
3: Jawohl.
2: Hin? Wo fahrt ihr hin?
3: Norddeich.
2: Norddeich? Ja, das ist ja gar nicht so weit von Osnabrück.
3: Nein, das ist auch, wie gesagt, wir haben die Enkels mit. Muss kurzer Strecke sein.
2: Okay, dann wie viele
3: Enkel? Für Enkels? Kinder ist das Ding perfekt.
2: Wie viele Enkel sind's?
3: Zwei.
2: Also dann seid ihr zu viert dann mit deiner Partnerin noch mit dabei, ist auch mit Fahrrädern, weil das lohnt sich ja dann doch, ne?
3: Ja, genau. Wir haben E-Bikes, sind die Enkels auch.
2: Aha, da sind die aber ordentlich ausgestattet. Sind das die E-Bikes?
3: Ja, selbstverständlich, muss man doch sein heute.
2: Die hast du besorgt extra, die E-Bikes, oder haben die schon mitgebracht?
3: Ja, eins ist hat meine Frau geschenkt und eins haben wir uns, wir haben vernünftige Flyer-Räder, ich will mal für Flyer Werbung machen, die haben wir schon fast 8 Jahre.
2: Und wunderbar, aber es ist ja auch in Norddeutschland ganz schön für Kinder, wenn man da so vorbeifährt, ist ja meistens so, ist das Riesenrad eigentlich noch da?
3: Das ist noch da, das steht bis zum 23. August, also der Hansen aus Bremen hat das verlängert, die
2: touristische
3: Information.
2: Da kannst du jetzt noch einen Kredit aufnehmen für so eine Fahrt Riesenrad?
3: Ungefähr.
2: Da
3: kommt man jeweils auch.
2: Jetzt, vielleicht kriegst du ja eine Fahrt für 80 Euro, das alles. Ich weiß nicht, was es in Norddeich kostet, aber was ich mal da eigentlich besuchen wollte, als ich vorbeifuhr, das war der Pool, aber der ist ja auch noch nicht fertig. Ne?
3: Nein, der ist noch nicht fertig. Das war direkt das erst nächstes Jahr.
2: Das prangern wir an, das muss ein bisschen beschleunigt werden, die Baumaßnahmen. Ne? Ich wünsche dir eine gute Fahrt. Ihr werdet viel Spaß haben auf jeden Fall. Dort.
3: Ja.
2: Wetter passt, alles ist super und ich spiele deinen Lieblingssong noch hinterher und schicke dir ein Paket. Hab einen tollen Urlaub.

ein bisschen Mundsaxophon dazu. Dieser Hit ist neu. Katy Perrys neuer Hit in der Popnacht. Watch it burn.

sorry an alle Meldungen an Falschfahrer. In Hannover auf der B3 Messe-Schnellweg zwischen Miesburg und Mittelfeld kommt ein Fahrzeug entgegen an Falschfahrer. Bitte äußerst rechts fahren, nicht überholen. Wir melden uns, wenn die Gefahr vorüber ist. Auf der B3 Messe-Schnellweg zwischen Miesburg und Mittelfeld ist ein Falschfahrer unterwegs. In beiden Richtungen bitte aufpassen.

0: Es ist 4.30 Uhr.
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2: Heute scheint oft die Sonne, nur ab und zu ist es wolkig und es bleibt meist trocken. Ab Mittag kann es vereinzelte Schauer oder Gewitter geben. Es wird nochmal verbreitet heiß bei maximal 28 bis 35 Grad mit den höchsten Werten in Südhessen. Am Donnerstag mehr Sonne als Wolken und trocken bei maximal 22 bis 30 Grad. Am Freitag im Süden oft sonnig, sonst mal Sonne, mal Wolken, trocken. Am Samstag viel Sonnenschein und weiterhin trocken mit Höchstwerten zwischen 26 und 32 Grad.
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3: A5, Frankfurt Richtung Kassel. An der Anschlussstelle Obermörlen sind die Auf- und Abfahrt wegen einer Baustelle bis 11. August gesperrt. Umleitungen sind eingerichtet.
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0: Und die am meisten unterschätzte Höchsttemperatur in Deutschland heute in Poppenhausen in der Rhön, 34 Grad. Hier ist die Popnacht. Ich bin Ben Schäuble.

0: wenn der Himmel voller Streicher ist, dann ist Martin Leines nicht weit aus Wilhelmsburg bei Hamburg. Guten Morgen. Martin Moin. Leines. Ach, was ein schöner Name, Martin Leines. Das ist eigentlich sowas, was ich mir wünsche als Künstlernamen. Weißt du, dass man ein bisschen die Sendung aufwertet, auch durch einen guten Namen. Am Mikrofon ist Martin Leines. Ja, das ist alles irgendwie cool. Aber du bist noch zu Hause, fährst gleich zur Arbeit. Ihr stellt Lacke her, ne, in eurer Firma.
1: Genau,
0: das
1: richtig.
0: Heißt, auch, kann es sein, wenn ich jetzt ein Auto fahre, so einen Kastenwagen oder so, und der ist schwarz, dass das Lack von dir ist, dass ich an dich denke?
1: Genau, unter anderem, ne? Also ja auch im Innenraum produzieren wir da die Lacke fürs Armaturenbrett, Klavierlack. Ja.
0: So, wenn ich irgendwo kleben bleibe, weiß ich, das ist von Martin Leines eventuell da drauf. Auf den Knopf gedrückt. Jetzt hast du geschrieben, dass du sehr nette Arbeitskollegen hast, also insbesondere Silke. Die arbeitet direkt. Silke ist auf dem Weg von wo denn? Auch Wilhelmsburg?
1: Die kommt aus Holland-Frienfleet, aus Stade.
0: Ah, okay. Und die ist mit ihrem Mann unterwegs. Den dürfen wir dabei aber nicht vergessen. Weißt du, wenn du die Silke grüßt und dann der Mann nicht gegrüßt wird, das gibt Ärger, ne?
1: Ich glaube nicht. Aber der liebe Hans freut sich bestimmt auch.
0: Ja, genau. Wir nennen ihn mal den lieben Hans, nicht den bösen Hans, der gerade unterwegs ist. Also, du bist also schon ein bisschen früher vielleicht in der Firma. Du wirst den Kaffee kochen. Da kann sich Silke drauf freuen. Wollen wir uns darauf einigen, ne?
1: So sieht's aus.
0: Also Hans und Silke unterwegs, auch zur Lackfirma. Dann gibt's den Lieblingshit jetzt noch hinten drauf. Und ich wünsche dir eine gute Fahrt gleich, wenn's losgeht. Ciao, ciao.
1: Super, perfekt. Danke dir. Ciao, ciao.

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Es ist jetzt 4.46 Uhr, eine Entwarnung. Und zwar auf dem Messeschnellweg ist kein Falschfahrer mehr unterwegs zwischen Miesburg und Mittelfeld. Hier ist die

Álvaro Soler ante Imaginera. Hier ist die Popnacht. 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Ja, manchmal bekomme ich natürlich auch hier so Fotos geschickt, von denen ich mal kurz... Oh, du, das wird mir ganz, ganz schlecht um 4.49 Uhr. Barbara aus Stralsund hat einen Partner. Der ist also erfolgreich operiert worden am Fuß. Aber sie hat mir das Foto mit den Narben geschickt am Fuß. Das ist natürlich genau das, was man um 11 Minuten vor 5 ganz gut verträgt. Dankeschön. Ich freue mich auf jeden Fall, dass es ihm gut geht. Aber du kannst natürlich auch gerne mal so ein Frühstücksfoto schicken oder sowas. Wollte ich unbedingt von einem eingecremten, ich glaube, das ist Beta-Isodona und eine lange Narbe, so lange wie eine Hand. Okay, aber schön, dass es Stefan wieder gut geht. Grüße auch dort ins Krankenhaus, da kriegt man seinen Lieblingshit. Habt ihr noch was für die letzte Amtshandlung? Ich bin noch ein bisschen da. 07221 2011. Bitte keine Fotos.

Ich pack zusammen, Notausstattung ist abgeklemmt, Antennenleistung wieder volle Suppe hochgefahren und was macht die KI? Ich komm mit. Das war die Popnacht. Mein Name ist Ben Sträuble. Schönes Leben in Deutschland und bis morgen. Wo sind meine Schuhe?

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1: Um 5 Uhr mit Marc Geißler. Die anhaltende Hitze und Dürre in Deutschland beschäftigen jetzt auch die Politik. Die Grünen fordern deshalb einen Krisengipfel im Kanzleramt. Fraktionschefin Dröge sagte, Kanzler Merz müsse eine Krise dieses Ausmaßes zur Chefsache machen. Aus der Nachrichtenredaktion Lisa Kupper.
2: Dröge sagte der Nachrichtenagentur AFP, nötig sei unter anderem ein Abkühl-Sofortprogramm für Krankenhäuser und Pflegeeinrichtungen, um alte und kranke Menschen zu schützen. Auch der Deutsche Städtetag sieht Bund und Länder in der Pflicht. Sie sollten den kommunalen Klimaschutz dauerhaft mitbezahlen, sagte Hauptgeschäftsführer Schuchardt dem Redaktionsnetzwerk Deutschland. Der Staatssekretär im Umweltministerium Flassbart von der SPD hatte zuvor schon einen bundesweiten Hitzeschutzplan für den kommenden Sommer gefordert.
1: Und in Italien gilt für alle 27 Großstädte die höchste Hitzewarnstufe. Das Gesundheitsministerium in Rom warnt vor einem großen Gesundheitsrisiko, nicht nur für ältere und kranke Menschen. Die Regierung hat deshalb Arbeitsverbote für Tätigkeiten im Freien während der heißesten Stunden des Tages erlassen. In Großbritannien haben antisemitische Angriffe zuletzt deutlich zugenommen. Die jüdische Organisation Community Security Trust meldet für die erste Hälfte dieses Jahres knapp 1.900 Vorfälle. Das waren 21% mehr als im Vorjahreszeitraum. Darunter waren noch Messerangriffe und Brandanschläge auf jüdische Einrichtungen. Auch weltweit ist die Zahl antisemitischer Taten gestiegen. Laut einer Analyse der Antidiffamierungsliga gab es in Deutschland besonders viele Fälle. Insgesamt wurden 8.725 antisemitische Vorfälle erfasst, so viele wie noch nie. FIFA-Präsident Gianni Infantino hat offenbar eine Krisensitzung einberufen. Nach britischen Medienberichten sollen hochrangige Mitarbeiter des Weltverbandes heute in die marokkanische Hauptstadt Rabat geladen werden. Aus der Sportredaktion Peter Schulz.
3: Infantino hatte zuletzt für eine Welle der Empörung in der Fußballwelt gesorgt, als geheime Pläne zum Verkauf von WM-Rechten an Investoren bekannt wurden. Auch wichtige Vertraute distanzierten sich in den vergangenen Tagen von Infantino, darunter FIFA-Generalsekretär Matthias Grafström und FIFA-Direktor Arsène Wenger. In Rabat ist der Hauptsitz der FIFA für Afrika. Dort findet im März 2027 der 77. FIFA-Kongress mit der wichtigen Präsidentenwahl statt. Marokko ist darüber hinaus Co-Gastgeber der WM 2030.
1: Und das waren die Nachrichten mit Marc Geißler. Das Wetter für Deutschland. Heute scheint tagsüber wieder längere Zeit die Sonne. Später zeigen sich dichtere Wolken. Vor allem im Osten und im Süden gibt es dann stellenweise Schauer und Gewitter. Örtlich auch mit Unwettern. Die Höchstwerte zwischen 23 bis 36 Grad. Und auch morgen am Donnerstag bleibt es recht sonnig bei bis zu 31 Grad. Die Zeit 5.03 Uhr.
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5: Mittwochmorgen, eure HR3 Morning Show. Das ist schon der letzte Mittwoch in den Sommerferien. Ey, wie schnell die Zeit vergeht, oder? Schön, dass ihr mit dabei seid. Tobi und Tanja jetzt auch mal ein paar Tage im Urlaub. Deswegen starten wir zusammen in diesen 5. August. Ich bin Marcel Wagner. Guten Morgen.
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0: Mittwochmorgen in eurer HR3 Morning Show. Schön, dass ihr so früh schon mit dabei seid. Kurz nach 5 und schon wird's witzig.
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2: Was du angenehm findest, könnte für andere das Gegenteil sein. Das gilt vor allem für 3 Menschengruppen. Natürlich frisch Verliebte. Es kann sein, dass es schön für die ist, gegenseitig die Zunge im Hals zu haben. Aber die Welt ringsrum will das eher nicht sehen. Dann Kleinkindeltern mit ihren Babys.
3: Hoppala, da hat ja der Finlay die ganze Milch wieder ausgekotzt. Ach, haben Sie auch was auf der Hose? Ist ja süß.
2: Nee. Und schließlich Hundebesitzer draußen im Café, deren Kampfhund sich den Wolf bellt, während Herrchen und Frauchen lachen und sagen, ja, sie ist einfach temperamentvoll. Ach, sie hat ihren Schuh gefressen. Ja, das tut mir leid. Niedlich.
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0: halb sechs am Mittwochmorgen. Hier ist eure HR3 Morning Show. Ich bin Marcel Wagner für Tobi und Tanja. Guten Morgen.
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0: Soundtrack zu Eiskalte Engel. Bester Film ever, wenn er mich fragt. The Verve heute Morgen in der H3 Morning Show. Bittersweet Symphony. Es ist 5.47 Uhr. Willkommen in diesem Mittwoch. 5 Tage immer noch Sommerferien vor uns. Tobi und Tanja ja auch im Moment in den Ferien. Deswegen starten wir zusammen in diesen Tag. Ich bin Marcel Wagner. Und ehrlich gesagt, gestern Morgen um die Zeit dachte ich, ich sei der Einzige, der sehr laut niest in Hessen. Aber nee.
1: Einen wunderschönen guten Morgen, Marcel. Ich selbst kann auch nicht leise niesen, aber bei mir ist es noch einigermaßen leise. Aber wenn mein Partner niest, habe ich jedes Mal einen halben Herzinfarkt.
2: Nein, leise niesen. Wie soll das denn funktionieren? Nein, das muss doch raus. Das muss doch richtig mit Geräuschen raus.
3: Leise niesen kann ich auch nicht. Ich brülle auch immer durch die ganze Stadt, wenn ich niesen muss.
0: Es hat sehr viel Spaß gemacht. Vielen Dank fürs fleißig Handheben. Lasst uns das heute auch machen. Und lasst uns heute mal drüber sprechen, wie ihr euch kühl haltet bei der Arbeit. Ganz egal, ob in einem Büro, in einem Laster, in einer Werkstatt, wo auch immer. Habt ihr eine Klimaanlage? Gibt's andere Ideen bei euch, wie ihr euch kühl haltet? Seid im Homeoffice? Sagt Bescheid. Freue mich von euch zu hören. 069 155 und 4 mal die 3.

0: Kill Rock. All summer long. Mittwochmorgen, es wird gleich 6.
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2: Mit Markus Schuh, schönen guten Morgen. FIFA-Chef Infantino gerät immer mehr unter Druck wegen seiner gescheiterten Investorenpläne. Nach Medienberichten hat er für

0: heute zu einer Krisensitzung des Weltfußballverbands nach Marokko eingeladen. ARD-Reporter Peter Schulz.
1: Den Meldungen zufolge sei allerdings unklar, was der Schweizer genau mit seinen Mitarbeitern besprechen wolle. Infantino hatte zuletzt für eine Welle der Empörung in der Fußballwelt gesorgt, als geheime Pläne zum Verkauf von WM-Rechten an Investoren bekannt wurden. Auch wichtige Vertraute distanzierten sich in den vergangenen Tagen von Infantino, darunter FIFA-Generalsekretär Matthias Grafström und FIFA-Direktor Arsène Wenger.
0: Wegen der Trockenheit sinken die Pegelstände in den Flüssen in Hessen, zum Beispiel im Rhein. Damit bekommen auch DLRG und Feuerwehr zum Beispiel Probleme, wenn sie Menschen aus dem Wasser retten müssen. HR3-Reporterin Anna Vogel.
2: Denn der Wasserpegel ist so niedrig, dass viele der Rampen, über die die Wasserretter normalerweise ihre Boote ins Wasser bringen, im Trockenen enden. Zum Beispiel die Rampen in Gernsheim, Kornsand und Ginsheim. Den Wasserrettern bleibt deshalb nur, ihre Boote an den Häfen, zum Beispiel in Gernsheim oder Ginsheim, ins Wasser zu lassen.
0: Hohe Spritpreise. Deshalb fordert der Arbeitnehmerflügel der CDU ein Mobilitätsgeld. 500 Euro im Jahr für Leute, die weniger als 54.000 Euro verdienen. Der Chef der christlich-demokratischen Arbeitnehmerschaft Radke hat dem Kölner Stadtanzeiger zur Begründung gesagt, weder Tankrabatt noch Preisdeckel seien da zielführend. Nächster Zwischenfall bei einem KI-Testlauf. Passiert ist das Ganze in Großbritannien. Aus dem News-Team Georg Wolf.
3: Das KI-Modell der Firma Anthropic legte sich in dem Test eine falsche Identität auf der Softwareplattform GitHub an. Laut den Forschern versuchte es dann, Programmcode mit einer absichtlichen Schwachstelle unterzubringen und die zuständigen Betreuer mit Phishing-Mails zu täuschen. Als der Versuch aufflog, stellte die KI es als Versehen dar.
0: Und das passiert heute noch, vor Beginn des neuen Schuljahres hier in Hessen. Am kommenden Montag haben die Gewerkschaft Erziehung und Wissenschaft, die Landesschülervertretung und der Landeselternbeirat zu einer Pressekonferenz eingeladen. Im Hamburger Prozess gegen 8 mutmaßliche Mitglieder und Unterstützer der rechtsextremen Terrorgruppe Letzte Verteidigungswelle soll das Urteil fallen. Und in Eschwege im Werra-Meißner-Kreis geht das 42. Open Flair Festival los. Das nächste HR3 News Update gibt's in einer halben Stunde.
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5: Ja, es ist der Moment, in dem wir noch ganz gut mal lüften können, weil die Temperaturen noch nicht so heiß sind. Temperaturen aktuell so um die 20 Grad. Nachher wird es wieder brutal heiß. 32 Grad bei euch im Norden Hessens. 35 werden es heute wieder im Süden. Wir haben heute Nacht ja so ein bisschen Regen gehabt. Einzelne Schauer, die sind teilweise noch zwischen Odenwald, Spessart und Rhön unterwegs. Aber nachher dann wieder Sonne. Und zwar richtig viel davon. Kaum Wolken. Das ändert sich erst am Nachmittag. Dann haben wir wieder einzelne Gewitter in Hessen. Damit ihr gut ankommt, jetzt das Neueste aus dem H3-Verkehrszentrum. Im Moment auf der A4 ein kaputter Laster. Vorsicht, Erfurt Richtung Kirchheimer Dreieck in der Abfahrt Bad Hersfeld. Und A5 Kassel Richtung Frankfurt zwischen Westkreuz Frankfurt und Frankfurt-Westhafen. Stockender Verkehr nach einem Unfall auf der linken Spur. Willkommen im Mittwoch. Schön, dass ihr da seid. Wir bringen euch rein und starten gemeinsam mit euch in diesen Tag. In den Nachrichten heute Morgen ist Markus Schuh.
6: Morgen.
5: Ich bin für Tobi und Tanja da. Ich bin Marcel Wagner. Auch von mir, guten Morgen.
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0: Eure HR3 Morning Show an diesem Mittwochmorgen. Nochmal die kleine Erinnerung. Es ist Speed Week. Es wird sehr viel geblitzt in dieser Woche zu Hause in Hessen. Und darum geht's auch bei den Promis in unserer WhatsApp-Gruppe. Da sehe ich Heidi Reicheneck heute Morgen schon, Kurt Krömer. Und das passt. Robert Geiss ist online. Wie ist es bei dir, Robert? Bist du so ein Bleifuß?
1: Tja, kann man so sagen, Marcel. Mich blitzen sie mehrfach am Tag, morgens im Maserati, mittags im Aston, abends im Bentley. Leider ist die Blonde neben mir immer die gleiche. Da will ich kein Foto mit.
2: Hier protestiert Heidi Reichnick. Ich bin letztens beim Sprechen geblitzt worden, hatte nicht gesehen, dass ich in einen abknickenden Hauptsatz mit 300 Sachen abbiege. Na toll.
3: Kurt Krömer hier, ja, ich bin nur einmal geblitzt worden. Das war bei der Geburt und der Arzt mit der Polaroid-Kamera meinte, weiß ich nicht, ob sie das behalten wollen. Also, das Foto.
4: Ja, moin, ihr Landratten. Ina Müller an Bord. Also, ich war letztens mit 250 Sachen im Tunnel unterwegs. Gut, dass ich im ICE war, denn ich hatte auch ordentlich gedankt.
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1: Ey, Marcel.
0: Poldi, moje.
1: Boah, Marcel, ich bin einmal ausgestiegen aus der Karre und hab den Blitzer angeschrien. Was fällt dir ein, ey? Meinte der so, ja, sorry, aber wir Paparazzi müssen auch Rechnungen bezahlen, so, ne?
0: Ja, Poldi, das ist dann... Ach, egal.

für diesen Morgen kommt von Benson Boone. Sorry, I'm here for someone else. 13 nach 6, hier ist HR3 mit der Morning Show. Zweimal Vorsicht, kaputtes Auto momentan auf der A5, Darmstadt Richtung Frankfurt, zwischen Langenfelden und Zeppelinheim auf der rechten Spur. Ein kaputter Laster auf der rechten Spur auf der A5, Frankfurt Richtung Darmstadt, zwischen Frankfurt Niederrad und Frankfurter Kreuz. Heute wird es wieder sehr, sehr sonnig. Das merken wir heute Morgen noch nicht, weil so letzte Schauer und vor allem Wolken unterwegs sind. Nachher aber dann knalle Sonne, Temperaturen heute wieder bis zu 35 Grad. Das sind Temperaturen, unter denen Tiere leiden, haben wir die Woche in der Show schon drüber gesprochen. Aber auch viele, viele Menschen, auch Obdachlose, weil es auf den Straßen, merken wir ja alle, einfach extrem heiß ist und sich obdachlose Menschen extrem schlecht vor Hitze und vor Sonne schützen können. Sonnencreme wisst ihr selber, was das Zeug kostet. Und so aus gekühlten Einkaufszentren, Restaurants, da fliegen die einfach sehr schnell raus. Wie gut ist da eine Idee aus Frankfurt? Die Stadt hat jetzt zwei Kühlbusse für Obdachlose aufgestellt. Da drin laufen Klimaanlagen, es gibt Wasser. Das sind ausrangierte alte Linienbusse. Die stehen jetzt jeden Tag von 13 bis 19 Uhr, wenn es richtig dolle heiß ist, auf dem Willy-Brandt-Platz. Und das noch bis Ende August. Laut Stadt ist es ein einmaliges Projekt in Deutschland und hoffentlich ein Vorbild für ganz, ganz viele andere Städte in Hessen, die sowas bisher nicht haben. Und gleich für euch, First Boy.

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Fast Boy, Wave, 6:21 Uhr. Eure H3 Morning Show, picke, packe, voll ist hier heute wieder. Wir haben so viel vor. Wir schauen zum Beispiel, was wir zu Hause in Hessen eigentlich gegen Waldbrände machen. Mehr als 100 hat es in Hessen in diesem Jahr schon gegeben. Mehr als 100, was eine Zahl. Ihr kriegt es ja auch mit in Südeuropa, was da so los ist. Holländische Grenze, auch teilweise riesige Brände. Auch Hessen rüstet sich. Das ist Thema heute Morgen bei uns. Die Förster, die Landwirte, die Feuerwehr, alle arbeiten zusammen. Schönes Beispiel haben wir aus der Region rund um Fulda gleich in der Show. Und wir schauen auf die Events, die jetzt zum Ferienfinale in Hessen so anstehen. Heute zum Beispiel geht's los. Open Flair in Eschwege, unter anderem mit Bossen.

Das ist herrlich, ey. Bosse mit dabei beim Open Flair in Eschwege. Da geht's heute los. Dann gibt's auch Fußball. Die Eintracht Frauen spielen zu Hause im Stadion am Brentanobad um die Champions League Qualifikation. Open Air Kinos in ganz Hessen machen heute auch wieder auf. Tickets haben wir auch schon besorgt für den neuen Spider-Man. Es ist echt viel los. Schön, dass ihr mit dabei seid. 6:23 Uhr, H3.

0: Vanessa Carlton. 1000 Miles, kurz nach 6:30.
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2: Mit Markus Schuh, schönen guten Morgen. FIFA-Chef Infantino hat für heute zu einer Krisensitzung des Fußball-Weltverbands nach Marokko eingeladen. Das berichten Medien. Er hatte zuletzt für Empörung gesorgt mit seinen Plänen zum Verkauf von WM-Rechten an Investoren. Beobachter sehen ein mögliches Ende seiner FIFA-Präsidentschaft. In der Debatte über einen möglichen neuen Zivildienst stellen der Arbeiter-Samariter-Bund und das Rote Kreuz konkrete Forderungen. Vom ASB heißt es in der Funke Mediengruppe, der Dienst müsse mindestens 9 oder besser 12 Monate gehen. Man brauche mehr Qualifizierung. Die Zahl der Firmengründungen ist laut der Deutschen Industrie- und Handelskammer im vergangenen Jahr deutlich gestiegen. Um mehr als 20.000 auf gut 170.000, meldet die Rheinische Post. Gründe dafür seien oft Jobwechsel oder fehlende Beschäftigungsperspektiven. Und jetzt mehr Aktuelles aus unseren Regionalstudios.
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3: Kupferklau an Kirchen und Gleisen. Die Frankfurter Polizei schlägt Alarm, denn seit Anfang Juni häufen sich Buntmetalldiebstähle. Betroffen unter anderem die 125 Jahre alte Mauritiuskirche in Schwanheim. Da fehlen 25 Meter Kupferfallrohr. Und der Friedhof in Sindlingen, da haben Diebe von Gräbern metallhaltigen Schmuck in Laternen, Schalen oder Vasen entfernt. In Niederrath sollen zwei Männer mehr als 100 Kilo Kupferkabel und Rohre an einem leerstehenden Gebäude entwendet haben. Auch die Deutsche Bahn ist immer wieder von Metalldiebstählen betroffen. Tendenz steigend. Die Nachfrage nach Kupfer ist hoch, denn es wird gebraucht beim Bau von Stromnetzen, Windrädern, Solaranlagen oder in Rechenzentren. Aber das Angebot ist gering. Jutta Nieswand, Frankfurt.
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5: Macht euch bereit für den nächsten Hitzetag. Es wird nicht ganz so heiß wie gestern, aber ja, 35 Grad kriegen wir auch heute in der Spitze. Dazu viel Sonne, wenn nachher die Wolken von den Schauern der Nacht durch sind. Viel Sonne, harmlose Wolken und erst am Nachmittag neue Schauer und Gewitter. Damit ihr gut ankommt, jetzt das Neues aus unserem H3-Verkehrszentrum. Vorsicht, ein kaputtes Auto momentan auf der rechten Spur der A5 Darmstadt Richtung Frankfurt zwischen Langenbefelden und Zeppelinheim. Nochmal Vorsicht, ein Eimer A66 Frankfurt Richtung Wiesbaden zwischen Frankfurt-Ludwig-Landmann-Straße und Nordwestkreuz-Frankfurt, linke Spur. Und die A5 Kassel Richtung Frankfurt zwischen Nordwestkreuz-Frankfurt und Frankfurt-Westhafen, 3 Kilometer Stockstand, ein Unfall auf der linken Spur.
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0: Nickelback und Rockstar. Heute Morgen in der H3 Morning Show, 6.42 Uhr, Ferienzeit zu Hause in Hessen. Habt ihr das auch mitbekommen? Viele kommen aus dem Urlaub zurück. Ich habe wirklich ein paar Leute im Freundeskreis, die jetzt aus Spanien zurückkommen, aus Frankreich, aus Italien, sagen, sie haben die Waldbrände wirklich hautnah erlebt. Und auch wir in Hessen haben regelmäßig Waldbrände. In diesem Jahr waren es schon, das ist eine wahnsinnige Zahl, in diesem Jahr schon 100 Waldbrände bei uns in Hessen. Und es wird sehr viel getan, um die Zahl zu verringern, um zu verhindern, dass es Waldgebiete oder Waldbrände gibt. Zum Beispiel im Waldgebiet nördlich von Fulda. Da arbeiten Landwirte, Anwohner, Spaziergänger und das Forstamt mit der Feuerwehr zusammen. Förster ist David Nöllenheit. Und er ist wahnsinnig dankbar für aufmerksame Menschen, die neulich zum Beispiel Quallen bemerkt haben.
1: Die sind sehr aufmerksam im Wald gewesen. Die haben sehr schnell die Situation eingeordnet und haben dann auch zeitnah den Notruf 112 abgesetzt und die Feuerwehren verständigt. Und so konnten dann größere Brandereignisse wirklich verhindert werden und kleinere Feuer direkt gelöscht werden. Also das ist die Aufmerksamkeit der Bevölkerung, die unheimlich weiterhilft, solche Situationen dann auch zeitnah in den Griff zu bekommen.
0: Ja, wir alle sind da gefordert, auch die Bauern in der Region. Für Landwirt Michael Faust aus Großenlüder ist zum Beispiel völlig klar, dass er die Feuerwehr unterstützt.
2: Ja, das ist einfach Ehrensache, weil Brandgefahr betrifft uns einfach alle. Und da stellt sich überhaupt nicht die Frage, kann ich helfen, will ich helfen, sondern das ist einfach ein gesetzter Punkt. Die Hilfe sieht in dem Fall so aus, dass wir die Feuerwehren halt unterstützen mit Wasserzufuhr, mit Wasserfässern, mit Güllefässern, weil da hat man ja nur die Löschwasserteiche und die sind halt von der Summe her begrenzt.
0: Und weil einfach mehr als 90%, das ist auch irre, mehr als 90% aller Waldbrände von uns Menschen verursacht werden, checkt David, der Förster, momentan regelmäßig ganz beliebte Plätze dort.
1: Wir sind im Wald momentan an den Waldparkplätzen verstärkt unterwegs, an Grillplätzen, wo momentan nicht gegrillt werden darf, weil die Waldbrandgefahr durch den Menschen halt nochmal höher wird, weil eventuell mal achtlos eine Zigarettenkippe weggeworfen wird oder vielleicht doch mal ein Feuer gemacht wird, obwohl es nicht angezündet werden darf. Also insbesondere da, wo viele Menschen unterwegs sind, sind wir momentan auch verstärkt präsent.
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0: In der Show By Your Side. Gerade immer über Waldbrände in Hessen gesprochen. Gefahr weiterhin sehr hoch, denn es ist wahnsinnig trocken momentan.
1: Und da ändern die örtlichen Schauer und Gewitter, die es heute noch einmal gibt oder heute Nacht schon gegeben hat, da ändern die auch nicht mehr groß was dran. Also heute punktuell noch einmal Schauer und Gewitter, hauptsächlich also jetzt am Vormittag vielleicht Richtung Unterfranken und Thüringen und heute Nachmittag bei euch in Nordhessen. Aber sonst einfach nur wieder heiß, bis 35 Grad.
0: Auf den Straßen momentan Stau und stockender Verkehr nach einem Unfall. Betroffen die A5 Kassel Richtung Frankfurt zwischen Nordwestkreuz Frankfurt und Frankfurt-Westhafen. Beiden linken Spuren dort im Moment blockiert. Und musikmäßig schicken wir euch in diesen Mittwoch rein mit Sophie and the Giants. Und dazu so geil, die Simple Minds. Don't you forget about me and Loser. 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

0: Schönen guten Morgen mit Sophie and the Dines. Loser, 6.56 Uhr, hier ist die H3 Morning Show. Wir machen euch diesen Sommer noch schöner und schicken euch zum Beispiel ins Open-Air-Kino. Heute geht's in einen richtigen Blockbuster.
1: Hi, mein Name ist Peter Parker. Ich muss dir etwas sagen, das sich total verrückt anhört.
0: Sofort erkannt, oder? Na klar, Spider-Man. Im vierten und neuesten Teil, da wissen die besten Freunde von Peter Parker nicht mehr, dass er als Spider-Man durch die Gassen von New York fliegt. Und auch seine große liebe Michelle nicht.
2: Ich hab dir versprochen, dass ich dich beschützen werde. Bitte, du musst mir vertrauen. Komm jetzt.
0: Ja, und kommt sie? Spoiler? Na klar, seht heute Abend im Open-Air-Kino in Langen. Tickets haben wir für euch heute Morgen in der Show. Einfach anrufen 069 155 4x3. Wir laden euch ein zu einem chilligen Kinodate mit einem richtigen Superhelden. Heute Abend in Langen, Open-Air-Kino. 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

0: Cut and Glow. Ja, drei Morning Shows, es ist 7 Uhr.
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2: Mit Markus Schuh, schönen guten Morgen. FIFA-Chef Infantino gerät immer mehr unter Druck wegen seiner gescheiterten Investorenpläne. Nach Medienberichten hat er für heute zu einer Krisensitzung des Weltfußballverbands nach Marokko eingeladen. ARD-Reporter Thomas Kuhlmann.
3: Bis vor kurzem wirkte es noch so, als sei für Infantino alles aufgegangen. Mega-WM, Milliardengewinn, über 200 Unterstützer für seine Wiederwahl. Doch sein schon zurückgezogener Plan, Teile der WM-Rechte zu verkaufen, hat ihn jetzt mehr als angreifbar gemacht. In den obersten Gremien sind die Funktionäre offenbar auch wütend, weil Infantino den Teilverkauf der Fußball-WM an Investoren aus dem Trump-Umfeld heimlich eingefädelt hatte.
2: Wegen der Trockenheit sinken die Pegelstände in den Flüssen in Hessen, zum Beispiel im Rhein. Damit bekommen auch DLRG und Feuerwehr zum Beispiel Probleme, wenn sie Menschen aus dem Wasser retten müssen. HR3-Reporterin Anna Vogel.
4: Denn der Wasserpegel ist so niedrig, dass viele der Rampen, über die die Wasserretter normalerweise ihre Boote ins Wasser bringen, im Trockenen enden. Zum Beispiel die Rampen in Gernsheim, Kornsand und Ginsheim. Den Wasserrettern bleibt deshalb nur, ihre Boote an den Häfen, zum Beispiel in Gernsheim oder Ginsheim, ins Wasser zu lassen.
2: Apropos Trockenheit und Hitze, in Italien gilt jetzt für alle 27 Großstädte die höchste Warnstufe. Die Regierung in Rom spricht von einem ernsten Risiko für die gesamte Bevölkerung. Auch in den Nächten fallen die Temperaturen in Italien kaum unter 25 Grad. In Eschwege im Werra-Meißner-Kreis beginnt heute eines der größten Open-Air-Festivals in Hessen, das Open Flair. Etwa 20.000 Besucher werden erwartet. HR3-Reporter Marcel Ruge.
5: Die meisten Zelte sind schon aufgebaut auf dem Campingplatz, die Bühnen stehen. Rund 150 Acts treten bis Sonntag auf, darunter Bosse, Biffy Clyro oder Feine Sahne Fischfilet. Hinter den Kulissen arbeiten knapp 2.000 Ehrenamtliche, etwa bei der Ticketkontrolle oder im Bühnenbau.
2: Und das passiert heute noch. Vor Beginn des neuen Schuljahres hier in Hessen stellen die Gewerkschaft Erziehung und Wissenschaft, die Landesschülervertretung und der Landeselternbeirat ihre Forderungen vor. Im Hamburger Prozess gegen mutmaßliche Mitglieder der rechtsextremen Terrorgruppe Letzte Verteidigungswelle soll das Urteil fallen. Und für die Fußballerinnen von Eintracht Frankfurt startet das Qualifikationsturnier für die Champions League. Das nächste HR3 News Update gibt's in einer halben Stunde.
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7: Morgen noch einige Wolken. Vorhin gab es ja auch noch Schauer und Gewitter in Hessen. Die sind jetzt weg und auch die Wolken werden nachher weg sein. Dann wird es wieder sehr heiß und sehr sonnig bei bis zu 35 Grad. Neue Schauer heute Abend. Kurzes Update jetzt aus unserem H3-Verkehrszentrum, damit ihr gut ankommt heute Morgen. Im Moment liegt ein Reifen auf der A7. Vorsicht! Kassel Richtung Hannover, zwischen Kassel Nord und Hann-Münden-Lutherberg, linke Spur. A5 Kassel Richtung Frankfurt, staunstockender Verkehr, Reinigungsarbeiten. Die beiden linken Spuren sind im Moment blockiert. 5 Kilometer Stau und stockender Verkehr dort auf dem Weg von Kassel Richtung Frankfurt, zwischen Bad Homburger Kreuz und Frankfurt Westhafen. Und damit willkommen im Mittwoch. Wie schön, dass ihr da seid. An eurer Seite heute Morgen Markus Schuh.
8: Schönen Mittwoch.
7: Ich bin Marcel Wagner für Tobi und Tanja. Und wir schicken euch ins Open-Air-Kino. Spider-Man heute Abend. Carmen aus Frankfurt hat sofort die Hand gehoben. Grüß dich, hi.
9: Ja, hallöchen, morgen.
7: Ja, hallöchen, was machst du denn schon so früh?
9: Ja, ich gehe gleich arbeiten.
7: Wie die meisten wahrscheinlich jetzt um die Zeit, ne? Ja, und heute Abend sagst du, Open-Air-Kino, yippie!
9: Yay, genau. Wir wollten die ganze Zeit in Spider-Man schon mal schauen. Und hab ich gedacht, ich versuch's mal und bin tatsächlich durchgekommen. Ich flippe aus.
7: Und hier sind die Tickets für dich. Gibt's von uns heute Morgen.
9: Ja, super.
7: Ganz viel Spaß.
9: Ja, danke schön.
7: Sehr gerne. Wenn er auch sagt, Langen, yippie, Kino heute Abend, 069-155. 4x3.
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0: kurz nach sieben. Schön, dass ihr mit dabei seid an diesem Mittwoch. Letzte Sommerferienwoche zu Hause in Hessen.
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2: In langen Partnerschaften sind es die kleinen Gesten, die zeigen, die Liebe ist noch da. Wenn er seine Tasse zum Beispiel niemals in die Spülmaschine räumt, sondern nach dem Kaffeetrinken wie selbstverständlich ins Waschbecken stellt. Süß. Dann darf sie später die Tasse einräumen und nochmal zärtlich an ihn denken. Genauso schön sind seine Schuhe, die jeden Tag mitten im Flur stehen, oder die niedlichen Zahnpastaflecken, die er extra im Waschbecken nicht beseitigt hat. Und schließlich der verführerische Duft seiner Socken, die einfach neben dem Bett liegen bleiben. Zum Dank für so viele Zeichen der Liebe erinnert sie ihn dann regelmäßig ganz liebevoll, wenn er mal was vergisst.
3: Kannst du heute wenigstens endlich mal die verdammte Schranktür reparieren?
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0: Moje. 7:15 Uhr, hier ist die H3 Morning Show. Vorsicht. Reifenteile momentan auf der A45 auf dem Weg von Gießen Richtung Dortmund zwischen Wetzlarkreuz und Ehringshausen. Linke und mittlere Spur Reifenteile. Im Moment haben wir noch Wolken in Hessen, die werden sich nachher verziehen. Dann wird es wieder sehr sonnig und sehr heiß. Temperaturen heute bis zu 35 Grad. Ich bin ja eigentlich so Fraktion.
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0: Eigentlich so Fraktion, es kann gar nicht heiß genug sein. Jetzt mal so von Natur abgesehen. Aber in manchen Büros, in manchen Werkstätten, da ist es schon extrem heiß. Gut, LKW, ja, kannst du ein bisschen runterkühlen. Wie macht ihr das bei der Arbeit? Hebt gerne mal die Hand, 069 155 und 4x3.
2: Im Job kühl bleiben funktioniert so gar nicht, weil persönliche Schutzausrüstung und warme Produktion und sowas. Aber was man machen kann, ist halt, dass man die anstrengenden Dinge auf morgens verlegt. Morgens alles aufreißt und lüftet, auch bei den Nachbarn, die noch nicht da sind. Ja, und ansonsten einfach damit klarkommen, ein bisschen langsamer machen, wenn es warm wird, viel trinken.
0: Simone, liebe Grüße nach Niestetal, ist chemisch-technische Assistentin im Labor. Da haben wir uns ein Beispiel dran genommen und bei uns schon mal hier die Fenster alle aufgerissen, sodass die Kolleginnen und Kollegen nahe, wie sie frische Luft in den Büros haben. Wie macht ihr das? Sagt gerne mal Bescheid, wie ihr es auf der Arbeit mit der Hitze handelt. 069 155 und 4x3. Freue mich, von euch zu hören. Es geht rein diesen Mittwochmorgen mit Kaigo und Whitney Houston. Und dazu Sixpence, None the Richer. Kiss me and higher love. 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

0: Kygo zusammen mit Whitney Houston. Higher Love.
1: Kurz vor halb acht.
0: Mittwochmorgen, hier ist eure HR3 Morning Show. Und auch wenn Tobi und Tanja nicht da sind, wir haben alles im Blick, was in Hessen so los ist. Open Flair in Eschwege geht los. Wochenende Niederhöchstädter Markt. Ein Riesenfest alle zwei Jahre. Und Fußball ist ja auch wieder. Yay! Samstag startet Darmstadt 98, zweite Liga. Daheim am Bölle gegen Kiel. Die Jungs von der Eintracht sind Ende August am Start. DFB-Pokal gegen St. Tönis. Und die Frauen von der Eintracht, die dürfen heute wieder. Champions League-Qualifikation zu Hause. Stadion am Brentanobad gegen Omonia Nicosia aus Griechenland. Sarah Dawson sagt, wir machen wirklich alles auf und neben dem Platz, damit es klappt.
2: Wir hatten letzte Woche ein Team-Event mit Mal, mit einem gemeinsamen Essen, dass man sich auch außerhalb des Fußballs ein bisschen kennenlernt, weil ich finde, Fußball ist das eine, wenn neue Mitspielerinnen dazukommen, aber es sind ja auch immer neue Charaktere, neue Persönlichkeiten, die ins Team kommen.
0: Heute Abend um 7 geht's los. Königsklasse in Hessen, daumenfest gedrückt. Schaut gern vorbei, Stadion am Brentanobad. 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

0: Red Hot Chili Peppers, Other Side. Und damit wird's gleich 7:30.
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2: Mit Markus Schuh, schönen guten Morgen. In der Debatte über einen möglichen neuen Zivildienst stellen der Arbeiter-Samariter-Bund und das Rote Kreuz konkrete Forderungen. Vom ASB heißt es in der Funke Mediengruppe, der Dienst müsse mindestens 9 oder besser 12 Monate gehen. Und man brauche mehr Qualifizierung. FIFA-Präsident Infantino hat für heute zu einer Krisensitzung des Fußball-Weltverbands nach Marokko eingeladen. Er hatte zuletzt für Empörung gesorgt mit seinen Plänen zum Verkauf von WM-Rechten an Investoren. Beobachter sehen ein mögliches Ende seiner FIFA-Präsidentschaft. Für Eintracht Frankfurts Frauenteam ist die Sommerpause rum. Heute geht die Qualifikation los für die Fußball-Champions League gegen Omonia Nicosia aus Zypern. Gespielt wird im heimischen Stadion am Brentanobad. Und jetzt mehr Aktuelles aus unseren Regionalstudios.
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3: Eine Katze als Schlangenbändigerin, sowas ist nun wirklich selten. Passiert ist das aber wirklich in Hellstein, einem Ortsteil der Gemeinde Brachtal im östlichen Main-Kinzig-Kreis. Dort verdrückt sich Ende Juli eine Königspython namens Buddy aus ihrem Terrarium. Auf einem Holzstapel wird die abgestreifte Haut der Würgeschlange entdeckt. Das war's. Sie bleibt verschwunden. Bis gestern Abend. Die Freiwillige Feuerwehr in Hellstein entdeckt das Tier endlich, aber nur, weil eine schwarze Katze sie auf die richtige Spur bringt. Katze und Schlange begegnen sich nämlich in Hellstein. Anwohner bemerken das seltsame Zusammentreffen und rufen die Feuerwehr und schon ist die Schlange wieder im Terrarium. Rainer Battefeld, Brachtal.
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0: Willkommen in diesem Mittwoch, der wieder heiß wird. Nicht ganz so heiß wie gestern, aber ob jetzt 37 gestern oder 35 heute, ist schon gerade schon wurscht, oder? 35 Grad heute maximal, dazu nachher viel Sonne und erst Richtung Abend wieder einige Schauer und Gewitter. Damit ihr gut ankommt, das Neues aus unserem H3-Verkehrszentrum. Vorsicht auf der A5, da gab es vorhin mal einen Unfall, Kassel Richtung Frankfurt. Unfallstelle ist jetzt geräumt zwischen Bad Homburger Kreuz und Frankfurt-Westhafen, aber wir haben noch 6 Kilometer stockenden Verkehr. Die 60, 2 Kilometer stockt da, Mainz Richtung Rüsselsheim zwischen Ginsheim, Gustavsburg und Bischofsheim. Und 671, Mainz Richtung Wiesbaden zwischen Mainz-Spitzdreieck und Hochheim-Süd, 1 Kilometer Stau, Baustelle linke Spur gesperrt. Außerdem ist der Saugkopftunnel gesperrt heute und morgen. Also zwischen Birkenau an der Bergstraße und Weinheim in Baden-Württemberg, da wird der Asphalt neu gemacht. Und wenn ihr in Allendorf, also Gießen, wohnt, dann einmal das Trinkwasser in Winnen und Nordegg bitte abkochen. Das ist laut Stadt und laut Gesundheitsamt verunreinigt, deswegen dort einmal abkochen.
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0: Dog and Down Under, 7.37 Uhr. Willkommen im Mittwoch, 5. August. Hier ist eure HR3 Morning Show. Und ihr wisst, wir stellen euch regelmäßig hier die besten Ideen, die besten Projekte aus ganz Hessen vor. Das ist einfach mega, so was viele von euch im schönsten aller Bundesländer auf die Beine stellen. Heute eine Idee aus Fritzlar, da gibt's jetzt einen neuen Song.
1: Oh, oh, Fritzlar, Fritzlar im Ederland.
0: Ich find's geil. Diesen Song, den gibt's nicht, weil es einfach nur schön ist in Fritzlar, sondern der ist für einen guten Zweck. Dahinter steckt der Arthur aus Fritzlar, der hat eine Bekannte, deren Säugling tatsächlich nur überlebt hat, weil es in der Region einen Babynotarztwagen gibt. Es war großes Glück, weil es in ganz Nordhessen nur einen einzigen Babynotarztwagen gibt, wird ehrenamtlich vom ASB betrieben.
2: Es ist eben wichtig, dass das zur Verfügung steht. Und ich vergleiche es immer so, es ist wie eine Versicherung, die man abschließt, aber eigentlich nie nutzen möchte, aber trotzdem froh ist, wenn man es hat.
0: Sagt der Arthur. Und seit er erfahren hat, dass er Opa wird, hat er gesagt, der Babynotarztwagen in der Region, der muss unterstützt werden. Ich mach da was. Und so kam es zum Song.
1: Oh, oh. Fritzlar im Ederland.
0: Und die Idee ist total simpel. Ihr besorgt euch diesen Song einfach auf CD beim Stadtmarketing in Fritzlar. Der Erlös fließt in, richtig, den Babynotarztwagen.
3: Für dich in Fritzlar. 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

0: Moin, hier ist HR3 mit der Morning Show um 7.41 Uhr. Stockender Verkehr momentan auf der A5 Kassel Richtung Frankfurt zwischen Bad Homburger Kreuz und Nordwestkreuz Frankfurt. 4 Kilometer, was das Wetter angeht. Der nächste heiße Tag liegt vor uns. Temperaturen heute bis maximal 35 Grad. Und ihr wisst, wenn es Schönes zu vermelden gibt, dann sehr gerne hier bei uns in der Show. Lena vom Walmefreibad in Mengeringhausen, im Kreis Waldeck-Frankenberg hat sich zum Beispiel gemeldet und Bescheid gegeben an der 069 1554 mal die 3 und hat gesagt, hier Leute, bei dem Wetter, Freibad hat nochmal freien Eintritt für alle bis 16. Das war letzten Mittwoch ja schon ein riesen Erfolg und deswegen nochmal eine herzliche Einladung von Lena und vom Team.
1: Wir haben ein saniertes Nichtschwimmerbecken mit einer Rutsche, ein großes Schwimmerbecken und ein kleines Planschbecken. Wir haben ein paar Spiel- und Sportgeräte, mit denen man auf dem Wasser planschen kann und haben einen tollen Kiosk, wo es super leckere Freibad-Pommes gibt, Eis gibt und auch eine Schnuckeltüte, wenn ihr die gebrauchen könnt.
0: Viel Spaß also in Mengeringhausen. Freibad für alle unter 16 for free und auch in den Freibädern. In Frankfurt gibt es ja freien Eintritt für alle bis 14. In Wiesbaden jetzt noch in der letzten Sommerferienwoche für alle unter 18. Und im Freibad in Ziegenhain, haben wir schon erzählt in der Show, da hat ja ein anonymer Freibad-Fan für alle Kids den kompletten Sommer über den Eintritt übernommen.
2: Ich find's toll. Ich find's auch recht schön, denn ich bin eigentlich recht viel im Freibad.
3: Also Dankeschön und ich finde das eine richtig tolle Aktion.
0: Absolut. Viel Spaß beim Planschen und wir schicken euch rein in diesen heißen Mittwoch mit Sarah Larsen. Memory Lane haben wir für euch. Und dazu Ronan Keating. Loving Each Day und Memory Lane, das ist echte Abwechslung.
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Willkommen in der HR3 Morning Show um 10 vor 8 mit einem kleinen Reminder. Jetzt am besten die Fenster so langsam zumachen. Denn es wird wieder sehr, sehr heiß. Temperaturen heute bis maximal 35 Grad. Das ist unfassbar. Da werden die Nächte nicht mehr runterkühlen. Wie warm es dann selbst morgens schon in den Büros, in den Werkstätten und wo überall ist. Bei uns hier auch. Bei H3, Fensterfront Richtung Sonne, ab 10 Uhr knallt das Ding da drauf, da schießen die Temperaturen nach oben. Ab Mittag ist es wirklich, es ist wie Sauna. Da schmilzt hier das Gehirn direkt aus den Ohren. Deswegen meine Frage an euch überall in Hessen, wie haltet ihr es denn aus? In den Werkstätten, in den Büros, wo auch immer ihr arbeitet, Laboren, was wir alles haben. Her mit euren Tipps, wir helfen uns gegenseitig. Freue mich von euch zu hören. 069 155 4x die 3 nach gefühlt wochenlanger Hitze. Wo sind die Top-Tipps gegen die Hitze auf der Arbeit?

0: Es ist 8 Uhr.
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2: Mit Markus Schuh, schönen guten Morgen. Wie könnte ein neuer Zivildienst aussehen, falls die Wehrpflicht zurückkommt? Darüber macht sich die Bundesregierung Gedanken und auch Hilfsorganisationen haben jetzt konkrete Vorschläge. Aus dem News-Team Dagmar Nuhn.
3: Ein neuer Zivildienst sollte mindestens 9 Monate gehen, besser 12, fordert der Arbeiter-Samariter-Bund in den Funke-Medien. So hätten junge Leute Zeit, etwas zu lernen. Außerdem müsse man sich mehr um Qualifizierung kümmern, damit der Dienst nicht nur abgesessen wird. Und wer schon mal einen Freiwilligendienst geleistet hat, der sollte nicht noch mal ran müssen. Die Kosten, so der ASB, müsste der Bund größtenteils übernehmen.
2: Die Zahl der Firmengründungen ist laut der Deutschen Industrie- und Handelskammer im vergangenen Jahr deutlich gestiegen, um mehr als 20.000 auf

0: gut 170.000. Das meldet die Rheinische Post. Gründe dafür seien oft Jobverluste oder auch fehlende Beschäftigungsperspektiven. FIFA-Chef Infantino gerät immer mehr unter Druck wegen seiner gescheiterten Investorenpläne. Nach Medienberichten hat er für heute zu einer Krisensitzung des Weltfußballverbands nach Marokko eingeladen. ARD-Reporter Peter Schulz.
1: Den Meldungen zufolge sei allerdings unklar, was der Schweizer genau mit seinen Mitarbeitern besprechen wolle. Infantino hatte zuletzt für eine Welle der Empörung in der Fußballwelt gesorgt, als geheime Pläne zum Verkauf von WM-Rechten an Investoren bekannt wurden. Auch wichtige Vertraute distanzierten sich in den vergangenen Tagen von Infantino, darunter FIFA-Generalsekretär Matthias Grafström und FIFA-Direktor Arsène Wenger.
0: In Eschwege im Werra-Meißner-Kreis beginnt heute eines der größten Open-Air-Festivals in Hessen, das Open Flair. Etwa 20.000 Besucher werden erwartet. HR3-Reporter Marcel Ruge.
2: Die meisten Zelte sind schon aufgebaut auf dem Campingplatz, die Bühnen stehen. Rund 150 Acts treten bis Sonntag auf, darunter Bosse, Biffy Clyro oder Feine Sahne Fischfilet. Hinter den Kulissen arbeiten knapp 2000 Ehrenamtliche, etwa bei der Ticketkontrolle oder im Bühnenbau.
0: Und das passiert heute noch. Vor Beginn des neuen Schuljahres in Hessen stellen die Gewerkschaft Erziehung und Wissenschaft, die Landesschülervertretung und der Landeselternbeirat ihre Forderungen vor. Im Hamburger Prozess gegen Mitglieder und Unterstützer der rechtsextremen Terrorgruppe Letzte Verteidigungswelle soll das Urteil fallen. Und für die Fußballerinnen von Eintracht Frankfurt startet das Qualifikationsturnier für die Champions League. Das nächste HR3 News Update gibt's in einer halben Stunde.
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4: Mittwochmorgen und der Sommer geht in die nächste Runde, Martin.
5: Es wird wieder ziemlich heiß.
4: Wie heiß?
5: 35 Grad bei euch an der Bergstraße und 32 in Kassel. Das ist nicht mehr ganz so krass wie gestern. Gestern hatten wir ja 37, aber ob jetzt 35 oder 33.
4: Ist gerade wurscht.
5: Völlig wurscht. Also, heute wieder sonnige Hitze und dazu vielleicht noch einmal ein paar Gewitterschauer. Ganz vereinzelt heute Vormittag und bei euch in Nordhessen noch einmal heute Nachmittag. Sonst bleibt es weitgehend trocken. Und dieses Trocken und weniger heiß, das gilt dann für die nächsten Tage.
4: Dominik Gudan kommt jetzt das Neueste aus unserem H3-Verkehrszentrum. Auf der A3 Reifenteile Frankfurt Richtung Köln zwischen Limburg-Nord und Dietz. Vorsicht! A60 streckenweise stockender Verkehr Mainz Richtung Rüsselsheim zwischen Ginsheim-Gustavsburg und Rüsselsheim-Königstetten. A643 Mainz Richtung Wiesbaden zwischen Mainz-Gonsenheim und Schiersteiner Kreuz streckenweise stockt es auch dort. Und 671 Mainz-Wiesbaden zwischen Mainz-Spitzdreieck und Hochheim-Süd. Linke Spur gesperrt, Baustelle 1 Kilometer Stau im Moment. Kommt gut rein in diesen Mittwochmorgen. Wir sind sehr gerne an eurer Seite. Martin Wettergut mit am Start.
5: Schönen guten Morgen.
4: Markus Schuh.
6: Hallo.
4: Auch von mir guten Morgen. Ich bin Marcel Wagner. Für Tobi und Tanja, habt einen schönen guten Morgen.

0: Eure HR3 Morning Show an diesem Mittwochmorgen. Nochmal die kleine Erinnerung. Es ist Speed Week. Es wird sehr viel geblitzt in dieser Woche zu Hause in Hessen. Und darum geht es auch bei den Promis in unserer WhatsApp-Gruppe. Da sehe ich Heidi Reicheneck heute Morgen schon, Kurt Krömer. Und das passt. Robert Geiss ist online. Wie ist es bei dir, Robert? Bist du so ein Bleifuß?
1: Tja, kann man so sagen, Marcel. Mich blitzen sie mehrfach am Tag, morgens im Maserati, mittags im Aston, abends im Bentley. Leider ist die Blonde neben mir immer die gleiche. Da will ich kein Foto mit.
2: Hier protestiert Heidi Reicheneck. Ich bin letztens beim Sprechen geblitzt worden, hatte nicht gesehen, dass ich in einen abknickenden Hauptsatz mit 300 Sachen abbiege. Na toll.
3: Kurt Krömer hier, ja, ich bin nur einmal geblitzt worden. Das war bei der Geburt und der Arzt mit der Polaroid-Kamera meinte, weiß ich nicht, ob sie das behalten wollen. Also, das Foto.
4: Ja moin, ihr Landratten, Ina Müller an Bord. Also, ich war letztens mit 250 Sachen im Tunnel unterwegs. Gut, dass ich im ICE war, denn ich hatte auch ordentlich getankt.
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1: Ey, Marcel.
0: Poldi, moje.
1: Boah, Marcel, ich bin einmal ausgestiegen aus der Karre und hab den Blitzer angeschrien. Was fällt dir ein, ey? Meinte der so, ja, sorry, aber wir Paparazzi müssen auch Rechnungen bezahlen, so, ne?
0: Ja, Poldi, das ist dann... Ach, egal.

0: Live-Mix zum Start in den Mittwochmorgen. 14 nach 8. Hier ist die HR3 Morning Show. Vorsicht, wir haben Reifenteil immer noch auf der A67. Mannheim Richtung Darmstadt zwischen Lorsch und Gernsheim Reifenteile. Heute wieder heiß, Temperaturen bis maximal 35 Grad mit ganz viel Sonne. Heute Abend dann wieder einzelnen Schauern und Gewittern. Es ist wirklich so ein Wetter im Moment. 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Und rein geht's in den Mittwoch mit Katy Perry. Hard and Cold, und dazu Alex Warren. 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Hier in hr3.
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0: Hessen hilft sich gegenseitig in dieser H3 Morning Show. An einem wieder heißen Tag mit bis zu 35 Grad tauschen wir mal so ein bisschen die Tipps gegen Hitze auf der Arbeit aus. 069 155 und 4x die 3.
1: Einen wunderschönen sonnigen guten Morgen, lieber Marcel, und Grüße hier vom Eltwiller Friedhof.
0: Moja.
1: Bei uns am Arbeitsplatz hier draußen versuchen irgendwann in den Mittagsstunden einfach sich ein schattiges Plätzchen zu suchen. Und das Wichtigste und das Beste ist eigentlich, also lieber Marcel, unbedingt einmal ausprobieren, nachts auf dem Balkon schlafen. Heute Abend die Matratzen raus und draußen hingelegt.
0: Hi.
1: Unter dem Sternenhimmel, halber Mond haben wir noch. Also es ist traumhaft schön und man kann saugut schlafen. Und die Luft ist einfach viel, viel besser wie drin in der Wohnung. Also in diesem Sinne, heute Nacht wird auf dem Balkon geschnarcht. Liebe Grüße vom Eltwiller Friedhof.
0: Matthias, Gruß zu dir. Vielen Dank fürs Handheben. Freue mich auch auf eure Tipps gegen die Hitze bei der Arbeit. 069 155 4x die 3. Lasst uns gemeinsam schwitzen. 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

0: Nelly Furtado, Powerless, Say What You Want. Mittwochmorgen, 5. August. Es ist 8:30.
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2: Mit Markus Schuh, schönen guten Morgen. In der Debatte über einen möglichen neuen Zivildienst stellen der Arbeiter-Samariter-Bund und das Rote Kreuz konkrete Forderungen. Vom ASB heißt es in der Funke Mediengruppe, der Dienst müsse mindestens 9 oder besser 12 Monate dauern und man brauche auch mehr Qualifizierung. FIFA-Chef Infantino hatte ja für Empörung gesorgt mit seinen Plänen zum Verkauf von WM-Rechten an Investoren. Für heute hat er nach Medienberichten zu einer Krisensitzung des Fußball-Weltverbands nach Marokko eingeladen. Beobachter sehen ein mögliches Ende seiner FIFA-Präsidentschaft. Für Eintracht Frankfurts Frauenteam ist die Sommerpause rum. Heute beginnt die Qualifikation für die Fußball-Champions League gegen Omonia Nicosia aus Zypern. Gespielt wird im heimischen Stadion am Brentanobad. Und jetzt mehr Aktuelles aus unseren Regionalstudios.
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3: Kaum gepflanzt und schon wieder rausgerissen. In Griesheim haben Unbekannte schon zum dritten Mal neu gepflanzte Blumen aus den Kübeln gerissen. Das Ganze passiert immer wieder im Wohngebiet Südwest, schon seit Mai. Immer wieder müssen die Bauhofmitarbeiter also neue Pflanzen einsetzen. Das macht nicht nur Arbeit, sondern ist auch teuer. Ob jemandem die Pflanzen nicht gefallen oder ob hier einfach blinde Wut der Hintergrund ist, ist bisher noch unbekannt. Die Tatsache ist aber, das Ganze kann ganz schön teuer werden und bis zu 5.000 Euro an Bußgeldern nach sich ziehen. Der städtische Bauhof bittet die Anwohner deshalb, sich zu melden, wenn sie etwas gesehen haben. Ausgerissene Pflanzen kann man in den städtischen Mängelmelder schreiben. Helene Wilke, Griesheim.
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0: Another day im Backofen. Heute wieder sehr heiß in Hessen, bis zu 35 Grad mit viel, viel Sonne. Wolken, ja, eher so Richtung Nachmittag, Richtung Abend. Dann haben wir teilweise neue Schauer und Gewitter. Damit ihr gut ankommt, jetzt das Neueste aus unserem H3-Verkehrszentrum. Vorsicht, Reifenteile immer noch auf der A67 Mannheim Richtung Darmstadt zwischen Lorsch und Gernsheim. A60, hier 2 Kilometer stockend, Mainz Richtung Rüsselsheim zwischen Ginsheim, Gustavsburg und Bischofsheim. A643, streckenweise stockt Mainz Richtung Wiesbaden zwischen Mainz-Gonsenheim und Schiersteiner Kreuz. Und 671, Mainz Richtung Wiesbaden zwischen Mainz-Spitzdreieck und Hochheim Süd, 1 Kilometer Stau. Baustelle, linke Spur, im Moment gesperrt.
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0: gut kann es sein, oder? NSYNC, Tearing Up My Heart. 20 vor 9, hier ist eure HR3 Morning Show. Mehr als 100, was eine irre Zahl. Mehr als 100 Waldbrände hat es in diesem Jahr bei uns in Hessen schon gegeben. Heute Nacht bei Hanau, 5000 Quadratmeter Wald haben da gebrannt. Bei Gernsheim erst gestern, da hat die Besatzung von einem Kleinflugzeug ein Feuer gesehen und rechtzeitig die Feuerwehr gerufen, also wirklich super reagiert. Wir müssen zusammenhelfen, um die Situation mit diesen Waldbränden zu Hause in Hessen in Grenzen zu halten. Und wie das geht, das sehen wir zum Beispiel in einem Waldgebiet nördlich von Fulda. Da arbeitet das Forstamt auf Hochtouren gemeinsam mit Anwohnern, mit Spaziergängern und mit der Feuerwehr.
1: Ja, das ist einfach Ehrensache, weil Brandgefahr betrifft uns einfach alle. Und da stellt sich überhaupt nicht die Frage, kann ich helfen, will ich helfen, sondern das ist einfach ein gesetzter Punkt.
0: Genau so fasst es Michael zusammen, Landwirt in Großen Lüder.
1: Die Hilfe sieht in dem Fall so aus, dass wir die Feuerwehren halt unterstützen mit Wasserzufuhr, mit Wasserfässern, mit Güllefässern, weil da hat man ja nur die Löschwasserteiche und die sind halt von der Summe her begrenzt.
0: Förster David Nöllenheit ist wirklich sehr, sehr dankbar dort, wenn wir als Spaziergänger unterwegs sind und uns melden, wenn wir Qualm sehen. Ist neulich genauso passiert.
2: Die sind sehr aufmerksam im Wald gewesen. Die haben sehr schnell die Situation eingeordnet und haben dann auch zeitnah den Notruf 112 abgesetzt und die Feuerwehren verständigt. Und so konnten dann größere Brandereignisse wirklich verhindert werden und kleinere Feuer direkt gelöscht werden. Also das ist die Aufmerksamkeit der Bevölkerung, die unheimlich weiterhilft, solche Situationen dann auch zeitnah in den Griff zu bekommen.
0: Und weil einfach, das ist die nächste völlig irre Zahl, weil einfach mehr als 90% aller Waldbrände von uns Menschen verursacht werden. Übrigens wahrscheinlich auch der heute Nacht bei Hanau. Der ermittelt die Polizei jetzt wegen möglicher Brandstiftung. Weil so viel von uns Menschen gemacht wird, checkt Förster David Nöllenheit momentan auch regelmäßig ganz beliebte Plätze und sagt zu allen, ey, bitte seid aufmerksam.
2: Wenn Brandgeruch wahrgenommen wird und wenn man Brandherd sieht und sei er noch so klein, also wirklich dann zeitnah die 112 wählen, wenn man das Feuer nicht gefahrlos selber löschen kann, das ist meistens nicht möglich. Deswegen unverzüglich die Feuerwehren über den Notruf informieren.
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0: Die H3 Morning Show. Mittwochmorgen. Stockender Verkehr momentan auf der A44. Wenn ihr unterwegs seid, Dortmund Richtung Kassel. 3 Kilometer stockt's da zwischen Kreuz Wünnenberg-Haaren und Marsberg. Heute wird's wieder heiß. Temperaturen bis maximal 35 Grad. Mit richtig viel Sonne. Und erst Richtung Abend wieder mit einzelnen Schauern und Gewittern. Wird also ordentlich geschwitzt. In Nordhessen, in Eschwege, da geht es Open Fair los. 4 Tage wirklich ganz fantastische Live-Musik auf mehreren Bühnen. Die Lottery-Winners sind mit dabei. Die Herzensband von Robbie Williams. Wenn ihr bei Robbie auf dem Konzert wart, habt ihr sie wahrscheinlich gesehen. Waren als Vorband mit auf der Tour. Sind fantastisch, wirklich großartig. Biffy Clyro auch mit am Start in Eschwege. Und freuen sich auch ganz, ganz viele drauf. Bosse.
1: Das war die schönste Zeit.
2: Die schönste Zeit.
1: Weil alles dort begann.
2: Die schönste Zeit.
0: Ach, herrlich.
1: Und Berlin war wie New York.
0: Macht einfach fantastische Musik, dieser Bosse. Ganz viel Spaß, wenn ihr vor Ort seid. Auf dem Open Flair in Eschwege. Und am Montag geht's dann auch schon wieder in Vorverkauf fürs Open Flair 2027. Bin sehr gespannt, wer da als Headliner auftritt. Da rätseln im Moment schon ganz, ganz, ganz viele. Denn möglicherweise könnten, aber ich formuliere es wirklich vorsichtig, weil ich es auch nicht weiß, es könnten die Ärzte sein, weil auf den Flyern steht, dass am Samstag der Headliner für 2027 bekannt gegeben wird. Und Headliner ist mit Ä geschrieben und auf diesem Ä sind 3 statt 2 Punkte. Und das ist ja eigentlich das Logo von den Ärzten. Und deswegen spekulieren wir hier und ganz viele andere auch und sagen, es müssten eigentlich die Ärzte sein. Sagen wir Bescheid, sobald wir was wissen, und schicken wir euch jetzt in diesen Vormittag mit Queen und David Bowie. Und dazu Lost Frequencies. The Feeling und Under Pressure. Echte Abwechslung. 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

0: Pressure.
1: Queen und David Bowie. Under Pressure. Und kurz vor neun. Habt einen tollen Mittwoch. HR3 ist hier und hey, da ist ein Superheld im Anmarsch.
2: Die Spidey-Tracker-App sagt, dass Spider-Man in unmittelbarer Nähe ist.
3: Oh ja? Gibt's ja nicht, ist ja verrückt.
1: Und Nähe bedeutet in dem Fall Open-Air-Kino in Langen. Und weil es einfach wirklich der Blockbuster in diesem Sommer ist, laden wir euch wirklich ganz herzlich ein. Wir schenken euch den ganzen Sommer, die ganzen Sommerferien über Tickets für die Open-Air-Kinos. Carmen aus Frankfurt hat heute Morgen schon in der Morningshow gewonnen. Aber Leute, wenn er sagt, ich habe auch noch eine Picknickdecke, ich würde die gerne noch dazulegen. Dann Gemma, oder? Ist doch überhaupt kein Ding. Doof für Spider-Man. Die besten Freunde kennen ihn nicht mehr. Die haben akuten Gedächtnisverlust.
4: Hi. Mein Name ist Peter Parker. Ich muss dir etwas sagen, das sich total verrückt anhört.
1: Und auch die große Liebe, Michelle nicht.
5: Ich hab dir versprochen, dass ich dich beschützen werde. Bitte, du musst mir vertrauen. Komm jetzt.
1: So, und was dann passiert? Ob sie kommt? Spoiler, na klar. Seht ihr heute Abend einfach selbst. Im Open-Air-Kino in Langen. 069 155.

0: Empire of the Sun. Mittwochmorgen, 9:01.
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2: Mit Markus Schuh, schönen guten Morgen. Falls die Wehrpflicht wieder eingeführt wird, soll es auch einen neuen Zivildienst geben. Die Bundesregierung will dafür die Grundlagen schaffen. Hilfsorganisationen wie der Arbeiter-Samariter-Bund und das Deutsche Rote Kreuz stellen jetzt konkrete Forderungen. ARD-Hauptstadtkorrespondentin Birte Sönnigsen.
3: Sie wollen, dass ein Zivildienst mindestens 9, besser 12 Monate lang sein muss. Ansonsten könnten die Leute nicht genug ausgebildet werden und würden nur ihre Zeit absitzen. Das sei weder im Interesse der Verbände noch der Zivildienstleistenden. Bei der Finanzierung sieht die Caritas-Präsidentin Eva-Maria Welskopf-Deffer den Staat in der Verantwortung.
2: Noch in diesem Jahr soll am Flughafen Calden bei Kassel ein Drohnenkompetenzzentrum in Betrieb gehen. Dafür wird nachher ein Förderbescheid übergeben. Das Land Hessen gibt bis zu 8 Millionen Euro. HR3-Reporter

0: Dr. Marcel Ruge.
1: Laut Digitalministerium soll das Zentrum in Calden ein bundesweit einzigartiger Standort für Forschung und Entwicklung von Drohnentechnologie werden. Maßgeblich betrieben wird es von der TU Darmstadt. Der Kassel Airport in Calden macht seit seiner Eröffnung im Jahr 2013 Verluste. Derzeit heben kaum noch Urlaubsflieger ab.
0: Trockenheit und Hitze, nicht nur hier in Hessen, in Italien auch. Da gilt jetzt für alle 27 Großstädte die höchste Warnstufe. Die Regierung in Rom spricht von einem ernsten Risiko für die gesamte Bevölkerung. Auch in den Nächten fallen die Temperaturen in Italien kaum unter 25 Grad. FIFA-Chef Infantino gerät immer mehr unter Druck wegen seiner gescheiterten Investorenpläne. Nach Medienberichten hat er für heute zu einer Krisensitzung des Weltfußballverbands nach Marokko eingeladen. ARD-Reporter Thomas Kuhlmann.
2: Bis vor kurzem wirkte es noch so, als sei für Infantino alles aufgegangen. Mega-WM, Milliardengewinn, über 200 Unterstützer für seine Wiederwahl. Doch sein schon zurückgezogener Plan, Teile der WM-Rechte zu verkaufen, hat ihn jetzt mehr als angreifbar gemacht. In den obersten Gremien sind die Funktionäre offenbar auch wütend, weil Infantino den Teilverkauf der Fußball-WM an Investoren aus dem Trump-Umfeld heimlich eingefädelt hatte.
0: In Eschwege im Werra-Meißner-Kreis werden ab heute etwa 20.000 Besucherinnen und Besucher erwartet. Hier geht das Open Flair los, eines der größten Open-Air-Festivals in Hessen. Die Polizei hat eine eigene Wache auf dem Gelände. Außerdem kontrolliert sie aus der Luft, ob es Probleme gibt, nämlich mit einer Drohne. Das nächste HR3-News-Update gibt's in einer Stunde.
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4: Heißer Mittwoch liegt da vor uns. Temperaturen heute bis maximal 35 Grad mit viel Sonne. Heute Abend auch wieder mit einzelnen Schauern und Gewittern. Und die nächsten Tage, Martin Wettergut, wie werden die?
5: Nicht mehr ganz so heiß. Jedenfalls 2-3 Tage kriegen wir mal 28 oder 26 in Kassel oder 30 in Bensheim zustande.
4: Reicht doch.
5: Ja, und das ist völlig ungewohnt, aber ihr werdet es lieben. Morgen so ein windiger, trockener, sonniger Tag, der mal nicht ganz so heiß extrem ist wie sonst. Und das gilt auch für den Freitag, bevor es dann am Wochenende schon wieder deutlich über die 30-Grad-Marke hochgeht.
4: Und Sommerende weiter nicht in Sicht?
5: Weiter nicht in Sicht. Wohl auch die gesamte nächste Woche geht es weiter mit Ü30, beziehungsweise sogar vielleicht Montag Ü35 Werten. Weiß ich noch nicht, wie sicher das Ganze ist. Aber der Sommer hat noch lange nicht genug und geht quasi endlos weiter.
4: Damit ihr gut ankommt, haben wir jetzt das Neueste aus dem HR3-Verkehrszentrum. Vorsicht, ein Greifvogel auf der A661 Oberursel Richtung Egelsbach in der Abfahrt Frankfurt-Friedberger Landstraße. A5 Darmstadt Richtung Kassel zwischen Frankfurter Kreuz und Westkreuz Frankfurt, 3 Kilometer stockt's da. Beschilderungsarbeiten auf der Abbiegespur zur A648. A44 stockender Verkehr Dortmund-Kassel zwischen Kreuz Wünnenberg-Haaren und Marsberg. Die A60, streckenweise stockender Verkehr auf dem Weg von Mainz Richtung Rüsselsheim zwischen Ginsheim-Gustavsburg und Rüsselsheim-Mitte. 643 Mainz-Wiesbaden zwischen Mainz-Gonsenheim und Schiersteiner Kreuz, streckenweise stockt es auch dort. Und 671 eine Baustelle Mainz Richtung Wiesbaden zwischen Mainz-Spitzdreieck und Hochheim-Süd, 1 Kilometer Stau. Die linke Spur ist momentan gesperrt. Habt einen schönen Mittwoch. Wir sind gerne an eurer Seite. Martin Wettergut.
6: Schönen guten Morgen.
4: Markus Schuh.
7: Hallo zusammen.
4: Und ich bin Marcel Wagner. Für Tobi und Tanja, guten Morgen.
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0: Alana Miles und Black Velvet heute Morgen in eurer HR3 Morning Show. Schön, dass ihr mit dabei seid. Mittwoch, 5. August im Jahr 2026 ist wichtig, weil er hier rutscht irgendwie in die 90er.
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2: In den 90ern war ein Hoodie ein Kapuzenpulli, ein Meeting war ein Treffen, ein Oatmeal mit Cranberry-Topping hieß Müsli, eine Facility-Managerin war eine Klofrau und TikTok-Tanztrends hießen Aerobic, Paw Patrol hieß Kommissar Rex. Es gab auch kein Ed Sheeran, sondern halt nur Pumuckl. Es war auch nicht schlecht. ChatGPT hieß Bibliothek oder selber denken. Smartphone hieß Telefonzelle, Influencer hieß Angeber, Meal Prepping hieß Vorkochen. After-Work-Partys hießen Stammtisch, ein Lichtkonzept hieß Deckenlampe und eine Sprachi bei WhatsApp hieß Telefon. Und ein Small-Triple-Shot Hafermilch Macchiato Low-Fat-To-Go im Recap-Becher hieß Tasse Kaffee.
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0: Moje! Schön, dass ihr da seid. Eure H3 Morning Show an diesem Mittwoch. Es ist 16 nach 9. Wir haben immer noch einen Greifvogel auf der 661. Vorsicht, Oberursel Richtung Egelsbach in der Abfahrt Frankfurt, Friedberger Landstraße. Ein Greifvogel auf der Autobahn. Es wird wieder heiß und sonnig. Bis zu 35 Grad heute. Temperaturen, unter denen Tiere leiden, da haben wir die Woche in der Show schon drüber gesprochen, unter denen aber auch viele Menschen leiden, auch Obdachlose, weil es auf den Straßen, merken wir ja alle, wenn wir unterwegs sind, extrem heiß ist und sich obdachlose Menschen extrem schlecht vor Hitze und vor Sonne schützen können. Meine Sonnencreme, tja, ist halt teuer. Und aus gekühlten Einkaufszentren oder Restaurants, da fliegen die einfach sehr schnell raus. Wie gut ist da eine Idee aus Frankfurt? Die Stadt hat jetzt zwei Kühlbusse für Obdachlose aufgestellt. Da drin laufen Klimaanlagen, es gibt Wasser. Ist laut Stadt ein einmaliges Projekt in Deutschland und hoffentlich ein Vorbild für ganz viele andere Städte in Hessen, die sowas bisher nicht haben. Diese Kühlbusse sind ausrangierte Linienbusse, die stehen jeden Tag von 13 bis 19 Uhr, wenn es richtig dolle heiß ist, auf dem Willy-Brandt-Platz und das noch bis Ende August. Genesis gleich für euren Mittwoch. Und dazu Teil unserer H3 Family, Michael Schulte. Have of my heart und Land of Confusion. Echte Abwechslung. 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

0: Genesis und Land of Confusion. Hard Morning Shows. Es ist kurz vor 10 an diesem Mittwoch und die ganzen Sommerferien überladen wir euch ein und wirklich sehr, sehr gerne in die Open Air Kinos im schönsten aller Bundesländer, zu Hause in Hessen. Heute Abend zum Beispiel Langener Freibad. Da läuft der vierte und neueste Teil von Superman. Guten Morgen in den Rheingau-Taunus-Kreis zu
1: Alexander, ich grüße dich, Marcel.
0: Hi.
1: Moin.
0: Du kommst aus Niedernhausen, gell?
1: Genau, da wo die Tanja wohnt. Ich fahre fast jeden Tag bei ihr vorbei.
0: Dann kannst du mal gucken, ob da alles in Ordnung ist, weil sie selber ist ja gerade in den Ferien.
1: Ich weiß, ja, genau.
0: Ich gebe es dann weiter, wenn du was siehst. Du würdest heute Abend gern Spider-Man im Open-Air-Kino sehen.
1: Genau.
0: Warum?
1: Weil ich mir gedacht habe spontan, ja, da können wir ja gerade mal mitmachen und ich probiere es mal.
0: Dann machen wir es genau so. Machen wir gerade mal spontan mit und du kriegst die Tickets von uns heute Morgen.
1: Super, vielen Dank.
0: Ganz viel Spaß.
1: Danke.
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0: viel Sonne in Hessen bei bis zu 35 Grad. Die Freibäder werden voll, mit Sicherheit auch das Walme-Freibad im Kreis Waldeck-Frankenberg, Mengeringhausen. Lena hat da eine passende Einladung parat.
1: Wir haben ein saniertes Nichtschwimmerbecken mit einer Rutsche, ein großes Schwimmerbecken und ein kleines Planschbecken. Wir haben ein paar Spiel- und Sportgeräte, mit denen man auf dem Wasser planschen kann, und haben einen tollen Kiosk, wo es super leckere Freibadpommes gibt,
0: ui,
1: Eis gibt und auch eine Schnuckeltüte, wenn ihr die gebrauchen könnt.
0: Und all das für diejenigen unter 16 heute komplett for free. Also viel Spaß dort und auch in den anderen Freibädern und an den anderen Seen. Damit ihr gut ankommt, haben wir jetzt das Neueste aus dem H3-Verkehrszentrum. Stockender Verkehr momentan, weil neue Schilder aufgestellt werden auf der A5 Darmstadt Richtung Kassel zwischen Frankfurter Kreuz und Westkreuz Frankfurt, rechte Spur. A5 Darmstadt Richtung Heidelberg zwischen Zwingenberg und Bensheim. 2 Kilometer stockt da, Reinigungsarbeiten auf der linken Spur. A44, da dauert es länger, Dortmund-Kassel zwischen Kreuz Wünnenberg, Haaren und Marsberg. 6 Kilometer stocken, plant mal 15 Minuten mehr ein. Und B38, Kreuz Weinheim, Reichelsheim. Der Saukopftunnel in beiden Richtungen wegen der Baustelle bis morgen Abend um 6 gesperrt.

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0: Hara Morning Show. Alle Farben, Baby Goodbye, es ist gleich 20 vor 10 und ihr wisst, für tolle Ideen aus dem schönsten aller Bundesländer aus Hessen sind wir immer sehr, sehr, sehr gerne offen und bereit dazu. Beispielsweise eine Idee aus Fritzlar, da gibt's einen neuen Song. Oh, oh, Fritzlar, Fritzlar im Ederland. Ganz geil eigentlich, und diesen Song, den gibt's nicht einfach nur, weil es Fritzlar verdient hat oder weil es da besonders schön ist oder so, sondern es gibt ihn für den guten Zweck. Dahinter steckt der Arthur aus Fritzlar und der hat eine Bekannte, deren Säugling nur überlebt hat, weil es in der Region einen Baby-Notarztwagen gibt. Das war wirklich das absolute Glück, weil es in ganz Nordhessen nur einen einzigen von diesen Baby-Notarztwagen gibt, wird ehrenamtlich vom ASB betrieben.
1: Es ist eben wichtig, dass das zur Verfügung steht. Und ich vergleiche es immer so, es ist wie eine Versicherung, die man abschließt, aber eigentlich nie nutzen möchte, aber trotzdem froh ist, wenn man es hat.
0: Sagt der Arthur, und seit er erfahren hat, dass er Opa wird, hat er gesagt, diesen Baby-Notarztwagen in der Region, den müssen wir unterstützen. Ich mach da was, und so kam es eben zu diesem Song. Oh, oh. Mega Sache, besorgt euch einfach diese CD beim Stadtmarketing in Fritzlar. Erlös fließt komplett in diesen Babynotarztwagen.
2: Für dich in Fritzlar. 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

0: Kurzes Update. Vorsicht auf der B460 Lorsch-Bärfelden zwischen Lorsch-Ost und der A5 Anschlussstelle Heppenheim. Da sind Tiere und Menschen unterwegs auf der B460. Vorsicht dort. Heute wird es wieder heiß. Temperaturen bis maximal 35 Grad mit richtig viel Sonne. Wolken, Schauer, Gewitter. Alles erst Richtung später Nachmittag oder Abend. Und wir schicken euch No Doubt. Und dazu die Beats von The Weeknd. Blinding Lights und Don't Speak. 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

0: The Fame. Summer is a curse. 10 Uhr haben wir.
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2: Hallo, ich bin Markus Schuh. Nach einem Waldbrand in der Nähe von Hanau ermittelt die Polizei. Sie geht davon aus, dass das Feuer gelegt worden ist. HR3-Reporter Tobias Weiler-Mattes.
3: Fast 5000 Quadratmeter brennen. Das ist eine Fläche etwas kleiner als ein Fußballfeld. Die Feuerwehr eilt zu dem Waldstück an der Landstraße zwischen dem Neuwirtshaus und Schloss Emmerichshofen. Es sind mehrere Brandherde. Das Feuer bei Hanau ist aber schnell unter Kontrolle und gelöscht.
2: Die Zahl der BAföG-Empfänger ist auf den niedrigsten Stand seit über 25 Jahren gesunken. Laut Statistischem Bundesamt haben etwa 570.000 Studierende und Schüler die Förderung bekommen, knapp 43.000 weniger als noch 2024. Damals war eine Reform in Kraft getreten. Falls die Wehrpflicht wieder eingeführt wird, soll es auch einen neuen Zivildienst geben. Die Bundesregierung will dafür die Grundlagen schaffen. Hilfsorganisationen wie der Arbeiter-Samariter-Bund und das Deutsche Rote Kreuz stellen jetzt konkrete Forderungen. ARD-Hauptstadtkorrespondentin Birte Sönnigsen.
4: Sie wollen, dass ein Zivildienst mindestens 9, besser 12 Monate lang sein muss. Ansonsten könnten die Leute nicht genug ausgebildet werden und würden nur ihre Zeit absitzen. Das sei weder im Interesse der Verbände noch der Zivildienstleistenden. Bei der Finanzierung sieht die Caritas-Präsidentin Eva-Maria Welskopf-Deffer den Staat in der Verantwortung.
2: Sie sollen Anschläge auf Geflüchtete und Linke geplant und teils auch durchgeführt haben. Am Mittag wird das Urteil erwartet gegen Mitglieder der rechtsextremen Gruppe Letzte Verteidigungswelle. Einige der 8 Angeklagten vor dem Oberlandesgericht Hamburg sind noch minderjährig. ARD-Reporterin Elke Spanner.
5: Die Bundesanwaltschaft hat schwere Vorwürfe erhoben. Sie sollen Mitglieder einer terroristischen Vereinigung sein oder diese unterstützt haben. 4 von ihnen sind zudem wegen versuchten Mordes angeklagt, andere wegen Beihilfe dazu. Die Gruppe Letzte Verteidigungswelle hatte laut Anklage zum Ziel, das politische System in Deutschland zu stürzen.
2: Die Fußballerinnen von Eintracht Frankfurt starten heute in die Qualifikation für die Fußball-Champions League gegen Omonia Nicosia aus Zypern. Trainer Nika Arnautis hat gesagt, man habe Bock auf das Turnier. Gewinnt die Eintracht heute, geht es am Samstag weiter um den Einzug in die nächste Qualifikationsrunde. Das nächste HR3-News-Update gibt's in einer Stunde.
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0: Der Regen bleibt weiter Mangelware, Martin. Bei den Temperaturen haben wir reichlich.
7: Allerdings 35 Grad heute wieder bei euch an der Bergstraße und so um die 32 rund um Kassel. Und dazu, du sagst es, Regen höchstens noch in Nordhessen heute Nachmittag. Sonst bleibt es einfach nur trocken und heiß.
0: Hi, wir sind's. Ich bin Mirko Förster und HR3-Meteorologe Martin Wettergut. Schaut mit euch auf den warmen Donnerstag.
7: Hier in Rhein-Main macht die große Hitze morgen mal Pause. Stattdessen gibt es erträglichere Werte in den hohen 20ern. Um 6, 27 sind es rund um Frankfurt. Ein paar Wolken dazu, Wind und die Sonne machen es einfach nur hochsommerlich. Es bleibt halt wieder trocken und das gilt auch für die Tage danach.

0: Damit ihr gut ankommt, jetzt das Neueste aus dem HR3-Verkehrszentrum. Vorsicht auf der A45 Gießen-Aschaffenburg. Zwischen Langselbold-West und Langselbolder Dreieck, da liegen Reifenteile auf der Fahrbahn. A5 Heidelberg-Darmstadt zwischen Kreuz Heidelberg und Dossenheim. 3 Kilometer Stau und stockend, hier ist eine Tagesbaustelle auf dem linken Fahrstreifen. A5 Darmstadt-Heidelberg zwischen Zwingenberg und Bensheim. 2 Kilometer stockt wegen Reinigungsarbeiten auf dem linken Fahrstreifen. A44 Dortmund-Kassel zwischen Kreuz Münneberg-Haaren und Marsberg. 6 Kilometer Stau und stocken. Ihr braucht hier circa eine Viertelstunde länger. Auf der B38 Kreuz Weinheim-Reichelsheim ist der Saukopftunnel in beiden Richtungen wegen der Baustelle bis morgen 18 Uhr gesperrt. Umleitung ist eingerichtet. Im Moment haben wir auf der Umleitungsstrecke aktuell 3 Kilometer Stau zwischen Birkenau und Weinheim. Fahrt vorsichtig.
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0: Just Save My Soul, da haben sie echt ein Ding rausgehauen. Und stellt euch mal vor, ihr sitzt zu Hause, macht so Musik, ne, und wird erstmal nicht so beachtet und dann wird das immer mehr zum Hit. Immer größer, immer erfolgreicher. So geht's gerade The Bowser aus Norwegen. Magnetic. Das Ding haben sie einfach mal so ins Internet gestellt, wurde dann ein bisschen auf TikTok gehypt, dachten die drei, okay, cool. Und dann kam er im Radio. Erst in Norwegen und dann aber langsam immer mehr auch in der ganzen Welt. Und dann sagten die Jungs, wenn das Ding im Radio in der ganzen Welt läuft, dann ist das was Greifbares, was Echtes ist. Das ist wirklich super krass.
1: Comments on TikTok and stuff is like, yeah, okay, it's cool, of course. But then when it's on the radio and you like, it's like the respected media, like, then it feels very real.
0: Ja. The Bowser kommen aus dem Staunen gar nicht mehr raus und genießen es, dass ihr den Song so abfeiert. Magnetic in HR3, neu für euch.

Ganz neue Musik aus Norwegen für euch. The Bowser Magnetic. Schönen Mittwochvormittag. Jetzt die Jungs von Coldplay mit ihrem wundervollen Higher Power.

0: Lieblingsort im Sommer zu Hause in Hessen ist das Baggerloch in Breitenbach. Wir fahren da sehr gerne Tretboot oder auch mit dem Schlauchboot. Der Beachvolleyballplatz, das Bistro ist toll da. Und der Sand, der da ist, wo man reingehen kann zum Baden. Und das ist einfach toll.
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0: Alvaro Soler und Topic, Solo para ti.
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0: Heute wird's nochmal schön heiß. 32 bis 35 Grad kriegen wir, paar Wölkchen zwischendurch. Im Norden kann's am Nachmittag vielleicht sogar nochmal das ein oder andere Gewitter geben. Ansonsten ab morgen deutlich angenehmer. Hi, ich bin Mirko Förster. Damit ihr gut ankommt, jetzt das Neueste aus dem HR3-Verkehrszentrum. A5 Heidelberg-Darmstadt zwischen Kreuz Heidelberg und Dossenheim. 2 Kilometer Stau und stockend. Hier ist eine Tagesbaustelle auf dem linken Fahrstreifen. A44 Dortmund-Kassel zwischen Kreuz Winneberg-Hahn und Marsberg. 7 Kilometer Stau und stockend. Ihr braucht hier 20 bis 30 Minuten länger. Und der Saukopftunnel ist zu auf der B38 in beiden Richtungen. Ist eine Baustelle bis morgen 18 Uhr. Umleitung ist eingerichtet, aber auf der Strecke aktuell 3 Kilometer Stau zwischen Birkenau und Weinheim. Gute Fahrt.
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0: Laurel und Habits. So, bevor es jetzt ganz heiß wird draußen, wollen wir nochmal kurz die etwas entspanntere Temperatur nutzen, um eure Gehirnzellen zum Schwitzen zu bringen. Wir spielen HR3 Hit-Rätsel. Also ein Songtitel haben wir sehr wörtlich genommen und hinter diesem Rätsel versteckt.
1: Autsch! Ah! Ah, scheiße!
0: Au! Ach, Mist!
1: Autsch!
0: Und schon eine Idee? Dann gleich durchklingeln. Es gibt keine falsche Antworten, weil jede falsche ist natürlich auch ein Hinweis auf vielleicht die richtige Antwort. 069 155 4 mal die 3. Welchen Hit aus der HR3-Playlist suche ich?
1: Autsch! Scheiße!
0: Au! Ach, Mist!
1: Autsch!
0: Ruft mich an.
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0: Mannlob. Standing still. Ich muss ein bisschen lächeln, weil das HR3-Hit-Rätsel läuft ja und ihr ratet schon fleißig mit. Wir suchen natürlich wieder den Titel eines Hits aus der HR3-Playliste, also nichts aus dem Text oder so, sondern wirklich nur den Titel. Ihr könnt mitraten, 069 155 4x3. Was suchen wir?
1: Autsch! Scheiße!
2: Au! Ach, Mist!
1: Autsch!
0: Ja, schöne Idee kommt vom Uwe über WhatsApp. Er sagt, es ist vielleicht Oops, I did it again. Wirklich, sehr schöne Idee, aber falscher Titel. Einfach weiterraten.

0: Now? Nein, ihr seid gerade im Hit-Rätsel Now, nämlich mittendrin. Und ihr seid fleißig am Mitraten. 069 155 4 mal die 3. Welchen Hit suchen wir?
1: Autsch!
2: Ah! Scheiße!
0: Au! Ach, Mist!
2: Autsch!
0: Ja, Sabine aus Kleinostheim, was denkst du?
3: Meine Idee ist Love Hurts.
0: Und warum?
3: Weil es zwei Personen sind und die Autsch sagen die ganze Zeit. Also ich habe auch als erstes an Oops, I Did It Again gedacht, aber dann weiter überlegt.
0: Das ist eine sehr schöne Idee, aber auch die ist nicht ganz richtig, zumindest nicht der Hit, den wir suchen. Es sind auch nicht nur zwei, es sind mehrere Autschen. Und wenn er das jetzt einfach nochmal bei euch hin und her schüttelt im Kopf, dann kommt er vielleicht auch drauf, klingelt einfach weiter durch, ratet mit. Und dann lösen wir auch gleich auf. Hier sind Licky Lee in HR3 für euch. I Follow Rivers.

0: Hubertstown, The Reason, euch einen schönen Mittwochvormittag. Es ist 11 Uhr.
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2: Mit Markus Schuh, hallo. Hitze und Trockenheit hier in Hessen. Inzwischen gilt in der Landeshauptstadt Wiesbaden die höchste Waldbrandgefahrenstufe. Laut Stadtverwaltung gelten auch bei Stadtfesten strengere Regeln. Nach einem Waldbrand in der Nähe von Hanau letzte Nacht ermittelt jetzt die Polizei. Sie geht davon aus, dass das Feuer gelegt worden ist. HR3-Reporter Tobias Weiler-Mattes.
3: Fast 5000 Quadratmeter brennen. Das ist eine Fläche etwas kleiner als ein Fußballfeld. Die Feuerwehr eilt zu dem Waldstück an der Landstraße zwischen dem Neuwirtshaus und Schloss Emmerichshofen. Es sind mehrere Brandherde. Das Feuer bei Hanau ist aber schnell unter Kontrolle und gelöscht.
2: Immer wieder gibt es Berichte darüber, dass Russland versucht, Einfluss auszuüben. Jetzt sprechen die deutschen Sicherheitsbehörden über einen neuen Fall. Vor den Landtagswahlen in Ostdeutschland sollen gezielt Kampagnen gegen Politiker in sozialen Netzwerken laufen. ARD-Korrespondent Markus Sambale.
4: Betroffen sind alle Parteien außer der AfD und dem BSW. In Videos wird zum Beispiel fälschlicherweise behauptet, örtliche Politiker hätten Geld veruntreut oder Sexualstraftaten begangen. Einige Postings enthalten Aufrufe zum Wahlboykott. Um den Fake-Videos Glaubwürdigkeit zu verleihen, sind sie mit Logos bekannter Medien versehen.
2: Die Zahl der BAföG-Empfänger ist auf den niedrigsten Stand seit über 25 Jahren gesunken. Laut Statistischem Bundesamt haben etwa 570.000 Studierende und Schüler die Förderung bekommen letztes Jahr. Knapp 43.000 weniger als noch 2024. Damals war eine Reform in Kraft getreten. Wie könnte ein neuer Zivildienst aussehen, falls die Wehrpflicht zurückkommt? Darüber macht sich die Bundesregierung Gedanken und auch Hilfsorganisationen haben jetzt konkrete Vorschläge vorgelegt. Aus dem News-Team Dagmar Nuhn.
5: Ein neuer Zivildienst sollte mindestens 9 Monate gehen, besser 12, fordert der Arbeiter-Samariter-Bund in den Funke-Medien. So hätten junge Leute Zeit, etwas zu lernen. Außerdem müsse man sich mehr um Qualifizierung kümmern, damit der Dienst nicht nur abgesessen wird. Und wer schon mal einen Freiwilligendienst geleistet hat, der sollte nicht noch mal ran müssen. Die Kosten, so der ASB, müsste der Bund größtenteils übernehmen.
2: In Eschwege im Werra-Meißner-Kreis werden ab heute etwa 20.000 Besucherinnen und Besucher erwartet. Hier geht das Open Flair los, eines der größten Open-Air-Festivals in Hessen. Die Polizei hat eine eigene Wache auf dem Gelände. Sie kontrolliert außerdem aus der Luft mit einer Drohne. Das nächste HR3-News-Update gibt's in einer Stunde.
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7: Nachdem wir gestern unseren kompletten T-Shirt-Bestand durchgeschwitzt haben, wird es heute ein bisschen entspannter, Martin.
8: Wird auch langsam Zeit. Ich habe nur noch ein T-Shirt.
7: Ja.
8: Bis zu 35 Grad heute noch einmal bei euch in Südhessen. Auch 32 rund um Kassel sind nicht ohne. Und dazu Sonne, einige Wolken und nur ganz vereinzelt in der Nordhälfte von Hessen heute Nachmittag ein paar Gewitter.
7: Hi, wir sind's. Ich bin Mirko Förster und HR3-Meteorologe Martin Wettergut. Schaut mit euch auf den entspannten Donnerstag.
8: Weniger heiß und weiter sehr, sehr trocken. So sieht es hier im Rhein-Main jetzt erstmal aus. Statt Ü30 gibt es morgen noch so 6, 27 Grad. Dazu Sonne, Wolken und ein bisschen Wind. Auch der Freitag wird so von Wiesbaden bis Offenbach. Danach aber wird es schon wieder heißer.
7: Damit ihr gut ankommt, jetzt das Neueste aus dem HR3-Verkehrszentrum. Vorsicht auf der A3 Köln-Frankfurt zwischen Idstein und Niedernhausen. Spanngurte auf der Fahrbahn. Vorsicht A45 Dortmund-Gießen zwischen Herborn Süd und Ehringshausen, Metallteile auf dem linken Fahrstreifen. A5 Heidelberg-Darmstadt zwischen Kreuz Heidelberg und Dossenheim. 2 Kilometer Stau und stockend, hier ist eine Tagesbaustelle auf dem linken Fahrstreifen.

0: A5 Kassel-Frankfurt. Zwischen Grünberg und Reiskirchener Dreieck 2 Kilometer Stau. Hier gab es einen Unfall mit 5 Fahrzeugen. A44 Dortmund-Kassel. Zwischen Kreuz Winneberg-Hahn und Marsberg 6 Kilometer Stau und stockend. Ihr braucht 20 Minuten länger. Auf der B38 Reichelsheim-Kreuz-Weinheim ist der Saukopftunnel in beiden Richtungen gesperrt. Bis morgen 18 Uhr. Es gibt eine Umleitung auf der Strecke, aber aktuell 2 Kilometer Stau zwischen Birkenau und Weinheim. Euch eine gute Fahrt und wir sind ja mittendrin. Im HR3-Hit-Rätsel. So, das heißt, wir haben hier einen Hit versteckt hinter diesem Rätsel und ihr klingelt einfach durch und sagt, welchen Hit wir suchen. Das ist hier jetzt nochmal das Rätsel.
1: Autsch! Scheiße.
0: Au. Ach, Mist.
1: Autsch.
0: Peter aus Eidengesäß. Was sagst du?
2: Crying von Aerosmith.
0: Okay.
2: Weil es ja um Schreien geht. Am Anfang habe ich gedacht, es geht um Schmerzen. Hurts. Aber da kenne ich zu wenig Titel. Da komme ich nur auf die Gruppe Hurts halt.
0: Peter, ich sag mal, dein erster Impuls wäre richtiger gewesen bei dem Hit, den wir heute suchen. Also vielleicht nochmal drüber nachdenken da draußen, ob euch vielleicht doch ein Titel einfällt, wo das drin vorkommt. Kleiner Tipp, große Band mit 3 Buchstaben. So, das muss jetzt aber auch mal reichen. Durchklingeln, weiter mitraten. Wir lösen gleich auf nach 3 Hits am Stück. Sia habe ich für euch, Fun. Und den Anfang macht Holly Humberstone mit To Love Somebody.

0: Sia, Cheap Thrills und wir lösen jetzt das HR3-Hit-Rätsel. Ja, ihr habt euch da wieder ordentlich reingelegt und wirklich tolle Ideen gehabt. Aber jetzt wird Melanie aus Kassel mal stellvertretend für euch alle ran. Und ne, Melanie, du dachtest, es ist noch nicht heiß genug da draußen. Gehst du in die Küche, stellst dich vor deinen Ofen und backst heute mal einen Kuchen.
1: So ist der Plan.
0: Ja. Aber was backst du denn Schönes?
1: Ich backe einen portugiesischen Rührkuchen.
0: Oh, was ist das denn?
1: Ein Rührkuchen mit ganz viel Schokolade. Also nichts für Leute, die auf die schlanke Linie achten.
0: Also pass auf, wenn ich jetzt losfahre, bin ich in gut 2 Stunden bei dir. Ist der dann fertig?
1: Ja, ich muss noch eine Kuchenglasur drauf machen.
0: Okay,
1: kommt jemand 3 Stunden.
0: Das machen wir, aber das hört sich ja wahnsinnig lecker an. Und du hast natürlich auch fleißig mitgebacken am HR3-Hit-Rätsel.
2: Autsch! Ah! Ah, scheiße!
0: Au! Ach, Mist! Jetzt ist ja viel mit Aua, ne? Und dann, oops, I did it again, war so oft geraten. Was hast du rausgehört?
1: Ich habe rausgehört, Everybody Hurts von R.E.M.
0: Und du hast sowas von richtig rausgehört, yeah. Melanie. Yeah, vollkommen richtig. Und damit hast du dir dein erstes Stück Kuchen auch reglich verdient.
1: Sehr gut.
0: Ja, dann lass es dir schmecken. Wir lassen uns R.E.M. zusammen jetzt schmecken, Everybody Hurts. Ich wünsche dir noch einen wunderschönen Mittwoch.
1: Wünsche ich euch auch. Kommt alle gut durch die Hitze.

0: unser H3-Hit-Rätsel. Ganz viele Hours habt ihr gehört und rausgekommen ist Everybody Hurts, Klassiker von R.E.M. Gleich Lady Gaga für euch. Lockere Beats, Alejandro und Robin Schulz mit Fastboy. Million Good Reasons. Das ist echte Abwechslung für euch in HR3.
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0: Lady Gaga. Und auch der Alejandro kommt heute wieder ins Schwitzen. Die kriegen nämlich Temperaturen bis zu 35 Grad. Gerade im Südhessischen, auch im Norden 32 Grad. Und im Norden kann es am Nachmittag wieder vereinzelt Gewitter geben. Ab morgen normal Temperaturen, also so rund um 30 Grad. Hi, ich bin Mirko Förster und damit ihr gut ankommt, jetzt das Neueste aus dem hr3-Verkehrszentrum. Vorsicht auf der A45 Gießen-Dortmund zwischen Wetzlar Ost und Wetzlarer Kreuz. Hier liegen Spanngurte auf der Fahrbahn. Vorsicht auf der A67 Darmstadt-Mannheim zwischen Gernsheim und Lorsch. Ungesicherte Unfallstelle auf dem rechten Fahrstreifen. A5 Heidelberg-Darmstadt zwischen Kreuz Heidelberg und Dossenheim. 2 Kilometer Stau und stockend. Hier ist eine Tagesbaustelle auf dem linken Fahrstreifen. Die A5 Kassel-Frankfurt ist zwischen Grünberg und Reiskirchener Dreieck wegen Bergungsarbeiten nach dem Unfall mit 5 Fahrzeugen gesperrt. 5 Kilometer Stau, die Umleitung ab Homberg über die U20. A44 Dortmund-Kassel zwischen Kreuz Winneberg-Haren und Marsberg, streckenweise stockt's. Auf der B38 Reichelsheim-Kreuz-Weinheim ist der Saukopftunnel gesperrt bis morgen Abend 18 Uhr. Beide Richtungen sind zu, Umleitung ist eingerichtet. Auf der Strecke sind aber im Moment 2 Kilometer Stau zwischen Birkenau und Weinheim. Gute Fahrt!
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0: Anna Nacklapp und alle Farben. Supergirl, ja nicht Supergirl, Superkatze. Und diese Schlagzeile klingt ein bisschen wie ein Marvel-Film. Hauskatze fängt Königspython. Ja, ist aber wirklich so. Das ist das absurde Ende einer langen Suche.
1: Kurz nach 12 ging der Feuerwehrmelder mit der Meldung Tierrettung in der Bräulstraße. Aha. Und da hat meine Frau und ich gleich gesagt, das ist die Schlange. Mir ist auf jeden Fall ein Stein vom Herzen gefallen.
0: Seit Wochen hören wir von der ausgebüxten Schlange in Hellstein in Brachtal. Aber jetzt sind alle wieder entspannt. Hauskatze Ramon hat die Schlange nämlich aufgespürt und aufgehalten. Jörg und seine Frau, die Jessica, die wohnen um die Ecke, sind bei der Freiwilligen Feuerwehr und dann kam die Meldung rein und ihr seid sofort hin. Erzähl mal.
1: Die Nachbarin wollte um 12 Uhr, kurz nach 12, noch einmal mit dem Hund raus und da hat sie die Schlange und Katze auf der Straße gesehen.
0: Was hat man sich denn so erzählt? Haben die zwei sich da einfach gepflegt unterhalten? Hat die Katze aufgepasst?
1: Die Katze ist hinter der Schlange her. Die Katze muss anscheinend auch immer kurzzeitig nach der Schlange gehauen haben. Aha. Ja, und dann ist die Schlange in den Grünstreifen und die Katze hat dann da gesessen, ja.
0: Und wer hat die Schlange dann gefangen?
1: Tatsächlich meine Frau.
0: Wieso hattest du etwas Respekt?
1: Also ganz ehrlich, ich ekel mich vor Schlangen.
0: Natürlich. Jessica, mach du das mal. Die muss wahrscheinlich auch die Spinnen rausholen, oder? Bei euch daheim.
1: Kein Kommentar.
0: Ja, ist schon klar. So. Und hat die Katze wenigstens eine Belohnung bekommen?
1: Also das haben wir schon gesagt, die kriegt die Belohnung. Und kriegt sie heute auf jeden Fall.
0: Ich kann mir auch vorstellen, für dich ist es einfach wieder leichter, den Müll rauszutragen, jetzt wo die Schlange fort ist.
1: Ja, vor allem auch leichter in den Garten zu gehen. Ne?
0: Wenn man jetzt immer so das Gefühl hat, beobachtet zu werden und weiß nicht woher.
1: Ja, genau. Also mir ist da heute Morgen tatsächlich nicht ein Stein vom Herzen gefallen. Also ich glaube, den Schlag, den hat man unten in Frankfurt gehört.
0: Dann liebe Grüße an die mutigste Frau der Welt, an deine Frau Jessica.
1: Das mache ich. Danke.
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0: Crazy Town und Butterfly. Gleich große Rockoper Meatloaf und lässige Beats von Imani. Don't be so shy und I do anything for love. Das ist echte Abwechslung für euch in HR3.
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0: Taylor Swift für euch um 12 Uhr.
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2: Hallo, ich bin Maren Weil. Alarm am Flughafen Leipzig-Halle. Die NATO meldet, dass die Polizei in der letzten Nacht eine Drohne in der Nähe eines ukrainischen Flugzeugs gesichtet habe. Es ist auch von einer Kollision die Rede. Angeblich soll an der Drohne Sprengstoff und ein Zünder befestigt gewesen sein. Das ist aber nicht offiziell bestätigt. Eine Zeit lang war der Flughafen gesperrt. Guxhagen in Nordhessen vor einem Monat. Ein Polizeieinsatz eskaliert, die Beamten schießen auf einen Verdächtigen. Jetzt hat die Staatsanwaltschaft erklärt, dass der Mann inzwischen gestorben ist. HR-Reporterin Daniela Möllenkamp.
3: Alles beginnt mit einem Anruf bei der Polizei Anfang Juli. Ein Zeuge meldet, dass da ein Auto sehr seltsam fährt. Die Beamten wollen der Sache auf den Grund gehen und besuchen den Fahrer zu Hause in einem Ortsteil von Guxhagen. Dort, so berichtet es die Polizei, bedroht der 66-Jährige die Beamten mutmaßlich mit einer Schreckschusswaffe. Sie schießen auf ihn. Jetzt ist er im Krankenhaus gestorben. Gegen die Polizisten wird ermittelt.
2: Eine kurze Verkehrsmeldung. Vorsicht auf der A7 Würzburg Richtung Fulda zwischen Bad Kissingen, Obertholber und Bad Brückenau-Volkast. Da kommt euch ein Fahrzeug entgegen. Bitte in beiden Richtungen äußerst vorsichtig fahren und nicht überholen. Deutsche Sicherheitsbehörden warnen vor Fake-News-Kampagnen aus Russland vor den Landtagswahlen im Herbst in Mecklenburg-Vorpommern und Sachsen-Anhalt. Gezielt würden Falschbehauptungen über Politiker in sozialen Medien verbreitet. ARD-Korrespondent Markus Sambale.
4: Betroffen sind alle Parteien außer der AfD und dem BSW. In Videos wird zum Beispiel fälschlicherweise behauptet, örtliche Politiker hätten Geld veruntreut oder Sexualstraftaten begangen. Einige Postings enthalten Aufrufe zum Wahlboykott. Um den Fake-Videos Glaubwürdigkeit zu verleihen, sind sie mit Logos bekannter Medien versehen.
2: Es ist weiter heiß und trocken in Hessen. Die Waldbrandgefahr steigt. Gebrannt hat das zum Beispiel letzte Nacht in der Nähe von Hanau. Da vermutet die Polizei, dass Feuer gelegt wurde. Die Ermittlungen laufen. In Wiesbaden hat die Stadtverwaltung die höchste Waldbrandgefahrenstufe ausgerufen. Die Grillplätze wurden gesperrt. Auch auf Volksfesten gibt es Einschränkungen. Immer weniger Studis und Schüler bekommen BAföG. Letztes Jahr waren es etwa 570.000 und damit so wenige wie seit 2000 nicht mehr. Das meldet das Statistische Bundesamt. Studentenwerke kritisieren, die Förderung reiche nicht. Die Wohnkostenpauschale sei zum Beispiel viel zu niedrig, weil die Mieten immer weiter gestiegen seien. Und das war unser News Update.
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6: Der Regen bleibt weiter Mangelware, Martin. Bei den Temperaturen haben wir reichlich.
7: Allerdings 35 Grad heute wieder bei euch an der Bergstraße und so um die 32 rund um Kassel. Und dazu, du sagst es, Regen höchstens noch in Nordhessen heute Nachmittag. Sonst bleibt es einfach nur trocken und heiß.
6: Hi, wir sind's. Ich bin Mirko Förster und HR3-Meteorologe Martin Wettergut. Schaut mit euch auf den warmen Donnerstag.
7: Hier in Rhein-Main macht die große Hitze morgen mal Pause. Stattdessen gibt es erträglichere Werte in den hohen 20ern. Um 6, 27 sind es rund um Frankfurt. Ein paar Wolken dazu, Wind und die Sonne machen es einfach nur hochsommerlich. Es bleibt halt wieder trocken und das gilt auch für die Tage danach.
6: Damit ihr gut ankommt, jetzt das Neueste aus dem HR3-Verkehrszentrum. Nochmal Vorsicht, A7 Würzburg-Fulda zwischen Wasserlosen und Fulda-Dreieck. Ein Geisterfahrer, bitte äußerst vorsichtig fahren in beiden Richtungen, nicht überholen. A7, ein Geisterfahrer zwischen Wasserlosen und Fulda-Dreieck. Vorsicht A5, Frankfurt-Darmstadt zwischen Frankfurt-Westhafen und Niederrad, ein kaputter LKW auf dem rechten Fahrstreifen. Vorsicht A661, Egelsbach-Oberursel, in der Abfahrt Offenbach-Taunusring, ein kaputtes Fahrzeug in der Kurve. A3, Frankfurt-Würzburg zwischen Aschaffenburg und Aschaffenburg-Ost, 4 Kilometer stockt's. A5 Heidelberg-Darmstadt zwischen Kreuz Heidelberg und Dossenheim, 2 Kilometer Stau und stockend. Hier ist eine Tagesbaustelle auf dem linken Fahrstreifen. A5 Kassel-Frankfurt zwischen Grünberg und Reiskirchener Dreieck, 6 Kilometer Stau. Hier gab es einen Auffahrunfall, wird gerade aufgeräumt. 5 Fahrzeuge sind darin verwickelt und nur der linke Fahrstreifen ist im Moment frei. A7 Hannover-Kassel zwischen Hanmünden-Lutherberg und Kassel-Ost, 4 Kilometer stockender Verkehr. A44 Dortmund-Kassel zwischen Kreuz, Wünneberg-Hahn und Marsberg.

0: streckenweise stockender Verkehr. Euch allen eine gute Fahrt.
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0: Pat Benatar. Love is a battlefield. Es ist nicht nur die letzte Ferienwoche bei uns in Hessen. Nein, wir haben auch Speed Week.
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0: Also Polizei ist unterwegs und macht ein bisschen verstärkt Geschwindigkeitskontrollen. Und natürlich haben unsere Promis ja auch entsprechende Karren am Start. Ne? Großes Thema in der WhatsApp-Promi-Gruppe. Und Robert Geis ist online. Und Robert, du kennst dich ja gut aus mit dem Geblitztwerden.
2: Tja, mich blitzen sie mehrfach am Tag, morgens im Maserati, mittags im Aston, abends im Bentley. Leider ist die Blonde neben mir immer die gleiche. Da will ich kein Foto mit.
3: 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Ich bin letztens beim Sprechen geblitzt worden, hatte nicht gesehen, dass ich in einen abknickenden Hauptsatz mit 300 Sachen abbiege. 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
4: 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Also, das Foto.
5: Ja moin, ihr Landratten, Ina Müller an Bord. Also ich war letztens mit 250 Sachen im Tunnel unterwegs. Gut, dass ich im ICE war, denn ich hatte auch ordentlich getankt.
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0: One Republic und Runaway. Gleich ordentlich Beats für die Mittagspause. Kato, Turn the Lights Off. Und Alicia Keys. Mega Power, Girl on Fire. Das ist echte Abwechslung für euch in HR3.
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Ich habe eine Entwarnung für euch aus dem H3-Verkehrszentrum. A7 Würzburg-Fulda, hier hatten wir ja eine Gefahr durch einen Geisterfahrer. Zwischen Wasserlosen und Fulda Dreieck ist die Polizei alles abgefahren. Die Gefahr besteht nicht mehr. Was ist?

0: Mein Sommerort ist der Bürgerpark oder der Kranichsteiner Wald. Kranichsteiner Wald ist schön schattig, hat den Rozebach und man kann ruhig spazieren gehen und sich ausruhen.
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Katy Perry für eure Mittagspause. 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Heute 32 bis 35 Grad, das ist noch ordentlich heiß, nicht mehr ganz so schwül. Morgen wird es ein bisschen angenehmer, auch nicht mehr luftfeucht und es ist dann ein ganz normaler Sommertag. Im Laufe des Nachmittags kann es in der Nordhälfte auch nochmal das ein oder andere Gewitter geben. Hi, ich bin Mirko Förster, damit ihr gut ankommt, jetzt das Neueste aus dem hr3-Verkehrszentrum. Vorsicht A3 Würzburg, Frankfurt zwischen Seligenstadt und Hanau, Spanngurte. Vorsicht A3 Frankfurt-Köln zwischen Mönchhof-Dreieck und Rauenheim. Ein Reifen auf dem linken Fahrstreifen. A3 Frankfurt-Würzburg zwischen Aschaffenburg und Aschaffenburg-Ost. 4 Kilometer stockend. A5 Kassel-Frankfurt zwischen Homberg und Reiskirchener Dreieck. 9 Kilometer Stau und stockend. Bergungsarbeiten. 5 Fahrzeuge sind hier aufeinander gefahren. Der rechte Fahrstreifen ist gesperrt. A7 Hannover-Kassel zwischen Hanmünden-Lutterberg und Kassel-Ost. 4 Kilometer stockt's. Auf der B38 Reichelsheim-Kreuz-Weinheim ist der Saukopftunnel bis morgen Abend 18 Uhr gesperrt. Es gibt eine Umleitung. Auf der Strecke sind aber aktuell 2 Kilometer Stau zwischen Birkenau und Weinheim. Fahrt vorsichtig. Und ihr habt es schon in den Nachrichten gehört. Gestern Abend ist der Leipziger Flughafen gesperrt worden. Drohnensichtung. Mittlerweile weiß man wohl, dass an dieser Drohne ein Sprengstoffpaket befestigt war. Wir schalten gleich mal rüber zu unserem HR3-Reporter am Flughafen Leipzig-Halle in gut, aber sagen wir in 8 Minuten. Wir haben vorher nämlich noch 3 Hits am Stück für euch, bevor wir rüberschalten. Einmal Glockenbach und Mugletta, Alex Warren und UB40. Schön, dass ihr dabei seid.

0: Mittwochmittag, hi, hier ist HR3. Und war das ein Drohnenangriff mit Sprengstoff bei uns in Deutschland? Die Frage steht gerade für die Ermittler im Raum. Heute Nacht gab es einen Drohnenalarm am Flughafen Leipzig-Halle. Kurz nach 12 ist dort eine unbekannte Drohne direkt über dem Flughafen gesichtet worden. ARD-Reporter Marc Weyrich für uns vor Ort. Und Marc, was ist da heute Nacht genau passiert?
1: Ja, zuerst wurde diese Drohne gesichtet, dann der Flugbetrieb gestoppt. Eine Maschine aus Mallorca ist nach Nürnberg umgeleitet worden. Für sämtliche Frachtmaschinen ging es nach Hannover. Und besonders bemerkenswert, eine dieser Frachtmaschinen ist vor der Umleitung im Bereich des Flughafens Leipzig-Halle mit einem Gegenstand in der Luft zusammengestoßen, heißt es. Laut Polizei wird ermittelt, was das war. Eine Drohne ist, denke ich, sehr wahrscheinlich. Diese Drohne oder eine weitere Drohne, auch das ist Gegenstand der Ermittlungen, wurde dann auf dem Vorfeld der südlichen Start- und Landebahn gefunden. Und jetzt wird's heftig. Da klebte wohl nach Angaben aus Sicherheitskreisen Sprengstoff dran und auch ein Zünder ist gefunden worden. Laut Polizei war dann entsprechend auch ein Sprengstoffroboter im Einsatz. Das Ganze hat sich ausgerechnet in dem Bereich ereignet, wo ukrainische Antonov-Frachtmaschinen parken. Die sind hier am Flughafen Leipzig-Halle aufgrund ihrer Größe regelrechte Landmarken und auch von den Autobahnen A9 und A14 gut sichtbar.
0: Teile des Flughafens sind ja immer noch gesperrt. Da laufen noch Ermittlungen und auch die Spurensicherung geht weiter.
1: Ganz aktuell erreicht uns die Information, dass nun die Generalstaatsanwaltschaft Dresden die Ermittlungen an sich gezogen hat. Das Thema wird uns, so wie es aussieht, noch eine Weile beschäftigen.
0: Und sobald es da mehr Informationen gibt, hört ihr das natürlich jederzeit als Update in den Nachrichten oder hier bei uns im Programm, dank unserer Reporter.
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0: Capital City, Safe and Sound. Und wir reiten gleich in den Nachmittag. Mit Dasha und Austin. Und die dicken Beats. Forever Young, neu aufgemischt. David Guetta, Alpha Will und Ava Max. Das ist echte Abwechslung für euch in HR3.
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0: Sascha, vor 3 Jahren war das so ihr Durchbruch, ne? Eigentlich so eine kleine Künstlerin in den ganzen Country-Bereich und dann mit Austin so weltweit mega erfolgreich. Und sie hat wieder neues Material am Start. Da hören wir auch rein, wenn es rauskommt. Und werden euch das natürlich bestimmt nicht vorenthalten. Er ist eine Legende. Joe Cocker für euch in A3.
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0: befestigt gewesen sein sollen. ARD-Korrespondent Holger Schmidt.
1: Eine endgültige kriminalistische Bewertung der Drohne steht noch aus, aber nach einer ersten Einschätzung der Polizei und ersten Tests von Spezialkräften handelt es sich um einen funktionsfähigen Sprengsatz, der auf dem Flughafen gefunden wurde. Völlig offen ist aber noch, wozu die Drohne hätte genutzt werden sollen und warum es, falls es sich um einen Anschlagsversuch gehandelt haben sollte, nicht geklappt hat.
0: In Hanau ist offenbar eine Frau umgebracht worden. Gegen 2 Uhr heute Nacht war bei Polizei und Rettungsdienst Alarm ausgelöst worden. In einem Wohnhaus in der Innenstadt haben die Einsatzkräfte dann eine schwer verletzte 37-Jährige gefunden, die kurz darauf gestorben ist. Die Beamten haben einen 23 Jahre alten Mann festgenommen. Die Ermittler sagen bisher nur, die beiden kannten sich. Was da genau passiert ist, ist aber unklar. Hohe Waldbrandgefahr in ganz Hessen im Moment. In Wiesbaden gilt jetzt sogar die höchste Warnstufe 5. Damit gibt es auch strengere Regeln für Veranstaltungen. HR-Reporterin Andrea Bonhagen.
2: Kohlegrills werden nicht mehr genehmigt, Feuerwerke sind verboten. Wer eine Veranstaltung organisiert, muss außerdem zusätzliche Feuerlöscher und gefüllte Wassereimer bereitstellen. Alle Grillplätze sind gesperrt und werden von Stadtpolizei und Forstämtern kontrolliert. Auch privat darf nicht mehr gegrillt werden, wenn der Wald weniger als 100 Meter entfernt ist.
0: In Rente gehen und dann erstmal die Füße hochlegen? Für viele ist das nicht die Realität. Immer mehr Menschen arbeiten in Deutschland nämlich noch weiter. Laut Statistischem Bundesamt in Wiesbaden waren es im vergangenen Jahr 14% der Rentner und Rentnerinnen bis 74 Jahre. 1 Prozentpunkt mehr als im Jahr davor. Viele von ihnen arbeiten dann aber nicht mehr Vollzeit, sondern nur noch einige Stunden in der Woche. Nächster Titel für Florian Wellbrock. Bei der Schwimm-EM in Paris hat der 28-Jährige die nächste Medaille geholt. Gold im Freiwasserschwimmen über 5 Kilometer in der Seine. Schon gestern hatte er Gold im Freiwasserrennen über 10 Kilometer gewonnen. Und mehr vom Sport aus Hessen gibt's immer auch auf hessenschau.de.
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4: Nachdem wir gestern unseren kompletten T-Shirt-Bestand durchgeschwitzt haben, wird's heute ein bisschen entspannter, Martin.
5: Wird auch langsam Zeit. Ich habe nur noch ein T-Shirt. Ja. Bis zu 35 Grad heute noch einmal bei euch in Südhessen. Auch 32 rund um Kassel sind nicht ohne. Und dazu Sonne, einige Wolken und nur ganz vereinzelt in der Nordhälfte von Hessen heute Nachmittag ein paar Gewitter.
4: Hi, wir sind's. Ich bin Mirko Förster und HR3-Meteorologe Martin Wettergut. Schaut mit euch auf den entspannten Donnerstag.
5: Weniger heiß und weiter sehr, sehr trocken. So sieht es hier in Rhein-Main jetzt erstmal aus. Statt Ü30 gibt es morgen noch so 6, 27 Grad. Dazu Sonne, Wolken und ein bisschen Wind. Auch der Freitag wird so von Wiesbaden bis Offenbach. Danach aber wird's schon wieder heißer.
4: Damit ihr gut ankommt, jetzt das Neueste aus dem HR3-Verkehrszentrum. Vorsicht A5 Frankfurt-Kassel am Westkreuz Frankfurt in der Verbindung zur A648 Richtung Eschborn. Eine ungesicherte Unfallstelle. Vorsicht A5 Darmstadt-Heidelberg zwischen Darmstädter Kreuz und Darmstadt-Eberstadt. Spanngurte auf der Fahrbahn. A3 Frankfurt-Würzburg zwischen Aschaffenburg und Aschaffenburg-Ost. 4 Kilometer stockt's. A5 Kassel-Frankfurt zwischen Homberg und Reiskirchener Dreieck. 9 Kilometer Stau und stockend. Wegen Bergungsarbeiten nach dem Auffahrunfall mit 5 Fahrzeugen. Hier ist der rechte Fahrstreifen gesperrt. A7 Hannover-Kassel zwischen Hanmünden-Lutherberg und Kassel-Ost. Streckenweise stockt's. Fahrt vorsichtig!

Alanis Morissette. Thank you. Und wichtiges Update für euch aus dem HR3-Verkehrszentrum. Vorsicht auf der A3 Richtung Köln. Wir haben hier Personen auf der Fahrbahn zwischen Limburg-Nord und Dietz.

0: Portugal, the man, feel it still. 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Wunderschön in Butzbach, Landgrafenschloss, tolle Kulisse. 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
0: 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In Langen, im Freibad, gibt's auch was, stellt er hier vor.
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0: Rob Thomas. Little Wonders, euch einen schönen Mittwochnachmittag. David Bowie. Der alte Rocker gleich für euch. Let's Dance und Pick Up von Austies. Das ist echte Abwechslung für euch hier in HR3.
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0: Haus im Sommer ist. Am Wehr, da ist ein schöner Spielplatz, da ist ein Fahrradweg, da ist der Bootsverleih zum Spazieren, Picknick machen am Spielplatz sein mit den Kindern.
1: Wenn wir Tretboot fahren, spielen wir halt auf dem Boot oder fahren halt einfach mit dem Fahrrad lang oder essen was.
0: Trojedamm, geradeaus.

0: Teddy Swims, Mr. Know-It-All. Sonne, Wolken, warm. So kann man es gerade mal umschreiben. Also viel Sonne, ein paar Wolken ziehen durch. Vielleicht Richtung Nachmittag auch noch in der Nordhälfte mal ein Gewitter dabei. 32 bis 35 Grad. Morgen wird es ein bisschen angenehmer und ein Ticken kühler. Hi, ich bin Mirko Förster. Damit ihr gut ankommt, jetzt das Neueste aus dem HR3-Verkehrszentrum. Vorsicht, A5 Frankfurt-Kassel. Am Westkreuz Frankfurt in der Verbindung zur A648 Richtung Eschborn eine ungesicherte Unfallstelle. Vorsicht, B49, Limburg-Gießen. Zwischen Oberbiel und Wetzlar-Dahlheim liegen mehrere Plastikteile und Spanngurte auf der Fahrbahn. A3 Frankfurt-Würzburg zwischen Aschaffenburg und Aschaffenburg-Ost 4 Kilometer stockt's. A5 Kassel-Frankfurt zwischen Homberg und Reiskirchener Dreieck 9 Kilometer Stau und stockend. Hier sind nach dem Auffahrunfall mit 5 Fahrzeugen immer noch Aufräumarbeiten. Der rechte Fahrstreifen ist gesperrt. A7 Hannover-Kassel zwischen Hannmünden, Lutherberg und Kassel-Ost streckenweise stockt's. Und Vorsicht auf der A7 in Richtung Fulda zwischen Kirchheimer Dreieck und Hattenbacher Dreieck ist ein kaputter LKW auf dem rechten Fahrstreifen. Gute Fahrt euch!
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0: Was ein wunderschönes Lied. Aerosmith, I don't wanna miss a thing. Und gleich geht's los. Es ist ein bisschen so das gefühlte Sommerfinale bei den Festivals. Und es ist bei uns hier zu Hause in Hessen. Open Flair in Eschwege. Gleich geht's los. 20.000 Fans und ganz viel Herzblut. Da ist nämlich der Alex und sein Riesenteam, die seit Tagen dort alles vorbereiten und das Ding am Laufen halten. Und Alex, 3:15, erste Band auf der Bühne. Vorfreude oder eher Stress?
1: Nein, Vorfreude natürlich. Also es läuft alles nach Plan.
0: Ja.
1: Auch das mit dem Wetter haben wir im Griff. Die Hitze kriegt sich ein und morgen wird es dann sogar ein bisschen kühler.
0: Ja, ist doch perfekt. Das ist ja eine Wahnsinnsarbeit und das darf man ja einfach nicht vergessen. Ihr seid ein Verein, ne? Das ist ja nicht irgendwie ein Riesenkonzern, der dahinter steckt, sondern es sind alles Menschen, die sagen, hey, hab ich Bock drauf? Und viele, die früher vor der Bühne standen, helfen mittlerweile hinter der Bühne.
1: So, genau, so ist das. Also ich habe bei einer Mitarbeiterbesprechung vorgestern auch wieder Leute kennengelernt, die kommen aus Berlin hierher. Die sind seit, glaube ich, 8 Jahren oder was ich erzählt haben, als Gäste gekommen. Und seit 2 Jahren helfen sie beim Aufbaucamp mit zum Beispiel dann. Also finden das als große Familie, finden dieses Städtchen auch ganz toll, wenn sie hier ankommen, in ihre Familie sozusagen. Dann das macht es halt aus, auch hinter der Bühne, das wissen auch viele Künstler, sie werden mit Herzblut empfangen. Das ist natürlich was anderes als auf anderen Festivals und das summiert sich auch ungefähr 1.800 ehrenamtliche Helferinnen und Helfer zusammen.
0: Das ist der Wahnsinn, und, ne? Ich muss es fragen, weil es geht gerade in der Community rum, dass ihr für nächstes Jahr schon einen Mega-Act am Start haben sollt. Darfst du schon drüber reden?
1: Wir haben mit der Band vereinbart, dass wir am Samstag dann den Headliner ankündigen.
0: Okay, das heißt, am Samstag erfahren es alle vorher niemand.
1: Richtig, genau. Also wer es jetzt rausgehört hat, ich habe mich schon wieder versprochen. Ja. Irgendwie so.
0: Also ich sag mal, Berlin hat wahrscheinlich nichts damit zu tun, dass die Band daherkommt, vermute ich mal. Aber gut, wir gönnen euch einfach die größten Künstler dieser Welt für diese Arbeit, die ihr da reinsteckt. Es lohnt sich einfach für beide Seiten, weil die Zuschauer sind glücklich und ich nehme an, ihr als Team auch.
1: Ja, genau. Also ein großartiges Team, wie gesagt, und es geht jetzt los.
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0: The Kid LAROI und Justin Bieber. Stay! Stimme wie ein Kopfkissen zum Reinknuddeln. Benson Boone, Sorry I'm Here for Someone Else. Und legendär. Amy Winehouse, Mark Ronson, Valerie. Das ist echte Abwechslung für euch in HR3.
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0: Energiebonbon für den Mittwochnachmittag. Benson Boone, hier in HR3 jetzt Tina Turner zusammen mit Kygo. Schönen Nachmittag.
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0: Count on me. Schönen Nachmittag. 14 Uhr ist es jetzt.
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2: Hallo, ich bin Maren Weil. Alarm am Flughafen Leipzig-Halle. Der Flugverkehr musste in der Nacht vorübergehend eingestellt werden. Laut Bundesinnenministerium war eine Frachtmaschine in der Luft mit einem Gegenstand zusammengestoßen. ARD-Reporter Marc Weirich.
3: Laut Polizei wird ermittelt, was da

0: 20 Jahre alten Mann festgenommen. Er sitzt aktuell in Polizeigewahrsam. Was genau zwischen den beiden passiert ist, ist noch unklar. Klar ist bislang nur, der Mann und die Frau haben sich gekannt und laut den Ermittlern in einer persönlichen Beziehung zueinander gestanden.
1: Urteil gegen Mitglieder der rechtsextremen Gruppe Letzte Verteidigungswelle. Das Hamburger Oberlandesgericht hat gegen 7 Angeklagte Strafen zwischen 1,5 und 5 Jahren verhängt, unter anderem wegen der Mitgliedschaft in einer terroristischen Vereinigung und versuchten Mordes. Die Richter sind überzeugt, dass die Gruppe Anschläge auf Geflüchtete und linke Einrichtungen geplant und teilweise schon ausgeführt hatte. Der jüngste Verurteilte ist erst 15 Jahre alt und kommt aus der Nähe von Haiger im Landil-Kreis. Die großen Flüsse in Deutschland haben aktuell besonders niedrige Wasserstände. Trotzdem gibt es bis jetzt offenbar keine Probleme mit der Energieversorgung oder Engpässe bei Öl und Benzin. Laut Wirtschaftsministerium seien auch die Kraftwerke im Normalbetrieb. In Ungarn und Rumänien wurden dagegen Kraftwerke heruntergefahren, weil die Donau zu wenig Kühlwasser liefert. Happy End. Nach wochenlanger Suche nach einer Würgeschlange in Brachtal im Main-Kinzig-Kreis. Python Buddy war dort aus seinem Terrarium ausgebüxt. Und alle Suchaktionen, auch mit Polizeihilfe, waren vergeblich. Erfolg hatte dann heute Nacht eine Katze aus der Nachbarschaft. Die hat die Schlange gefunden, mächtig Lärm gemacht. Und Buddy ist jetzt wieder unverletzt im Terrarium. 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
3: Die Schlange ist wieder da, wo sie hingehört. Wir sind auch da, wo wir hingehören. Und es wäre im Nachmittag bei HR3. Schön, dass ihr da seid. Hi, ich bin Carmen Schmalfeld. Bleibt gern ein Weilchen hier, ist nett bei uns. Und ja, was das Wetter angeht, im Prinzip gilt weiter das, was die letzten Tage, Wochen, gefühlt Monate schon der Fall ist. Nach der Hitzewelle ist auch irgendwie immer vor der Hitzewelle.
4: Ja, der August lässt nicht locker. Ab Samstag geht's wieder über die 30-Grad-Marke hinaus. Zuerst im Süden, ab Sonntag dann überall in Hessen. Und dann stecken wir wieder mittendrin in der mittlerweile dann 6. Hitzewelle.
3: Wir träumen von Schneefall und hier noch die Einzelheiten. HR3-Meteorologe Martin Wettergut.
4: Die große Hitze macht hier in Rhein-Main morgen mal für kurze Zeit Pause. Statt Ü30 kriegen wir noch so 29 Grad. Es bleibt weiter durchweg trocken und dazu ist es rund um Frankfurt und auch sonst bei uns so sonnig, windig. Und erträglich warm wird die Luft dann auch am Freitag.
3: Damit ihr gut ankommt, jetzt noch das Neueste aus dem H3-Verkehrszentrum. Wir haben eine ungesicherte Unfallstelle auf der A4 Kirchheimer Dreieck Richtung Erfurt zwischen Kirchheimer Dreieck und Bad Hersfeld. Ein totes Tier liegt auf der mittleren Spur auf der A66 Wiesbaden Richtung Frankfurt zwischen Frankfurt-Ludwig-Landmannstraße und Frankfurt-Meckwell-Allee. Dann haben wir ein Plastikteil auf der A671 Mainz Richtung Wiesbaden zwischen Hochheim-Nord und Mainz-Kastell auf der rechten Spur. A3 Frankfurt-Würzburg zwischen Aschaffenburg und Bessenbach-Wald da schafft in beide Richtungen jeweils stockender Verkehr. A7 Hannover Richtung Kassel zwischen Hahnmünden-Lutherberg und Kassel-Ost staut sich's. Dann die A66 Fulda Richtung Frankfurt zwischen Gelnhausen und Gründau-Lieblos. Ein Unfall auf der linken Spur. Dann die A5 Frankfurt Richtung Kassel. Dann nochmal eine frische Gefahrenmeldung, weil da Reifenteile auf der Fahrbahn liegen zwischen Bad Homburger Kreuz und Friedberg. Und dann ist ein Fahrradfahrer unterwegs auf der Autobahn auf der A661 Egelsbach Richtung Oberursel zwischen Frankfurt-Ost und Frankfurt-Friedberger Landstraße. Ist immer an der Stelle. Ist es etwa immer der gleiche Fahrradfahrer? Verrückt. Gute Fahrt allen unterwegs.

keine hektischen Bewegungen zu Rihanna, Love on the Brain. Sonst schwitzen wir nur noch mehr. Grüß euch. Wie schön, dass ihr da seid. Hier ist der Nachmittag in HR3 und wir feiern neue Musik von Nico Santos. Der hat einen neuen Hit draußen und wenn wir uns da den Anfang anhören, Achtung, kommt jetzt. Dann klingelt da vielleicht so ein bisschen was im Hinterkopf. Ne? Das klingt so ein bisschen wie der Anfang von Song 2 von Blur. Ein Song, der gerne in sämtlichen Fußballstadien gespielt wird. Wobei bei Song 2 das Wuhu einsetzt, wo hier bei Nico Santos gerade so ein Lalala, so wie so ein Kinderchor war. Also hier zum Vergleich. Wir fangen an mit Blur. Versus Why Don't You Stay geht, merken wir hier, sehr, sehr gut ineinander über, um es mal positiv zu formulieren. Hier ist Nico Santos in HR3, der Schlingel, ganz neu, Why Don't You Stay.

0: 9 H3, Nico Santos, Why Don't You Stay? Der hier ist nicht neu, der hier ist einfach legendär. Tom Petty und The Heartbreakers, Learning to Fly. Davor gibt's noch Never Be Lonely. Der ist ungewohnt zackig unterwegs. Zoe Wees, ja normalerweise die Meisterin der großen Gefühle und der ruhigen Ballade. Hier aber mit Jax Jones ganz schön mit Dampf unterwegs. So klingt echte Abwechslung bei uns.
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0: Manches im Leben ist ja Ansichtssache. Also gucken wir jetzt durch die Hitze durch, um uns vielleicht ein bisschen kühler zu fühlen. Und freuen uns schon mal aufs HR3 Weihnachtssingen.
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0: 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Funktioniert ganz gut, ne? Das wird dieses Jahr das größte HR3 Weihnachtssingen aller Zeiten. 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Schnell ab

0: kurz nach 2:30.
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2: Mit Maren Weil, guten Tag. Die Drohne, die in der Nacht auf dem Leipziger Flughafen gefunden worden ist, hatte tatsächlich eine Sprengstoffvorrichtung. Das hat das LKA in Sachsen bestätigt. Nach dem Fund war außerdem eine Frachtmaschine mit einem Gegenstand kollidiert, möglicherweise einer zweiten Drohne. Die Behörden haben Ermittlungen aufgenommen. Im Prozess gegen die mutmaßliche rechtsextreme Terrorgruppe Letzte Verteidigungswelle hat das Oberlandesgericht Hamburg Haftstrafen zwischen 1,5 und 5 Jahren verhängt. Das Gericht sieht es als erwiesen an, dass die Gruppe Anschläge auf Geflüchtete und Linke geplant und zum Teil bereits verübt hatte. Einer der Verurteilten ist ein 15-jähriger Teenager aus Hessen. Und jetzt mehr Aktuelles aus unseren Regionalstudios.
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3: Für Feste und andere Veranstaltungen in Wiesbaden gelten wegen der großen Trockenheit jetzt strengere Regeln. Kohlegrills werden nicht mehr genehmigt, Feuerwerke sind verboten. Wer eine Veranstaltung organisiert, muss außerdem zusätzliche Feuerlöscher und gefüllte Wassereimer bereitstellen. Für Gas- und Elektrogrills gelten besondere Auflagen. Der Grund? In Wiesbaden gilt inzwischen Waldbrandstufe 5, also die höchste Gefahrenstufe. Alle Grillplätze sind gesperrt und werden von Stadtpolizei und Forstämtern kontrolliert. Auch privat darf nicht mehr gegrillt werden, wenn der Wald weniger als 100 Meter entfernt ist. Das gilt im eigenen Garten, im Kleingarten und auch für Gaststätten. Andrea Bonhagen, Wiesbaden.
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2: Schön schwitzen heute im Nachmittag hier bei HR3. Für die meisten von uns sind Viecher, die stechen, Insekten, die uns Blut saugen oder pieken, ja einfach nur lästig. Aber für Ayla beispielsweise kann das lebensgefährlich sein. Ihre Geschichte inklusive Happy End gleich hier im Nachmittag. Davor noch Tom Grennan mit Little Bit of Love und die Killers mit Human, genauso wie Leonie by Your Side. Der Mittwochnachmittag ist oft freundlich. Wir haben Sonne, wir haben ein paar Wolken, zwischendurch vielleicht mal, aber wenn, dann sehr, sehr selten wirklich nur. Ein paar Tröpfchen Regen oder mal ein Gewitter. Die Temperaturen liegen im Moment oft zwischen 28 Grad im Upland und 34 Grad in Südhessen, in den höheren Lagen zwischen 25 und 29 Grad. Damit ihr gut ankommt, hier noch schnell das Neueste aus dem H3-Verkehrszentrum. Wir haben einmal Spanngurte auf der rechten Spur auf der A45 Dortmund Richtung Gießen zwischen Wetzlar Ost und Wetzlar Süd. A3 Frankfurt-Würzburg zwischen Aschaffenburg und Wessenbach-Walderschaff. In beide Richtungen stockt's gerade. A5 Frankfurt Richtung Kassel zwischen Nordwestkreuz Frankfurt und Friedberg. 6 Kilometer Stau. A7 Hannover Richtung Kassel zwischen Anmünden-Lutterberg und Kassel-Ost. 4 Kilometer stockend. A44 Dortmund Richtung Kassel zwischen Lichtenau-Westfalen und Diemelstadt stockender Verkehr. Und zum Schluss noch eine Meldung aus dem Rheingau-Taunus-Kreis. Zwischen Bad Schwalbach und Taunusstein-Seizenhahn brennt gerade ein größeres Waldstück. Hier ist die Feuerwehr im Einsatz, natürlich auch mit Hubschraubern und allem, was geht. Passt auf, steht den Einsatzkräften bitte nicht im Weg und kommt gut an. Gute Fahrt.
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0: Die Streiche am Ende. Es fühlt sich so ein bisschen an wie der Abspann zu dem Song, ne? Und der ist richtig toll. Tom Grennan, Little Bit of Love. Hier ist der Nachmittag in HR3 und überall sind sie wieder. Bei Kaffee und Kuchen, wenn wir sitzen, beim Grillen kommen sie an und auch in der Bäckerei zwischen den Plunderstückchen. Die Wespen. Für Eileen in Bürstadt im Kreis Bergstraße ist das diese Woche während der Arbeit lebensgefährlich geworden.
1: Ja, allerdings.
0: 2 Stiche hast du bekommen, eine schwere Allergie ist ausgelöst worden, Notfall mitten im Laden in der Bäckerei.
1: Ja.
0: Ich schätze mal, du hattest Angst.
1: Also,
0: das ist ein Schock.
1: Ja, sehr starke Angst. Also ich liebe meinen Beruf über alles. Ich bin ja gelernte Bäckereifachverkäuferin. Ich wusste, dass ich eine Allergie habe seit letztes Jahr. Habe auch einen Pen, aber der hat nichts gebracht, zumindest bei dem zweiten Stich nicht. Und ja, ich war dann in Panik, habe meine Kunden alarmiert. Ich war alleine in meiner Schicht und dann musste ich ja irgendwie handeln, dass jemand Bescheid weiß.
0: Aber Glück im Unglück und auch wie schnell du geschaltet hast. Also Respekt in so einer Extremsituation zu sagen, so hier den Kunden, Entschuldigung, ich habe eine Allergie. Helfen Sie mir, rufen Sie einen Notdienst? Oder wie stelle ich es mir vor? Was hast du gemacht?
1: Also ich bin halt zu denen hin, dann habe ich gemeint, könnt ihr vielleicht ein Auge auf mich haben, falls ich vom Kopf her oder was auch immer nicht mehr so schalten kann. Ja, und dann eine halbe Stunde später kam der zweite Stich in die Pobacke, ganz, ganz nett von der lieben Wespe.
0: Fies.
1: Und da habe ich dann aber auch direkt meine Symptome gemerkt. Hals ist zugeschwollen und Druck auf dem Brustkasten hat sich entwickelt. Alles wurde rötlich von der Haut, starken Juckreiz, als wären 1000 Ameisen auf mir drauf, Ohrendruck.
0: Und ja, dann ist es tatsächlich auch eine ganze Ecke dramatisch geworden, aber es ist alles gut ausgegangen. Dank Eileens Kunden in der Bäckerei, das hören wir 10 nach 3 hier in HR3.

0: Wer außer mir muss dabei auch noch an Tiger Schlüppis denken? Hat ja Robbie Williams in dem Video an zu Rock-DJ. Hier ist der Nachmittag in HR3 gleich. Eine wunderschöne Ballade, Bryan Adams. Für ein bisschen Liebe hier im Nachmittag, Heaven. Davor gibt's alle Farben, Baby Goodbye. Baby, ein bisschen was mit Dynamik braucht's halt auch, damit es echte Abwechslung ist. Hier ist HR3.
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0: Jetzt wird's 15 Uhr.
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2: Hallo, ich bin Maren Weil. Einsatz gegen sexuelle Gewalt an Kindern. Ermittler haben mehr als 60 Wohnungen in Hessen durchsucht und dabei zahlreiche Beweise gesichert. Das hat die Generalstaatsanwaltschaft mitgeteilt. HR-Reporter Heiko Schneider.
3: Ein Sprecher der Generalstaatsanwaltschaft hat gesagt, mehr als 400 Beweise für Aufnahmen von sexueller Gewalt an Kindern haben die Ermittler entdeckt, unter anderem Festplatten und Speicherkarten. Die sollen jetzt ausgewertet werden. Schwerpunkt der Durchsuchungen war in Südhessen. Die Durchsuchungen fanden unter anderem auch in Frankfurt, Kassel und den Landkreisen Fulda und Gießen statt. Und zwar bei 61 Männern und 2 Frauen. Der jüngste Beschuldigte ist 15, der älteste 79 Jahre alt.
2: Am Leipziger Flughafen ist in der Nacht eine Drohne mit einer Sprengstoffvorrichtung gefunden worden. Das hat das LKA bestätigt. Nach dem Fund war außerdem eine Frachtmaschine mit einem unbekannten Gegenstand kollidiert. HR-Reporter Dietrich Karl Meurer.
4: Die Drohne soll in der Nacht nahe von ukrainischen Antonov-Transportflugzeugen entdeckt worden sein. An dem Fluggerät befand sich

0: Ich noch weiter. Laut Statistischem Bundesamt in Wiesbaden waren es im vergangenen Jahr 14% der Rentner und Rentnerinnen bis 74 Jahre, 1 Prozentpunkt mehr als im Jahr davor. Viele von ihnen arbeiten dann aber nicht mehr Vollzeit, sondern nur noch einige Stunden in der Woche. Nächster Titel für Florian Wellbrock. Bei der Schwimm-EM in Paris hat der 28-Jährige die nächste Medaille geholt. Gold im Freiwasserschwimmen über 5 Kilometer in der Seine. Schon gestern hatte er Gold im Freiwasserrennen über die 10 Kilometer gewonnen. Und mehr vom Sport aus Hessen gibt's immer auch auf hessenschau.de. 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
1: Wenn wir nur eng genug nachher bei der Rückfahrt nach Hause in der Bahn stehen, dann können wir auch schwimmen in unserem eigenen Schweiß. Hallo und herzlich willkommen. Ich bin Carmen Schmalfeld. Hier ist der Nachmittag in HR3. Heute nochmal Ü30. Dann Fenster auf und raus mit der Hitze.
2: Ja, die nächsten 3 Nächte machen es möglich. Heute 15, morgen und übermorgen sogar unter 10 Grad in den Frühstunden. Wir schlafen dann alle wieder kurze Zeit ungestört. Die Luft wird frisch und klar.
1: So geht's zu Hause in Hessen. Genau weiter, HR3-Meteorologe Martin Wettergut.
2: Bei uns in Rhein-Main bleibt es in der nächsten Zeit wieder durchgehend trocken. Alle Regenschauer haben sich verzogen, oft scheint die Sonne. Der Wind macht morgen die Hitze mal erträglicher, rund um Wiesbaden gibt es so 29 Grad. So geht's auch Freitag weiter, ab Samstag jedoch wird's schon wieder wärmer.
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1: Damit ihr gut ankommt, jetzt noch das Neueste aus dem H3-Verkehrszentrum. A3 Frankfurt-Würzburg zwischen Aschaffenburg und Bessenbach-Walderschaff in beide Richtungen gibt es im Moment Stau und stockenden Verkehr. A7 Hannover Richtung Kassel zwischen Anmünden-Lutterberg und Kassel-Ost, 4 Kilometer stockend. A661 Oberursel Richtung Egelsbach zwischen Bad Homburger Kreuz und Frankfurt-Eckenheim stockt. A671 Wiesbaden Richtung Mainz zwischen Hochheim-Süd und Gustavsburg Stau. Und eine Meldung aus dem Rheingau-Taunus-Kreis zwischen Bad Schwalbach und Taunusstein, Seizenhahn. Da brennt ein größeres Waldstück. Die Feuerwehr ist unter anderem auch mit Hubschrauber im Einsatz. Allen unterwegs, kommt gut an. Gute Fahrt!

0: wieder Coldplay im Nachmittag hier bei HR3. Mensch, das war echt eine knappe Kiste.
1: Mein Hals ist zugeschwollen und Druck auf dem Brustkasten hat sich entwickelt. Alles wurde rötlich von der Haut. Starken Juckreiz, als wären 1000 Ameisen auf mir drauf. Ohrendruck.
0: Eileen aus Bürstadt ist Bäckereifachverkäuferin und allergisch gegen Wespenstiche. Das weiß sie auch seit letztem Jahr, hat deswegen auch immer ihren Adrenalin-Allergie-Pen mit dabei für den Fall der Fälle. Diese Woche wird sie aber bei der Arbeit gleich zweimal gestochen. Beim ersten Stich hilft der Pen noch, beim zweiten dann nicht mehr. Und sie ist allein in der Schicht, keine Kollegin mit dabei. Aber zum Glück kümmern sich ihre Kunden um sie.
1: Ja, dann habe ich noch eine Kundin bedient, die das mir auch angemerkt hat. Sie hat dann auch gesagt, was kann ich für sie tun, ist alles in Ordnung? Und sie hat gemeint, ich rufe jetzt den Rettungsdienst, habe meiner Mutter noch eine WhatsApp geschrieben und ja, alle meine Kunden waren für mich da. Ich habe mich dann ins Café zu denen gesetzt.
0: Aber wie schön ist es, dass deine Kundschaft auf dich aufgepasst hat, dass die genau richtig gehandelt haben. Dass es doch so ist, dass wir uns gegenseitig immer noch helfen.
1: Richtig. Das ist Wahnsinn.
0: Immer so eine Erleichterung, wenn ich solche Geschichten höre. Da freue ich mich und denke, mein Gott, so schlecht ist die Welt nicht. So schlecht ist es nicht.
1: Was? Richtig. Also es ist wirklich ganz oft, dass ich denke, mein Gott, haben die Leute heute wieder eine Laune. Aber dann in genau solchen Momenten merkt man, ach doch, es gibt noch die. Ne? Und ja, ich werde auch, auf jeden Fall habe ich auch den Kollegen gesagt schon, wenn ich wieder im Betrieb bin, wird es auf jeden Fall ganz, ganz viele nette, liebe Worte an meine Kunden geben und auch ein, zwei Kaffee gehen natürlich auf mich. Ja, die waren meine kleinen Retter, ja. Also ich bin gerne für sie da und da habe ich gemerkt, dass sie es auch für mich sind. Vor allem die ganzen Worte, dass ich ruhig bleiben soll, dass ich normal atmen soll, weil sie gemerkt haben, mir geht es nicht gut. Also diese paar Minuten, die wir auf den Rettungsdienst gewartet haben, die waren für mich wirklich Gold wert, dass sie da waren, dass ich wusste, ich bin nicht alleine. Ja, oh Gott.
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0: sind HR3, die mit der echten Abwechslung. Ich führe mal ganz kurz die Beweise an. So you can keep. Kommt gleich Ed Sheeran, Photograph. Ja, das kann er, diese ganz ruhigen, gefühlvollen Balladen, die uns quasi das Herz so ein bisschen zusammenquetschen und öffnen und einfach wunderschön sind. Und dann geht's zur Sache. Weil davor noch Blondie kommt mit Maria, das ist HR3.
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1: Mein Zuhauseort im Sommer ist der Herrengarten, ein wunderschöner Park, wo man entspannt auch bei der Hitze sich im Schatten mit seinen Freunden hinsetzen kann, was Kühles trinken kann, Volleyball spielen kann. Falls ihr den nicht kennt, er ist mitten in der Innenstadt, super zu erreichen. Man kann sich einfach dort wohlfühlen.
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0: Gleich ist es 3:30.
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2: Mitmachen bei Guten Tag. Im Kampf gegen Kindesmissbrauch und Kinderpornografie sind in Hessen letzte Woche 63 Wohnungen durchsucht worden. Das haben das Landeskriminalamt und die Generalstaatsanwaltschaft Frankfurt heute mitgeteilt. Dabei haben Ermittler mehr als 400 Beweise für Aufnahmen von sexueller Gewalt an Kindern entdeckt, unter anderem Festplatten und Speicherkarten. In der Nacht ist am Flughafen Leipzig-Halle laut Polizei eine Drohne mit einer Sprengstoffvorrichtung entdeckt worden. Kurz danach sei ein Frachtflugzeug mit einem weiteren unbekannten Gegenstand zusammengestoßen. Sachsens Innenminister Schuster spricht von einem sehr ernsten Sicherheitsvorfall. Es werde mit Hochdruck ermittelt. Und jetzt mehr Aktuelles aus unseren Regionalstudios.
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3: Es ist ein absoluter Krimi, hier inzwischen über den Rhein zu fahren. Das hat mir gerade der Fährmann auf der Rheinfähre Kornsand gesagt. Und tatsächlich bewegen wir uns ganz langsam nur noch über das Wasser, denn der Rheinpegel ist so niedrig, dass an manchen Stellen nur noch 75 cm Wasser unter dem Boot liegen. Es dürfen schon jetzt nur noch Pkw mitfahren und die Fährmannschaft schließt nicht aus, dass es bald soweit sein könnte, dass die Fähre sogar ganz stillgelegt werden muss. Ob es sich dabei noch um Tage oder um Wochen handelt, ist nicht klar. Anna Vogel aus Trebur.
4: 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Also ich will ja jetzt nicht sagen, dass es heiß ist, aber theoretisch würde es reichen, wenn wir die Tiefkühlpizza einfach auf die Terrasse legen und nach 5 Minuten ist sie fertig. Hallo, hier ist der Nachmittag in HR3. Ich bin Carmen Schmalfeld. Wir haben auch heute wieder heiße Temperaturen zwischen 28 und 34 Grad. In den höheren Lagen zwischen 25 und 29 Grad. Morgen dann mal ganz kurz nur so in Anführungszeichen um die 30 Grad. Aber die Nächte, die werden schön kühl. Damit ihr gut ankommt, jetzt noch das Neueste aus dem H3-Verkehrszentrum. A3 Frankfurt-Würzburg zwischen Stockstadt und Weibersbrunn. In beide Richtungen Stau und stockender Verkehr. A7 Hannover Richtung Kassel zwischen Hanmünden-Lutterberg und Kassel-Ost. 4 Kilometer stockend. A60 Rüsselsheim Richtung Mainz zwischen Rüsselsheim-Königstetten und Mainz-Spitzdreieck. 3 Kilometer Stau. A661 Oberosel Richtung Egelsbach zwischen Bad Homburger Kreuz und Frankfurt-Eckenheim stockt. A671 Wiesbaden Richtung Mainz zwischen Hochheim Süd und Gustavsburg, 1 Kilometer Stau. Dann die B459, Frankfurt Richtung Eppertshausen. Die ist zwischen Grafenbruch und Dietzenbach wegen Bergungsarbeiten nach einem Unfall gesperrt. In beide Richtungen im Moment 2 Kilometer Stau jeweils. Und dann noch eine Meldung aus dem Rheingau-Taunus-Kreis. Zwischen Bad Schwalbach und Taunusstein-Seizenhahn brennt ein größeres Waldstück. Dadurch gibt es A mal viel Rauch, B viel Gestank. Wegen des Brandes ist mittlerweile auch die Kreisstraße zwischen Hettenhain und der B275 in beide Richtungen gesperrt. Umfahrt das Gebiet möglichst großräumig, damit ihr den Einsatzkräften nicht im Weg seid. Und falls ihr in der Nähe wohnt, beispielsweise in Hettenhain, in Seizenhain, seid so gut, lasst Fenster und Türen geschlossen und stellt Klimaanlagen ab, damit da der Gestank nicht ins Haus kommt. Gute Fahrt allen unterwegs.
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0: Hier ist der Nachmittag in HR3 und zusammen haben wir diese Woche sehr viel Spaß mit Verhörern in Songs, also wo wir deutsche Worte verstehen in englischen Songs. Bestes Beispiel, da wisst ihr auch sofort, was ich damit meine. Du musst besoffen bestellen bei der Cutting Crew. Absoluter Klassiker. Ich habe die alle nicht so richtig auf dem Schirm, aber ein Glück gibt es Jamie, meinen Kollegen.
1: Ja. Ja.
0: So, jetzt habe ich auch dein Mikro angemacht. So. Jetzt hört man dich auch.
1: Ich liebe diese Songverhörer. Ja. Und also ich habe in meiner langen Radiozeit viele, viele, viele davon gehört. Und immer wenn die Songs laufen, dann schreien sie mich an und ich liebe sie dir zu präsentieren.
0: So, dann bitteschön, welchen Hit hast du heute mitgebracht?
1: Okay, also ich mag ihn sehr gern. Heute keinen englischen Hit, heute wird Spanisch.
0: Opa, ja. Ole.
1: Und zwar Luis Fonsi featuring Demi Lovato,
0: Echemela ja, Culpa.
1: Genau.
0: Hier. Ja, kenne ich.
2: Echemela Culpa.
1: So.
0: Ja.
1: Und da singen sie eine Stelle Deutsch und die singen sie öfter und es ist einfach großartig, sie singen Der Waldhornbläser.
0: Quatsch.
1: Doch, der Waldhornbläser.
0: Hey, bitte.
1: Komm, spiel.
0: Ach komm.
1: Ja,
0: nein! Gehört, oh mein Gott, es ist auch eine absolute Premiere in dieser Woche. Es
1: was?
0: Ist der erste, den ich höre. Da ist was? Der Waldhornbläser.
1: Der Waldhornbläser.
0: Ist das irre?
2: Der Waldhornbläser.
0: Verdammt, ey. Oh Gott, nie wieder kann ich diesen Hit ohne hören.
1: Verhext.
0: Oh.

0: bin ehrlich, ich wollte den nicht hören. Ich wollte den Waldhornbläser in diesem Song nicht hören. Aber der JV, oh Mann, ey. Hier ist der Nachmittag in HR3. Hi. Super Nummer von Pink. Die hat Tempo, die hat all das, was sie kann. Die hat eine Range in der Stimme. Spielt sie in dem Song voll aus. Runaway davor, die Dandy Warhols. Aus den 90ern, Bohemian Like You. So klingt echte Abwechslung in HR3.
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0: Jetzt wird 16 Uhr.
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2: Hallo, ich bin Maren Weil. Großrazzia in Hessen gegen sexuelle Gewalt an Kindern. Laut Generalstaatsanwaltschaft haben Ermittler mehr als 60 Wohnungen durchsucht. HR-Reporter Heiko Schneider.
3: Ein Sprecher der Generalstaatsanwaltschaft hat gesagt, mehr als 400 Beweise für Aufnahmen von sexueller Gewalt an Kindern haben die Ermittler entdeckt, unter anderem Festplatten und Speicherkarten. Die sollen jetzt ausgewertet werden. Schwerpunkt der Durchsuchungen war in Südhessen. Die Durchsuchungen fanden unter anderem auch in Frankfurt, Kassel und den Landkreisen Fulda und Gießen statt. Und zwar bei 61 Männern und 2 Frauen. Der jüngste Beschuldigte ist 15, der älteste 79 Jahre alt.
2: Ein sehr ernster Sicherheitsvorfall, so hat Sachsens Innenminister Schuster den Drohnenfund am Flughafen Leipzig-Halle bezeichnet. Die Sicherheitsbehörden wollen noch heute eine Lagebesprechung machen. Auch Bundesinnenminister Dobrindt will teilnehmen und dafür seinen Urlaub unterbrechen. An der gefundenen Drohne auf dem Flughafen war eine Sprengstoffvorrichtung angebracht gewesen. Urteile im Terrorprozess gegen die Gruppe Letzte Verteidigungswelle in Hamburg. Das Oberlandesgericht hat Jugendstrafen zwischen 1,5 und 5 Jahren verhängt. Unter anderem, weil die Gruppe Anschläge geplant und teilweise schon ausgeführt hatte. HR-Reporterin Elke Spanner.
4: Rechtes Gedankengut, Brandanschläge, menschenverachtende Chats. Die Letzte Verteidigungswelle sei eindeutig eine terroristische Vereinigung, so die Vorsitzende Richterin. Sie sei darauf ausgerichtet gewesen, Mord und Totschlag zu begehen. Es ist das erste Mal, dass ein deutsches Gericht das festgestellt hat. Die Angeklagten waren alle erst zwischen 14 und 21 Jahre alt, als sie sich der sogenannten Letzten Verteidigungswelle anschlossen.
2: Ein Restaurantbesuch im Rhein-Main-Gebiet hat für einen Dackel in einer Tierklinik geendet. Laut seiner Besitzerin hatte der Hund im Frühling unter der Bank Mäusegift gefunden und

0: aus. Hallo und herzlich willkommen. Hier ist der Nachmittag in HR3. Ich bin Carmen Schmalfeld. Und ja, wie die letzten Tage schon, nach der Hitzewelle ist vor der Hitzewelle und umgekehrt.
1: Ja, der August lässt nicht locker. Ab Samstag geht's wieder über die 30-Grad-Marke hinaus. Zuerst im Süden, ab Sonntag dann überall in Hessen. Und dann stecken wir wieder mittendrin in der mittlerweile dann 6. Hitzewelle.
0: Wir träumen von Schneefall und hier noch die Einzelheiten. HR3-Meteorologe Martin Wettergut.
1: Die große Hitze macht hier in Rhein-Main morgen mal für kurze Zeit Pause. Statt Ü30 kriegen wir noch so 29 Grad. Es bleibt weiter durchweg trocken und dazu ist es rund um Frankfurt noch sonst bei uns so sonnig, windig. Und erträglich warm wird die Luft dann auch am Freitag.
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0: Damit ihr gut ankommt, jetzt noch das Neueste aus dem H3-Verkehrszentrum. Wir haben einmal eine Meldung von der A5 Frankfurt Richtung Darmstadt. Auf Höhe Frankfurt-Niederrad steht ein kaputtes Auto auf der Beschleunigungsspur. A3 Frankfurt Richtung Köln zwischen Raunheim und Niedernhausen, 5 Kilometer stockend. Die Unfallstelle ist mittlerweile geräumt. Dann die A3 Frankfurt Richtung Würzburg zwischen Offenbacher Kreuz und Hanau stockt's. Außerdem zwischen Offenbacher Kreuz und Obertshausen ein kaputter LKW auf der rechten Spur. A3 Frankfurt-Würzburg zwischen Stockstadt und Weibersbrunn in beide Richtungen Stau und stockender Verkehr. Außerdem steht dann zwischen Weibersbrunn und Bessenbach-Walderschaf noch ein kaputter LKW auf der rechten Spur. A7 Hannover Richtung Kassel zwischen Hahnemünden-Lutherberg und Kassel-Ost. 4 Kilometer stockend. A60 Rüsselsheim Richtung Mainz zwischen Rüsselsheim-Königstetten und Mainz-Spitzdreieck 3 Kilometer Stau. A661 Oberursel Richtung Egelsbach zwischen Bad Homburger Kreuz und Frankfurt-Eckenheim stockt's. Und zum Schluss die A671 Wiesbaden Richtung Mainz zwischen Hochheim-Süd und Gustavsburg. 1 Kilometer Stau. Es ist viel los. Kommt gut an.
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0: sofort, worum es hier in HR3 jetzt geht, wenn ich anfange und es mal probiere. So. Oh, ist Lava Lava. Okay, gut, klingt nicht so wie das Original. Aber der hier ist halt schon einfach ziemlich unverwechselbar. Shaggy, allerdings ist das alles fake. Also der klingt gar nicht in echt so, wenn der redet. Der hat eine ganz andere Stimmlage und keinen Akzent. Sein Shaggy-Gesangsstil ist einfach nur das Ergebnis von einem kleinen Späßchen, hat er uns erzählt. Noch aus der Zeit, als er bei der US-Armee war. Er war bei den Marines, unter anderem auch stationiert im Zweiten Golfkrieg in Kuwait. Und hat da halt eben die ganze Truppe unterhalten, indem er die Drill Sergeants nachgeäfft hat.
1: But I got this voice by mocking drill instructors in the military. Because in the Marines, the drill instructors would go, hey, boy, drop and give it 20. Let's go, boy. And I would mock him as a form of joking.
0: So, und aus diesem Witzchen ist halt eben diese Stimme, dieser Stil entstanden. Hat er noch ein bisschen jamaikanischen Akzent dazu gepackt. Darf er auch, der kommt schließlich selbst aus Jamaika. Und schon war dieser unverwechselbare Stil eben geboren. Und den hören wir jetzt an. Shaggy in HR3 mit Angel for

0: Schacke.
1: Okay, gut, jetzt wird's echt peinlich. Sorry, tut mir leid. Hier in HR3 gleich mit einem legendären Hit von den Hooters, All You Zombies. Davor noch was richtig schön Sommerliches. Der Song klingt wie Sonnencreme, riecht irgendwie blumig, frisch, klingend und übel. So klingt echte Abwechslung in HR3.
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0: Gleich ist es 16:30.
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2: Mit Maren Weil. Guten Tag. Insgesamt 63 Wohnungen sind letzte Woche durchsucht worden im Kampf gegen Kindesmissbrauch und Kinderpornografie. Das haben das Landeskriminalamt und die Generalstaatsanwaltschaft Frankfurt heute mitgeteilt. Schwerpunkt der Aktion war in Südhessen, aber auch in Frankfurt, Kassel und den Landkreisen Fulda und Gießen. In der Nacht ist am Flughafen Leipzig-Halle eine Drohne mit einem Sprengsatz entdeckt worden. Kurz danach ist ein Frachtflugzeug mit einem weiteren unbekannten Gegenstand zusammengestoßen. Sachsens Innenminister Schuster sagte, es werde unter Hochdruck ermittelt und er stehe im ständigen Austausch mit Bundesinnenminister Dobrindt. Und jetzt mehr Aktuelles aus unseren Regionalstudios.
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3: Von wegen lustiger Jugendstreich. Das hätte auch ganz anders enden können, was sich da laut Polizei gestern Nachmittag in Frankfurt abgespielt hat. Da klauen zwei Jugendliche einen LKW im Stadtteil Sachsenhausen. Der eine ist 15, der andere 17. Zeugen beobachten das und alarmieren die Polizei. Der 15-Jährige setzt sich ans Steuer und die beiden rasen mit dem 7,5 Tonner los, liefern sich eine Verfolgungsjagd mit den Beamten. Die brechen die Verfolgung dann ab, um andere Menschen nicht noch weiter zu gefährden. Verletzt wird vielleicht auch deshalb zum Glück niemand. Wenig später entdeckt die Polizei den abgestellten LKW und findet auch die beiden Jugendlichen. Auf sie kommen jetzt mehrere Verfahren zu. Heiko Schneider, Frankfurt.
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5: Na, wenn es draußen schon so heiß ist, dann bleibt zumindest mal die Küche kalt, oder? Was sagt ihr? Hi, hier ist der Nachmittag, ich bin Carmen Schmalfeld. Wir haben auch heute wieder dampfig warme Temperaturen zwischen 28 und 34 Grad oft. In den höheren Lagen zwischen 25 und 29. Dazu Sonne und Wolken im Wechsel. Nur ganz selten gibt's mal ein paar Tropfen Regen oder vielleicht mal ein kurzes Gewitter. Damit ihr gut ankommt, jetzt das Neueste aus dem H3-Verkehrszentrum. Wir haben einen Hammer auf der mittleren Fahrspur auf der A3 Frankfurt Richtung Köln zwischen Bad Camberg und Limburg Süd. Dann ein Reifen, der auf der A3 liegt, Frankfurt Richtung Würzburg zwischen Frankfurt Süd und Offenbacher Kreuz. Außerdem hier auch mehrere kaputte Autos auf der Standspur. Die A67 Mannheim Richtung Darmstadt, hier Reifenteile zwischen Viernheimer Dreieck und Lorsch. Weiter mit den normalen Staus auf der A3 Würzburg Richtung Frankfurt zwischen Offenbacher Kreuz und Frankfurt Süd. 4 Kilometer. Außerdem ist hier dafür verantwortlich A, der Berufsverkehr und B, ein kaputter LKW auf der mittleren Spur. A3 Frankfurt Richtung Würzburg zwischen Frankfurt Süd und Obertshausen 6 Kilometer stockend. Auch hier ein kaputter LKW auf der rechten Spur. A3 Frankfurt-Würzburg zwischen Stockstadt und Weibersbrunn in beide Richtungen stockt's und es gibt Stau. Außerdem steht dann zwischen Weibersbrunn und Bessenbach-Walderschaft nochmal ein kaputter LKW auf der rechten Spur. A60 Rüsselsheim Richtung Mainz zwischen Rüsselsheim-Königstetten und Mainz-Spitzdreieck 3 Kilometer Stau und zum Schluss die A671 Wiesbaden Richtung Mainz zwischen Hochheim-Süd und Gustavsburg 1 Kilometer Stau. Gute Fahrt!

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0: Tag ist hier in HR3 und Leute, wie wäre es mit einem schönen, entspannten Abend unter freiem Himmel und dabei auch noch einen sehr lustigen Film gucken. Ich versüß euch den Abend. Ihr geht ins Open-Air-Kino in Butzbach im Landgrafenschloss in Der Teufel trägt Prada 2. Wenn ihr Lust habt, meldet euch kurz. 069 155 4x3. Ich habe den Film tatsächlich noch nicht gesehen, aber der soll ganz großartig und witzig sein. Ich kenne den ersten Teil, den fand ich auch mega. Und selbst unsere wirklich sehr kritische HR3-Kino-Expertin Shadi sagt, das ist
1: ganz, ganz riesig großes Kino. Natürlich liegt das auch daran, dass er in New York spielt. Da kann schon nichts falsch laufen. Aber es gibt so viel zu sehen. So die ganzen Klamotten, der Style, die Charaktere. Und natürlich Meryl Streep, die lebt diese Rolle einfach. Und obwohl alle 20 Jahre gewachsen sind, ich sag jetzt nicht älter geworden, so, weil das sieht man bei denen ja auch nicht.
0: Nicht wirklich.
1: Sobald sie aufeinandertreffen, brennt die Luft. Diesmal kriegt das Magazin Runway richtig Stress. Und Andy Sachs, gespielt von Anne Hathaway, die ist inzwischen renommierte Journalistin, die soll die Situation retten. Aber mit ein bisschen Vuitton, Versace und Dior kriegst du ja alles wieder hin.
0: Der Teufel trägt Prada 2 ist also wie guter Wein. Er lag 20 Jahre im Keller und ist dabei noch besser geworden. Brauche ich Teil 1?
1: Ja, weil sich einfach eine Menge Dialoge auf den ersten Film beziehen und manche Gags funktionieren sonst nicht. Der Teufel trägt Prada 2 ist wirklich grandiose Unterhaltung. Ich habe gelacht, geheult und auch überlegt, welches der wirklich tollen Outfits mir wohl steht. Aber ich trage lieber weiter Jeans. 2 Stunden absolute Freude, der Film fantastisch.
0: Also lachen, weinen, freuen. 069 155 4x3. Ich lade euch ein ins Open-Air-Kino im Landgrafenschloss in Butzbach.

0: Donnerstag in HR3 und hallo liebe Marissa aus Lanau im Lahn-Dill-Kreis, grüß dich!
1: Hallo!
0: Du möchtest gerne von mir eingeladen werden ins Kino, ins Open-Air-Kino, ins Landgrafenschloss nach Butzbach, um Der Teufel trägt Prada 2 zu gucken.
1: Ja, genau.
0: So, wird's ein Mädelsabend oder verdonnerst du einen Typen zum Mitgucken?
1: Nee, ich würde meinen Mann mitnehmen.
0: Oh.
1: Der sitzt auch neben mir im Auto.
0: Und wie fit ist der so mit Designer-Labels? Dior, Louis Vuitton und so? Ja, geht so oder...
1: Geht ist so, glaube ich.
0: So, aber ist vom Gucken her flexibel, das finde ich gut.
1: Ja.
0: Dann macht euch einen schönen Abend, trinkt was Nettes, genießt die Show und den Film und herzlichen Glückwunsch, ich setze euch auf die Gästeliste.
1: Wow, das ist ja cool, danke schön.
0: Noch einen schönen Nachmittag.
1: Danke, gleichfalls, tschüss.
0: Und hier in HR3. Gibt's Mitschnippmusik von Pharrell Williams. Happy, einfach weil ein bisschen Leichtigkeit nie verkehrt ist. Davor Teddy Swims. Und da hat sich dann auch schon fast direkt mit der Leichtigkeit. Der Song ist wunderschön und geht einem so unter die Haut. Liegt vielleicht auch daran, dass er darin eine Trennung verarbeitet. Ist wunderschön, mit ganz viel Schmerz, aber wunderschön. Echte Abwechslung ist das in HR3.
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Nachmittag in HR3 mit einer wichtigen Info vom Verkehr. Auf der A661 Egelsbach Richtung Oberursel ist zwischen Frankfurt-Eckenheim und Frankfurt-Heddernheim ein Unfall passiert. Die Stelle ist im Moment noch nicht gesichert. Es sind Menschen im Bereich der Fahrbahn unterwegs. Seid hier bitte besonders vorsichtig. Auf der A661 Egelsbach Richtung Oberursel eine ungesicherte Unfallstelle und Menschen zwischen Frankfurt-Eckenheim und Frankfurt-Heddernheim.

0: Jetzt wird's 17 Uhr.
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2: Hallo, ich bin Maren Weil. Am Montag geht für hunderttausende Schülerinnen und Schüler in Hessen das neue Schuljahr los. Und der Vorsitzende der Bildungsgewerkschaft GEW Hartmann hat auf einer Pressekonferenz gewarnt, es werde ein Schuljahr mit besonderen Herausforderungen. HR-Reporterin Alicia Lindhoff.
3: Damit meint Thilo Hartmann unter anderem den neuen Rechtsanspruch auf Ganztagsbetreuung an Grundschulen, weil aus GEW-Sicht die Gelder, die das Land und der Bund zur Verfügung stellen für diesen Ganztagsausbau, nicht ausreichen, drohen gerade in ärmeren Kommunen finanzielle Engpässe und dann ja in der Folge eine schlechtere Betreuungsqualität. Die Landesschülerinnenkonferenz fordert ein vom Land finanziertes Sanierungsprogramm und kostenlose Trinkwasserbrunnen an allen Schulen.
2: Großeinsatz für die Feuerwehr in Bad Schwalbach. Dort brennt ein großes Waldstück. 150 Einsatzkräfte aus dem ganzen Rheingau-Taunus-Kreis sind alarmiert worden. Die Feuerwehr sagt, der Brand ist weit weg von Häusern und liegt mitten im Wald. Das mache das Löschen aber auch kompliziert. Razzia gegen Kindesmissbrauch in Hessen. Wie das Landeskriminalamt und die Generalstaatsanwaltschaft mitgeteilt haben, wurden in der vergangenen Woche 63 Häuser und Wohnungen durchsucht und mehr als 400 Beweismittel sichergestellt. Beschuldigt werden 61 Männer und 2 Frauen. Die Drohne auf dem Leipziger Flughafen hatte eine Sprengvorrichtung. Das hat das Landeskriminalamt in Sachsen bestätigt. Die Drohne war in der Nähe eines ukrainischen Flugzeugs gefunden worden. Eine Frachtmaschine war außerdem mit einem weiteren, noch unbekannten Gegenstand zusammengestoßen. Noch heute wollen Sicherheitsbehörden mit Bundesinnenminister Dobrindt über den Fall beraten. Bei den Männern wird's erstmal nichts. Die Frauen von Eintracht Frankfurt haben aber noch eine Chance auf einen internationalen Wettbewerb. Und den ersten Schritt dahin können sie heute Abend machen beim ersten Spiel eines Qualifikationsturniers für die Champions League in Frankfurt. HR-Sportreporter Daniel Höhr.
4: Es ist nicht ganz einfach, aber mit einem Sieg gegen Nikosia würde sich die Eintracht zum einen für das Finale dieses Mini-Turniers mit 4 Teams qualifizieren. Zum anderen wäre man so selbst bei einer Niederlage in eben jenem Finale schon für den Europacup, also quasi die zweite europäische Liga, qualifiziert, wo man letztes Jahr ja auch gespielt hat und immerhin das Halbfinale erreichte. Gewinnt die Eintracht auch am Samstag das Finale des Mini-Turniers, würde man die dritte und letzte Qualifikationsrunde für die Champions League erreichen. Dort spielt man dann gegen einen neuen Gegner in Hin- und Rückspiel um den Einzug in die Gruppenphase der Königsklasse.
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1: Grüß euch, hier ist der Nachmittag. Ich bin Carmen Schmalfeld und damit ihr gut in den Feierabend kommt und gut zu Hause ankommt, jetzt hier das Neueste aus dem H3 Verkehrszentrum. Vorsicht auf der A661 Egelsbach Richtung Oberursel. Zwischen Frankfurt-Eckenhalbe und Frankfurt-Heddernheim eine ungesicherte Unfallstelle und Menschen im Bereich der Fahrbahn. A3 Frankfurt Richtung Würzburg. Zwischen Obertshausen und Hanau 3 Kilometer stockend nach einem Unfall mit 2 Autos auf der linken Spur. A3 Frankfurt-Würzburg zwischen Stockstadt und Weibersbrunn. Jeweils in beide Richtungen Stau und stockender Verkehr. Außerdem steht dann nochmal zwischen Weibersbrunn und Wessenbach-Walderschaff ein kaputter LKW auf der rechten Spur. A6 Heilbronn Richtung Mannheim. Zwischen Kreuz Mannheim und Firnheimer Kreuz ist die A6 wegen eines Böschungsbrandes gerade gesperrt. Zumindest mal die rechte Fahrspur und 4 Kilometer Stau haben wir hier. Im weiteren Verlauf am Firnheimer Dreieck ist die Verbindung zur Richtung Mannheim-Sandhofen auch zu. Auch da brennt die Böschung. A7 Hannover Richtung Kassel. Zwischen Hannmünden-Lutherberg und Kassel-Ost stockt's. A671 Wiesbaden-Mainz. Zwischen Hochheim-Süd und Main-Spitz-Dreieck in beide Richtungen 2 Kilometer Stau wegen einer Brückenbaustelle. Und dann der Brand im Rheingau-Taunus-Kreis. Zwischen Bad Schwalbach und Taunusstein-Seizenhahn. Ein größeres Waldstück. Wir haben es eben in den Nachrichten gehört. Es kommt zu starker Rauchentwicklung wegen des Brandes. Außerdem ist die Kreisstraße zwischen Hettenhain und der B275 in beide Richtungen gesperrt. Damit die Einsatzfahrzeuge da eben ungestört lang können, seid so gut, umfahrt das Gebiet großräumig. Und falls ihr in der Nähe wohnt, lasst Fenster und Türen geschlossen und macht Klimaanlagen aus. Gerade frisch kommt noch eine Meldung rein von der A3 Frankfurt Richtung Köln. Da haben wir eine ungesicherte Unfallstelle jetzt zwischen Bad Camberg und Limburg Süd. Passt auf euch auf und kommt gut an.

0: Über die Schultern winken wir noch ganz kurz den Kollegen zu und sagen, schön, dass ihr noch ein bisschen macht. Ich habe jetzt Feierabend. Die Crashtest-Dummies hier im Nachmittag bei HR3. Ich bleibe auch noch gerne ein bisschen mit euch hier unterwegs. Kurze Frage, wie bekommen wir gleichzeitig trainierte Waden und haben wahnsinnig viel Spaß dabei, wenn wir mitradeln bei der HR-Radtour dieses Jahr durch Nordhessen. Morgen geht's los. Da erstmal schönes Ankommen, Welcome-Party dann mit den Kolleginnen und Kollegen von HR1. Und dann Freitag startet die erste Etappe. Dann nehme ich euch jetzt direkt mal mit. Okay, alles ist eingefettet. Die Fahrradkette und wir. Also mit Sonnencreme. Und los geht's. Von Bad Wildungen aus Richtung Baunatal. So ein bisschen fühlt sich's an, als wären wir in ein Bilderbuch gefallen. Das Kur- und Heilbad Bad Wildungen mit seinen gepflegten Parks und diesem leichten Kurstadt-Flair. Dahinter Hügel, Wiesen, Felder, die sich wie große goldene Teppiche über die Landschaft legen. Und überall das typische nordhessische Panorama. Ein Dorf mit Kirche im Tal. Dahinter Wald. Neben uns plätschert kühl und stetig die Eder, die queren wir Richtung Baunatal. Aber erstmal machen wir schön Mittagspäuschen in Gudensberg im Stadtpark, direkt an der Märchenbühne. Sieht so ein bisschen aus wie ein Wichtelschloss. Und wenn wir dann gestärkt sind, schwingen wir uns wieder auf den Sattel und reiten mit unseren Drahteseln vorbei an Gärten, Streuobstwiesen, kleinen Bachläufen und herrlicher Landschaft. Heimat eben. Und abends Party mit Glock Glock.
1: Hey, hier ist Glock Glock.
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0: Kostenlos in Baunatal am Festplatz am Parkstadion Konzert. Und nach dem Konzert machen wir noch ein bisschen weiter. HR3 Disco Party. Das wird wild, aber richtig gut.
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0: Marc Foster, hier ist der Nachmittag in HR3. Große Erleichterung.
1: Kurz nach 12 ging der Feuerwehrmelder mit der Meldung Tierrettung in der Bräulstraße. Und da hat meine Frau und ich gleich gesagt, das ist die Schlange. Mir ist auf jeden Fall ein Stein vom Herzen gefallen.
0: Ja, aber sowas von, es war die Schlange. Vielleicht habt ihr die Geschichte bei uns mitbekommen in HR3. In Brachtal-Hellstein, im Main-Kinzig-Kreis, ist vor so bei 2 Wochen eine Königspython aus dem Terrarium ausgebüxt. Da waren die Hellsteiner da dann doch ein bisschen nervös. Und wer hat sie gefunden? Kater Ramon.
1: Die Nachbarin wollte um 12 Uhr noch mal mit dem Hund raus und da hat sie die Schlange und Katze auf der Straße gesehen. Die Katze muss anscheinend auch immer kurzzeitig nach der Schlange gehauen haben.
0: So, Jörg und seine Frau Jessica wohnen um die Ecke, sind beide bei der Freiwilligen Feuerwehr. Und als die Meldung gekommen ist, dass eine Tiersichtung in ihrer Straße stattgefunden hat, sind sie sofort hin. Und im HR3-Talk hat Jörg dann auch erzählt, wer von beiden genau die Schlange eingefangen hat.
1: Tatsächlich meine Frau. Also ganz ehrlich, ich ekel mich vor Schlangen.
2: Natürlich. Jessica, mach du das mal. Die muss wahrscheinlich auch die Spinnen rausholen, oder? Bei euch daheim.
1: Kein Kommentar.
0: So, ja. Aber ich glaube, da hat der Mirko Förster hier, Kollege aus dem Vormittag, schon ganz gut ins Schwarze getroffen. Also, die Frau kann sich jetzt auf alle Fälle mal vom ganzen Dorf feiern lassen. Und auch der 11-jährige Sohn von Jörg und Jessica freut sich. Der hat sich, wie einige andere, so die letzten Tage dann wegen der Schlange, naja, nur mit einem mulmigen Gefühl in den Garten getraut. Wäre ja auch gar nichts für mich, so eine Königspython. Also ich gucke mir die gerne an, auf Fotos oder so. Hi, Carmen Spalfeld hier, Mr. gleich, Broken Wings. Toller, lässiger Rocket, der seit Jahrzehnten einfach uns packt und wahnsinnig gut gefällt. Davor noch Lady Gaga. Die Nummer ist vergleichsweise noch recht frisch aus letztem Herbst und die hat Dampf. Abracadabra. So klingt echte Abwechslung hier bei uns.
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0: 6 ist es jetzt.
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2: Mit Maren Weil. Guten Tag. Ab Montag heißt es wieder ab ins Klassenzimmer für hunderttausende Schülerinnen und Schüler in Hessen startet das neue Schuljahr. Der Vorsitzende der Bildungsgewerkschaft Hartmann warnt, die Gelder von Land und Bund werden für den Ausbau der Ganztagsbetreuung nicht ausreichen. Ärmeren Kommunen würden finanzielle Engpässe drohen. Der Vorfall mit einer Sprengstoffdrohne am Flughafen Leipzig-Halle beschäftigt inzwischen die Generalstaatsanwaltschaft Dresden und den sächsischen Staatsschutz. Sachsens Innenminister Schuster sagte, es werde unter Hochdruck ermittelt. Die Drohne war heute Nacht am Flughafen Leipzig-Halle entdeckt worden. Und jetzt mehr Aktuelles aus unseren Regionalstudios.
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3: Gut zwei Wochen dauert es noch, bis die Saison in der Frauenfußball-Bundesliga startet. Für die Frankfurter Eintracht wird es aber heute Abend schon ernst. Da trifft das Team von Trainer Nico Anautis beim Qualifikationsturnier für die Champions League auf den zypriotischen Vertreter Omonia Nikosia. Nicht nur bei den Fans steigt die Vorfreude, dass es endlich wieder losgeht.
4: Bei uns in der Kabine spricht jede Spielerin über das Miniturnier, dass wir das Ziel haben, das Miniturnier zu gewinnen.
3: So Sarah Dorsun, die auch in der kommenden Saison als Abwehrchefin der Eintracht mit an Bord ist. Los geht es um 19 Uhr im Frankfurter Stadion am Brentanobad. Für Kurzentschlossene gibt es noch Karten an der Abendkasse. Daniel Hör, Sportredaktion.
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6: Der Nachmittag in HR3 zur Wochenmitte. Ich bin Carmen Schmalfeld und auch heute heiße Temperaturen zwischen 28 und 34 Grad messen wir im Moment oft in den höheren Lagen zwischen 25 und 29. Dazu viel Sonne, ab und an mal ein paar harmlose Wölkchen und noch seltener ein paar Tropfen Regen oder vielleicht mal ein kurzes Gewitter. Gleich bei uns Thema in das bewegt Hessen heute. Eine Waldfläche von der Größe von 3 Fußballfeldern brennt gerade im Rheingau Taunuskreis bei Bad Schwalbach. Wiedereinsatz läuft hier nach Nico Santos und Sunrise Avenue. Und damit ihr gut ankommt, jetzt noch das Neueste aus dem H3 Verkehrszentrum. Viel los auf den Straßen. Wir fangen an mit der A3 Würzburg Richtung Frankfurt. Zwischen Weibersbrunn und Hößbach 9 Kilometer Stau. A3 Frankfurt Richtung Würzburg. Zwischen Offenbacher Kreuz und Hanau 6 Kilometer Stau nach einem Unfall mit Autos. Auf der linken Spur. Es dauert eine halbe Stunde länger und im weiteren Verlauf nochmal zwischen Stockstadt und Aschaffenburg Ost 4 Kilometer Stau nach einem Unfall. Hier ist die rechte Spur und die Standspur blockiert. A6 Heilbronn Richtung Mannheim. Zwischen Kreuz Mannheim und Firnheimer Kreuz ist wegen eines Böschungsbrandes die rechte Spur gesperrt. 4 Kilometer Stau im weiteren Verlauf. Am Viernheimer Dreieck ist die Überleitung Richtung Mannheim-Sandhofen ebenfalls wegen eines Böschungsbrandes zu. 2 Kilometer Stau ab Viernheim hier. A661 Oberursel Richtung Egelsbach. Zwischen Oberursel und Frankfurt-Niedereschbach 3 Kilometer Stau nach einem Unfall. A671 Wiesbaden-Mainz zwischen Hochheim-Süd und Main-Spitz-Dreieck 2 Kilometer Stau wegen einer Brückenbaustelle. Und der eben angesprochene Brand im Rheingau-Taunus-Kreuz sorgt auch dafür, dass beispielsweise die Kreisstraße zwischen Hettenhain und der B275 Grad in beide Richtungen gesperrt ist, damit die Einsatzkräfte da einfach ungestört durch können. Wenn ihr in der Nähe wohnt, lasst Fenster und Türen geschlossen. Es kommt zu starker Rauchentwicklung und Geruchsbelästigung. Außerdem macht Klimaanlagen oder Lüftungen aus. Gute Fahrt, kommt bald an.
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0: All-Time-High. Nico Santos im Nachmittag bei hr3. All-Time-Hoch, was die Temperaturen angeht. Hessen im Sommer 2026. Unsere Bäche und Flüsse haben nur noch wenig Wasser. Die Wiesen sind verbrannt und gelb und furztrocken. Und die Wälder, die brennen.
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0: Über 100 Waldbrände hat es dieses Jahr bei uns zu Hause in Hessen schon gegeben.
2: Wir haben seit Wochen die Trockenheit, die Hitze, das kriegt jeder mit. Wir haben Waldbrandstufe 4, teilweise Waldbrandstufe 5. Und genau das zeigt sich hier, dass das kleinste Feuer sich sehr schnell zu einem sehr gefährlichen Feuer entwickeln kann, was jetzt zum Glück erstmal nicht mehr so gefährlich ist, dass wir Sorge um die Bevölkerung haben müssen.
0: Michael Ehresmann, einer von 150 Feuerwehrleuten aus dem Rheingau-Taunus-Kreis, die im Moment bei Bad Schwalbach im Einsatz sind. Da brennt der Wald auf einer Fläche von 3 Fußballfeldern.
2: Also wir richten uns ein, dass der Einsatz auf jeden Fall bis in die Abendstunden gehen wird. Wir versuchen jetzt aktuell mit einer zweiten Auffanglinie mit weiteren Einsatzkräften die Brandausbreitung erstmal zu stoppen, damit das Feuer unter Kontrolle ist. Und dann sind das die Nachlöscharbeiten im Wald, die extrem aufwendig sind und gleichzeitig auch gefährlich, weil die abgebrannten Bäume teilweise umknicken. Und auch da wir uns davor schützen müssen, dass wir nicht von den Bäumen erschlagen werden.
0: Und bei über 30 Grad ist so ein Einsatz eh schon besonders herausfordernd.
2: Aktuell haben wir eine verletzte Einsatzkraft, die hat einen Hitzekollaps erlitten. Bei den extremen Temperaturen, extremen Anstrengungen plus die Hitze durch das Feuer kommt es zu einer extremen körperlichen Belastung. Wir reden hier von ehrenamtlichen Feuerwehrleuten. Das heißt, die kommen aus ihrer Freizeit. Die haben sich nicht darauf vorbereitet, dass sie hier zu diesem Großeinsatz müssen. Und da kann es sein, dass man vielleicht gerade aufgewacht ist, noch nicht genug getrunken hat und nicht die Zeit hatte, so viel aufzufüllen. Und das bei einer extremen körperlichen Anstrengung. Wir haben zum Glück den Rettungsdienst direkt vor Ort gehabt. Die Person ist nur leicht verletzt und alle anderen werden weiterhin mit Getränken versorgt.
0: Und wir ziehen unseren Hut vor allen freiwilligen Feuerwehrleuten. Vielen Dank, dass ihr für uns da seid.
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0: Nachmittag gleich Felix Jähn und Jasmin Thompson. War der erste richtig große Hit für Felix Jähn. Davor noch Ray Garvey und Take This Heart. Unüberhörbar irische Einflüsse. Das macht den Song so cool, so besonders. Das ist echte Abwechslung hier in HR3.
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Nachmittag in HR3. T-minus nur noch ein paar Tage, dann sind die hessischen Sommerferien schon durch. Sind wir irgendwo unterwegs gewesen? Vielleicht in Europa? Was ja voll im Kommen ist, ist der Kosovo. Da hat Katy Perry jetzt gerade ihr erstes Konzert gegeben und war völlig geflasht von der Landschaft, der Natur, aber eben auch den Menschen. Wir haben sie jetzt hier in HR3 mit ihrem neuesten Hit Watch It Burn.

0: 18 Uhr.
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2: Hallo, ich bin Maren Weil. Im Rheingau-Taunus-Kreis ist zwischen Bad Schwalbach und Taunusstein ein größerer Waldbrand ausgebrochen. Laut Feuerwehr ist der aktuell noch nicht unter Kontrolle, Menschen seien aber nicht in Gefahr. HR-Reporterin Andrea Bonhagen.
3: Gemeldet wurde Rauch in der Ferne von einer Anwohnerin. Als die Feuerwehr den Brand im Wald entdeckt hat, standen bereits vertrocknete Fichten bis in die Wipfel in Flammen. Nach einer ersten Schätzung sind mindestens 20.000 Quadratmeter betroffen. Zurzeit breitet sich das Feuer am Boden aus. Möglicherweise gibt es einen zweiten Brandherd. Die Lage wird mit Drohnen erkundet. 150 Kräfte sind im Einsatz. Ein Feuerwehrmann ist leicht verletzt worden.
2: Bundesinnenminister Dobrindt will in Leipzig am Abend mit den Sicherheitsbehörden über den Drohnenfund am Flughafen dort beraten. Die Ermittler haben bestätigt, dass sie mit einer Sprengvorrichtung ausgestattet war. Sachsens Innenminister Schuster spricht von einem sehr ernsten Sicherheitsvorfall. Der Staatsschutz in Sachsen und die Generalstaatsanwaltschaft Dresden ermitteln. Am Montag geht in Hessen die Schule wieder los und der Vorsitzende der Bildungsgewerkschaft Hartmann warnt, das Geld von Bund und Ländern werde für den Ausbau der Ganztagsbetreuung nicht reichen. Durch den neuen Rechtsanspruch kämen gerade ärmere Länder in Schwierigkeiten. Daran leide dann auch die Qualität der Ganztagsangebote. Im Frankfurter Reichsbürgerprozess hat heute zum ersten Mal ein Angeklagter zugegeben, dass die Gruppe versucht hat, in größerem Umfang Waffen zu besorgen. Den neuen Angeklagten wird vorgeworfen, einen gewaltsamen Regierungsumsturz geplant zu haben. HR-Reporter Daniel Majic.
4: Wenn man dem angeklagten Ex-Soldaten Peter W. glauben möchte, sollten diese Waffen für die Befreiung von angeblich in unterirdischen Verliesen gefangenen Kindern verwendet werden und nicht für einen Sturm auf das Reichstagsgebäude in Berlin, wie es in der Anklage heißt. Rund 30.000 Euro seien dafür an ein kriminelles Brüderpaar in der Schweiz geflossen, sagte Peter W. So zumindest habe es ihm sein ehemaliger Vorgesetzter berichtet, der mitangeklagte Ex-Bundeswehr-Oberstleutnant Rüdiger von P. Allerdings seien die Waffen nie geliefert worden.
2: Happy End nach wochenlanger Suche nach einer Würgeschlange in Prachtal im Main-Kinzig-Kreis. Python Buddy war dort aus einem Terrarium ausgebüxt und alle Suchaktionen, auch mit Polizeihilfe, waren vergeblich. Erfolg hatte dann heute Nacht eine Katze aus der Nachbarschaft. Die hat die Schlange gefunden, mächtig Lärm gemacht und Buddy ist jetzt wieder unverletzt im Terrarium. Und das war unser News-Update.
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0: Hey, schönen Feierabend. Willkommen im HR3 Freundeskreis. Ich bin Gunnar Töpfer. Wir starten den Abend gleich mit Alvaro Soler und mit Bon Jovi und der ganz neuen von Tiffany Ares. Erstmal kurzer Blick noch aufs Wetter. Wir haben den Abend über viel Sonne. Was an Schauern unterwegs war, ist durch. Es bleibt trocken bis in die Nacht rein. Es kühlt heute auch ganz schön runter. 19 bis 14 Grad kalt wird die Nacht. Morgen dann wieder viel Sonne. Wolken werden da sein am Nachmittag. Und nur noch bis 30 Grad. Erst am Wochenende wird es wieder heißer. Damit ihr gut ankommt, das Neueste aus dem HR3-Verkehrszentrum. A44 Kassel-Dortmund zwischen Zierenberg und Bräuner. Ein Styropor-Paket liegt hier auf der Fahrbahn. A3 Würzburg Richtung Frankfurt zwischen Weibersbrunn und Hösbach. 9 Kilometer Stau. A3 Frankfurt-Würzburg zwischen Offenbacher Kreuz und Hanau. 6 Kilometer Stau nach einem Unfall.

0: Und die Kreisstraße zwischen Hettenhain und der B275 ist in beide Richtungen gesperrt. Bitte meidet die Gegend, haltet die Wege für die Feuerwehr frei. Und wenn ihr in Hettenhain oder Seizenhain wohnt, dann haltet bitte Fenster und Türen geschlossen.
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Hallo der Freundeskreis, hört mal, wer hier gerade ein schönes Comeback an den Start bringt. Stimme erkannt? Ah, ist nicht so einfach, weil es ist tatsächlich schon wirklich eine ganze Weile her, dass sie ihren riesengroßen Hit damals hatte.

0: 2008 ist es gewesen. Weißt du, sie damals gerade 16 Jahre alt, wirklich super neu im Geschäft und mit einem ihrer ersten Interviews hier bei uns in HR3. Sie fast ein bisschen beschwert damals, dass die Plattenfirma ihr für die Single einen Produzenten an die Seite gestellt hat, ein Produzententeam, das normalerweise so Girlbands macht, wie so Sugar Babes und so. Und sie da, ich mag doch so viel lieber ältere Musik. Led Zeppelin, Nina Simone und sowas.
1: I liked, you know, artists from the 60s as well, Led Zeppelin and stuff like that. Oh, I like Nina Simone and people like that. And, you know, he came from a very pop music background. So when we kind of started working together, that's how we came up with this sound that kind of just worked itself out.
0: Aber irgendwie sind sie damals zusammengekommen und irgendwie ist sie bei diesem Sound, den sie eigentlich so mag, geblieben und hat ihn jetzt 2026 sogar noch ein bisschen ausgebaut. Da hörst du, dass da jemand sehr, sehr viele alte Platten im Schrank hat und sehr, sehr liebt. Gabriela Cilmi hat einen neuen Hit am Start. Why are you hanging around? Neuen HR3 für euch.

0: Was ein großartiger Sound, oder? Gabriela Cilmi ist zurück. Neue Hit, Why Are You Hanging Around in HR3. Gleich Kamrad. Aber direkt dazu auch entspannt, Gotje. Echte Abwechslung in HR3.
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mein Zuhauseort im Sommer in Darmstadt. Ist natürlich gern der eigene Garten, der eigene Terrasse. Aber wenn wir raus wollen, finden wir es auch immer sehr, sehr nett in der Orangerie oder am Marktplatz oder am Karolinenplatz. Ist es auch sehr schön, weil da ist immer Leben, man sieht viele Leute und es ist ein sehr netter, historischer Platz.

0: halb sieben.
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0: Hallo, schönen Abend euch. Willkommen im HR3 Freundeskreis. Ich bin Gunnar Töpfe. Es ist ein richtig angenehmer Abend. Es ist noch warm, aber es wird heute Nacht ja ganz schön runterkühlen. 19 bis 14 Grad Tiefstemperatur. Es bleibt aber die Nacht über trocken. Morgen ist die ganz große Hitze erstmal durch. Wir bekommen so maximal 30 Grad. Aber trotzdem ein sehr schöner Sommertag. Viel Sonne plus ein paar Wolken. Damit ihr gut ankommt, das Neueste aus dem HR3-Verkehrszentrum jetzt. A7 von Kassel nach Fulda zwischen Kirchheim und dem Hattenbacher Dreieck. Kaputter LKW auf der rechten Spur. A3 Frankfurt-Würzburg zwischen Obertshausen und Hanau 3 Kilometer stockend wegen Bergungsarbeiten. A6 von Heilbronn nach Mannheim zwischen Kreuz Mannheim und dem Viernheimer Kreuz brennt die Böschung. Die rechte Spur ist gesperrt, wir haben 3 Kilometer Stau. A66 Oberursel Richtung Egelsbach, zwischen Bad Homburg und Frankfurt-Heddernheim 3 Kilometer stockend, außerdem Höhe Niedereschbach ein Unfall auf der linken Spur. Und Rheingau-Taunus-Kreis zwischen Bad Schwalbach und Taunusstein-Salzenhahn. Hier brennt ein größeres Waldstück, es gibt starken Rauch. Die Kreisstraße zwischen Hettenhain und der B275 ist gesperrt in beiden Richtungen für die Feuerwehr. Bitte meidet die Gegend, haltet die Wege frei für die Feuerwehr. Und wenn ihr hier in der Gegend wohnt, in Hettenhain oder in Salzenhain, Salzenhahn, dann haltet bitte die Fenster und Türen geschlossen.
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0: Braucht jemand heute Abend noch eine Aufgabe? Hier kommt eine.
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2: Geht los mit der Heimfahrt vom Möbelhaus im Auto. Total verrenkt, denn du hast den Sitz schon ganz nach vorne gefahren, aber immer noch den riesigen Karton im Nacken. Dann wird aufgebaut mit einem TikTok-Video als Anleitung, wo so ein Influencer das in 3 Minuten schafft.
3: Und zack, und das Ding steht, Leute!
2: Dein linkes Knie stützt das linke Seitenteil, die rechte Hand hält das rechte Seitenteil. Zwischen den Zähnen hast du diesen Mini-Imbusschlüssel und auf den Zehen versuchst du, die Schranktür ins Scharnier zu hängen. Wenn das geschafft ist, stellst du fest, das Mittelteil hättest du vorher einsetzen müssen. Alles auseinanderbauen, neu aufbauen und nach 3 Stunden ist es vollbracht. Und deine Freundin sagt,
4: kann man den umtauschen? Ich fände ihn in matt-weiß doch schöner.
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0: Fahrschein geöffnet zu haben.
1: Sehr gut.
0: Shabusi in HR3. Gleich Bruce Springsteen. Aber direkt dazu lässt sich alle Farben. 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

0: kleine Quizfrage, H3-Freundeskreis. Erfolgreichster Kinostart dieses Jahr bis hierher? Natürlich der Film mit Taylors im Soundtrack. Und mit Woody.
1: Howdy, Leute. Ist die Luft rein? Die Bühne gehört dir, mein Freund.
2: Woody!
0: Toy Story mit Taylor Swift. I knew it. I knew it.

0: 19 Uhr.
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2: Mit Sarina Hase. Hallo. Nach dem Drohnenvorfall am Flughafen Leipzig-Halle gibt es am Abend eine Lagebesprechung mit Bundesinnenminister Dobrindt und den Spitzen der Sicherheitsbehörden von Bund und Ländern. In der Nacht war an einer Startbahn eine Drohne mit Sprengstoff und Zünder gefunden worden. Aus Leipzig, ARD-Reporterin Ina Dippmann.
3: Der Einsatz spielte sich in unmittelbarer Nähe ukrainischer Antonov-Frachtmaschinen ab, die auf dem Flughafengelände stationiert sind. Ob diese Flugzeuge Ziel der Aktion waren, ist bislang völlig offen. Sachsens Innenminister Armin Schuster bezeichnete in einer Pressemitteilung die Ereignisse als einen sehr ernsten Sicherheitsvorfall. Landes- und Bundessicherheitsbehörden ermittelten unter Hochdruck.
2: Der Iran und der Oman haben sich offenbar auf eine neue Route für die Schifffahrt durch die Straße von Hormus geeinigt. Die Nachrichtenagentur AP meldet, geplant ist, dass Schiffe über eine vom Iran kontrollierte Route in den Persischen Golf einlaufen und über eine vom Oman kontrollierte Route wieder verlassen. Bis jetzt haben das allerdings weder der Iran noch der Oman offiziell bestätigt. Noch immer sind Feuerwehrleute bei dem Brand zwischen Bad Schwalbach und Taunusstein im Rheingau-Taunus-Kreis im Einsatz. Nach Angaben des zuständigen Kreisbrandmeisters brennen aktuell rund 20.000 Quadratmeter Wald. Das entspricht etwa 3 Fußballfeldern. Weil der Brand mitten im Wald liegt, gestalten sich die Löscharbeiten für die Einsatzkräfte schwierig. Ab Montag startet für hunderttausende Schülerinnen und Schüler in Hessen das neue Schuljahr. Probleme bringe vor allem der Rechtsanspruch auf Ganztagsbetreuung an Grundschulen mit sich. Davor hat der Vorsitzende der Bildungsgewerkschaft Hartmann gewarnt. HR-Reporterin Alicia Lindhoff.
4: Weil aus GEW-Sicht die Gelder, die das Land und der Bund zur Verfügung stellen für diesen Ganztagsausbau, nicht ausreichen, drohen gerade in ärmeren Kommunen finanzielle Engpässe und dann ja in der Folge eine schlechtere Betreuungsqualität. Landesschülersprecher Laurenz Spieß hat als weitere riesige Aufgabe den Hitzeschutz an Schulen genannt. Die LandesschülerInnenkonferenz fordert ein vom Land finanziertes Sanierungsprogramm und kostenlose Trinkwasserbrunnen an allen Schulen.
2: Großer Erfolg für die Sternsinger Anfang des Jahres. Deutschlandweit haben sie 47 Millionen Euro gesammelt, sagt das katholische Kindermissionswerk. Die Aktion hat unter dem Motto Schule statt Fabrik gestanden und hatte den Fokus auf Bangladesch. Und mehr aktuelle News aus Hessen gibt's immer auch auf hessenschau.de.
0: Hallo, willkommen im HR3 Freundeskreis. Ich bin Gunnar Töpfer. Angenehmer Abend heute. Temperaturen immer noch so knapp über 30 Grad. Ein paar Schönwetterwolken und viel Sonne für den Feierabend. So kommen wir durch die nächsten Stunden. Es bleibt heute trocken. Und in der Nacht können wir dann einmal schön durchlüften. Temperatur sinkt auf 19 bis 14 Grad Tiefstemperatur. Also es wird gut kühl. Morgen ist der Sommer wieder zurück. Wir bekommen aber morgen nur noch um die 30 Grad als Höchsttemperatur. Trotzdem viel Sonne und am Nachmittag auch ein paar Wolken. Damit ihr gut ankommt, das Neueste aus dem HR3-Verkehrszentrum. A6 von Heilbronn nach Mannheim, zwischen Kreuz Mannheim und Vierenheimer Kreuz. Die Böschung brennt, rechte Spur ist gesperrt, 3 Kilometer stockt's. Und der Rheingau-Taunus-Kreis zwischen Bad Schwalbach und Taunusstein-Salzenhahn. Hier brennt der Wald. Deshalb ist zwischen Hettenhain und der B275 die Kreisstraße gesperrt in beiden Richtungen. Und wenn ihr in Hettenhain und Salzenhahn wohnt, dann haltet bitte Fenster und Türen geschlossen. Da ist wohl noch eine Menge Rauch unterwegs.

0: H3 Freundeskreis, für echte Abwechslung haben wir auch heute Abend tolle neue Musik für euch. Hier zum Beispiel was schönes Neues aus England. You. Die beiden, die schon für Tiesto und Lost Frequencies und Fastball und Felixine und so viele andere geschrieben haben, machen immer wieder auch selber Songs. Jetzt zusammen mit der Sängerin North. Und das klingt nicht nur so ein bisschen sentimental. Das soll es auch sein.
1: 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And in this song, we are dreaming of that moment of being back with the one you love.
0: Es geht also um das Nachspielen der Trennung. Und wenn du dich danach sehnst, dann doch irgendwie vielleicht wieder zusammenzukommen. Naja, ob es klappt. Aber ein schöner Song ist auf jeden Fall draus geworden. You featuring North, Breathe Easy in HR3.

You featuring North und Breeze Easy. 9 HR3. Das ist mal so richtig eine Hymne. One Republic, Need Your Love, jetzt. Und schöner Laune-Booster, Cher. Echte Abwechslung in HR3.

mein Wohlfühlort im Sommer ist die Waldschenke in Daubring, weil mitten im Wald angenehmes Klima, perfekt mit dem Fahrrad, alles erreichbar. Da hinten ist auch so eine zentrale Station für die Fahrradfahrer hier überall in der Umgebung. Einwandfrei. 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

0: Halb acht durch. Hallo zusammen, hier ist der H3-Freundeskreis, ich bin Gunnar Töpfer. Wenn ihr darauf gehofft habt, dass heute Nacht wieder ein Gewitter oder ein Schauer das Gießen abnimmt, nein, da kommt nichts mehr. Das ist durch für heute Abend, was da unterwegs war. Wir haben ein paar schöne Wetterwolken, wir haben ein bisschen Sonne zum Feierabend und immer noch sehr warme Temperaturen. In der Nacht wird es dann aber mal deutlich kühler als die letzten Nächte. Temperatur sinkt auf 19 bis 14 Grad. Einmal schön durchlüften und morgen dann wieder Sommer. Aber nicht ganz so brüllend heiß wie die letzten Tage. Morgen werden es so um die 30 Grad maximal. Dazu gibt es Sonne und vor allem am Nachmittag auch ein paar Wolken. Damit ihr gut ankommt, das Neueste aus dem HR3-Verkehrszentrum. A3 von Köln nach Frankfurt zwischen Idstein und Niedernhausen. Ein Wohnmobil mit Hänger brennt. A66 Wiesbaden-Frankfurt zwischen Hattersheim und Kriftlerdreieck. Hier läuft jemand auf der Fahrbahn. A3 Würzburg-Frankfurt zwischen Bessenbach-Walterschaff und Goldbach, 4 Kilometer Stau. A7 Würzburg-Fulda zwischen Bad Kissingen, Obertulba und Bad Brückenau-Volkers, 6 Kilometer Stau wegen einer Baustelle. Fahrbahn ist auf eine Spur verengt. Und der Rhein-Gott-Taunus-Kreis zwischen Bad Schwalbach und Taunusstein-Salzenhain brennt ein größeres Waldstück. Deshalb ist auch die K663 zwischen Hettenhain und der B275 gesperrt in beiden Richtungen die Kreisstraße, damit die Feuerwehr hier die Straße hat. Und wenn ihr in Hettenhain oder Salzenhain wohnt, haltet bitte weiter Fenster und Türen geschlossen.
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0: und noch so viele mehr. Klock, klock. HR3-Bühne in Baunatal bei der HR-Radtour, um hier gleich mal mit ein paar Vorurteilen aufzuräumen. Ihr müsst nicht mit dem Fahrrad kommen, ihr müsst noch nicht mal ein Fahrrad haben. Und kostet das was, Carmen?
1: Nein, das kostet nichts. 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Und es ist sogar so, dass wenn du nicht mitradeln willst, komm einfach abends vorbei immer zu den Partys. 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
0: Ihr, Carmen aus dem HR3-Nachmittag. Mirko Förster wird auch da sein zum Auflegen noch. Und ganz viel Spaß, HR-Radtour, diesen Freitag, Baunatal, mit uns und euch.
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0: Anastasia in HR3. Ah, schön, Welthit aus Hessen. Snap, jetzt.
1: Aber direkt dazu für echte Abwechslung auch Michael Schulte.
0: With you in Rhythm as a Dancer. In HR3 für euch.
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1: Um 20 Uhr mit Stefan Schiebelhut. Zwischen Taunusstein und Bad Schwalbach gibt es seit dem Mittag einen Waldbrand, der noch nicht unter Kontrolle ist. Drei Feuerwehrleute sind verletzt worden. HR-Reporterin Andrea Bonhagen.
2: Inzwischen sind 450 Feuerwehrkräfte im Einsatz. Die Arbeit in der Hitze ist schwierig. Der Wind sorgt immer wieder dafür, dass Funken weitergetragen werden und der Brand sich ausbreitet. Als die Feuerwehr eintraf, brannte es auf etwa 20.000 Quadratmetern. Am Anfang standen vertrocknete Fichten bis in die Spitzen in Flammen. Inzwischen gibt es mehrere Brandstellen und eine größere Fläche. Mehrere Anrufer hatten gegen 13.20 Uhr Rauch im Wald gemeldet.
1: Nach dem Drohnenvorfall am Flughafen Leipzig-Halle gibt es heute Abend eine Lagebesprechung mit Bundesinnenminister Dobrindt. Anschließend will Dobrindt die Medien informieren. Vergangene Nacht war an einer Startbahn eine Drohne mit Sprengstoff und Zünder gefunden worden. Außerdem stieß eine Frachtmaschine mit einem unbekannten Flugobjekt zusammen und wurde leicht beschädigt. Der Iran und der Oman haben sich offenbar auf eine neue Schifffahrtsroute für die Straße von Hormus geeinigt. Laut der Nachrichtenagentur AP ist geplant, dass Schiffe über eine vom Iran kontrollierte Route in den Persischen Golf einlaufen und über eine vom Oman kontrollierte Route wieder verlassen. Offiziell bestätigt ist das aber noch nicht. Nächstes Jahr soll ein Nachfolger oder eine Nachfolgerin für Bundespräsident Steinmeier gewählt werden. Zur Frage nach möglichen Kandidaten sagte Unionsfraktionschef Frei dem ARD-Hauptstadtstudio, aus seiner Sicht sollten sich Union und SPD erst nach den anstehenden Landtagswahlen festlegen. ARD-Korrespondent Mario Kubina.
3: Bisher war man in Berlin davon ausgegangen, dass alles auf eine Frau hinausläuft. Aber CDU-Chef Friedrich Merz hat zuletzt deutlich gemacht, dass er sich noch nicht festgelegt hat. Nach den Worten von Fraktionschef Frei spricht nach wie vor viel für eine Kandidatin. Allerdings warnt Frei vor einer Verengung der Debatte. In den Augen des Koalitionspartners SPD steht dagegen fest, die Zeit ist reif für eine Bundespräsidentin.
1: Bei der Schwimm-EM in Paris gibt es eine weitere Medaille für Deutschland. Pauline Pfeiff und Ole Rösler haben im Mixed-Synchronspringen vom Turm Silber geholt. Gold ging an ein Duo aus der Ukraine. Heute Mittag hatte Florian Wellbruck im Freiwasserschwimmen über 5 Kilometer Gold gewonnen. Das waren die Nachrichten.
4: Wenn irgendwas Planschbecken dran ist bei der WM, dann ist mein großer Tag. Hallo, willkommen im H3-Freundeskreis. Ich bin Gunnar Töpfer. Es ist weiter Sommerwetter, wenn auch nicht so heiß wie die letzten Tage. Erstmal kühlt es heute Nacht ordentlich runter auf 19 bis 14 Grad. Wir kommen trocken durch die Nacht. Morgen dann wieder Sommerwetter, wieder Sonne, wieder auch ein paar Schönwetterwolken, vielleicht auch mal eine dickere Wolke am Nachmittag. Aber trockenes Wetter und die Temperatur nur noch um die 30 Grad. Samstag, Sonntag ist die Hitze aber wieder zurück. Damit ihr gut ankommt, das Neueste aus dem HR3-Verkehrszentrum. A5 Kassel-Frankfurt zwischen Ohmtal-Dreieck und Homberg-Ohm. Reifenteile auf der Fahrbahn. A3 Würzburg-Frankfurt zwischen Bessenbach-Walterschaff und Hößbach. 4 Kilometer Stau. A3 Köln-Frankfurt zwischen Idstein und Niedernhausen. Brennt ein Wohnmobil mit Hänger. Die A3 ist deshalb im Moment gesperrt und wir haben auch schon 2 Kilometer Stau. A7 Würzburg-Fulda zwischen Bad Kissingen, Obertulba und Bad Brückenau-Volkers. Hier haben wir 6 Kilometer Stau wegen einer Baustelle. Fahrbahn ist auf eine Spur verengt. Und der Rheingau-Taunus-Kreis, wir haben es gehört, ein Waldbrand zwischen Bad Schwalbach und Taunusstein-Seitzenhahn. Wenn ihr in Hettenhain oder in Seitzenhahn wohnt, haltet bitte weiter Fenster und Türen geschlossen. Und wenn ihr eine Lüftung habt, dann macht die am besten auch aus. Da ist noch viel Rauch unterwegs.
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0: Britney im HR3 Freundeskreis. Und für echte Abwechslung direkt dazu was ganz Neues. Toller neuer Hit. Na, erkannt, wer sich da zusammengetan hat? Das ist zum einen Kylie Minogue und zum anderen Snow Patrol. Kennen wir von dem hier? Von Chasing Cars. These Alarms heißt der neue gemeinsame Hit von Snow Patrol und Kylie Minogue. Und worum geht's, Gary? Es geht um Liebe, um Leute, die man so sehr liebt, dass man sie nur noch beschützen will. Überhaupt erstmal diese Leute zu finden für dein Leben, sagt der Frontmann von Snow Patrol. Und es ist immer wieder Thema in seinen Songs. Er glaubt nämlich an Freundlichkeit, Mitgefühl und Liebe und die Leute um ihn rum sollten genauso fühlen. Dass man füreinander einsteht.
1: Protecting the people I care about from the worst of times. And also finding the people that you connect with the deepest. You know, I think that's been a recurring theme. I'm a great believer in kindness and compassion and love, and I believe that all the people around you should feel that too. Me for them, them for me. It's something that's maybe in short supply in the world, and I can't help but keep writing about it.
0: Und das hat wieder getan. Ein Song drüber gemacht und Kylie Minogue war direkt mit an Bord. These Alarms, Snow Patrol, Kylie Minogue, neu in HR3.

0: in HR3.
1: Ach, schön.
0: Für den Weg Richtung Feierabend, Fenster runter, noch ein bisschen Abendsonne rein. Und im Radio Phantom Planet in Kalifornien.
1: Passt.

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2: Hallo, schönen Abend, hier ist der HR3-Freundeskreis, ich bin Gunnar Töpfer. Wetter heute Abend, heute Nacht, sonnig, solange noch ein bisschen Sonne da ist, und dann trocken. Es kühlt runter heute Nacht auf 19 bis 14 Grad, also frisch im Vergleich zu den letzten Nächten. Auch morgen wird es kühler, das heißt kühl, 30 Grad sind es immer noch maximal. Sommerwetter mit viel Sonne und ein paar Wolken, vor allem am Nachmittag, aber nicht mehr ganz so brüllend heiß. Die große Hitze kommt dann am Wochenende wieder zurück. Damit ihr gut ankommt, das Neueste aus dem HR3-Verkehrszentrum. A661 Egelsbach-Oberursel zwischen Neu-Isenburg und dem Offenbacher Kreuz. Behinderungen, weil hier ein kaputtes Auto auf der rechten Spur steht. A3 Köln-Frankfurt zwischen Itstein und Niedernhausen. Ein Wohnmobil hat gebrannt, deshalb ist die A3 gesperrt. Vor der Ableitung 2 Kilometer Stau zwischen Bad Camberg und Itstein. A7 Würzburg-Fulda zwischen Bad Kissingen-Obertulba und Bad Brückenau-Volkers, 3 Kilometer Stau wegen einer Baustelle. Und Rheingau-Taunus-Kreis zwischen Bad Schwalbach und Taunusstein-Salzenhahn brennt der Wald. Wenn ihr in Hettenhain oder in Salzenhahn wohnt, haltet bitte weiter Fenster und Türen geschlossen.
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0: Lässig, aber auch ein bisschen gehässig, gell?
1: Worum geht's da? Ich gebe dem Ex-Freund meiner Freundin einen Shoutout, dass er verkackt hat, weil sonst wäre ich nicht mit ihr zusammen. Check, ich bin in einer wunderschönen Beziehung und immer wenn meine Freundin erzählt hat von ihrem Ex und was für ein Bullshit der abgezogen hat, dachte ich natürlich, ey, schade, ich tut mir leid, dass es passiert ist und so. Aber gleichzeitig denke ich, Bruder, zum Glück hat dieser Typ dermaßen reingeschissen, dass du ihn verlassen hast, weil dadurch konnte ich dich kennenlernen und jetzt ist alles cool. Wisst ihr, was ich meine? Ich mag den Song sehr gerne. Shoutout an dein Ex. Gott sei Dank hat er dich nicht geschätzt, hat er bei dir verkackt.
0: Schöne gehässige Lache, verdient. Berkan, Shoutout in HR3. Shoutout.

out in HR3. Arbeit für die Bassboxen. Welshly Arms. Jetzt. Aber direkt dazu auch Ellie Goulding. Echte Abwechslung in HR3.

Getter, Run Run River in HR3. So, gleich startet Pop, die Abendshow, heute mit Markus Barsch und mit einer richtig tollen neuen Version von Mr. Know-It-All, Teddy Swims. Hat das ganze Ding als Piano-Version rausgebracht, freuen wir uns drauf. Gleich ab 9 in HR3.

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1: Um 21 Uhr mit Stefan Schiebelhut. Bei einem Waldbrand zwischen Taunusstein und Bad Schwalbach ist die Feuerwehr seit Stunden in einem Großeinsatz. 3 Feuerwehrleute sind verletzt worden. HR-Reporterin Andrea Bonhagen.
2: Inzwischen sind 450 Feuerwehrkräfte im Einsatz. Die Arbeit in der Hitze ist schwierig. Der Wind sorgt immer wieder dafür, dass Funken weitergetragen werden und der Brand sich ausbreitet. Als die Feuerwehr eintraf, brannte es auf etwa 20.000 Quadratmetern. Am Anfang standen vertrocknete Fichten bis in die Spitzen in Flammen. Inzwischen gibt es mehrere Brandstellen und eine größere Fläche. Mehrere Anrufer hatten gegen 13.20 Uhr Rauch im Wald gemeldet.
1: Bundesinnenminister Dobrindt ist wegen des Vorfalls mit einer Drohne am Flughafen Leipzig-Halle angekommen. Der CSU-Politiker will nach einer Lagebesprechung noch heute die Medien informieren. Vergangene Nacht war an einer Startbahn eine Drohne mit Sprengstoff und Zünder gefunden worden. Außerdem stieß eine Frachtmaschine mit einem unbekannten Flugobjekt zusammen und wurde leicht beschädigt. Dobrindt hat wegen des Vorfalls seinen Urlaub unterbrochen. Die Pegelstände im Rhein sinken wegen der anhaltenden Trockenheit weiter. Bei Kaub an der Grenze zu Hessen ist das Rekordtief vom Montag noch einmal unterschritten worden. Laut dem Wasserstraßen- und Schifffahrtsamt Rhein liegt der Pegelstand nun bei 19 Zentimetern, das sind 5 Zentimeter weniger. Morgen will Bundesverkehrsminister Bilger auf einer Konferenz in Bonn über die Lage beraten. Der US-Bundesstaat New Mexico hat das Justizministerium in der Hauptstadt Washington verklagt. Der Bundesstaat wirft dem geschäftsführenden US-Justizminister Blanche vor, Informationen über den verstorbenen Sexualstraftäter Epstein zurückzuhalten. Epstein wurde sexueller Missbrauch von Frauen auf einem Anwesen in New Mexico vorgeworfen. Mit der Klage will der Bundesstaat erreichen, dass die US-Regierung relevante Unterlagen herausgibt. Bei der Schwimm-EM in Paris gibt es eine weitere Medaille für Deutschland. Pauline Pfeiff und Ole Rösler haben im Mixed-Synchronspringen vom Turm Silber geholt. ARD-Sportreporter Lars Becker.
3: In einer Konkurrenz mit nur 6 Teams kämpfte das neu zusammengestellte deutsche Duo mit der Ukraine um Gold und Silber. Vor dem letzten Durchgang lagen Pfeiff Rösler nur 3 Punkte hinter den Konkurrenten. Die Ukraine legte mit hoher Wertung vor. Pfeiff Rösler, lautstark angefeuert von der DSV Schwimmjugend, konnten trotz seines starken letzten Sprungs nicht mehr kontern.
1: Das waren die Nachrichten. Das Wetter. Heute Nacht kühlte es ab auf 19 bis 14 Grad. Morgen gibt es neben ein paar Wolken wieder viel Sonnenschein. Es wird aber nicht mehr so heiß mit Höchstwerten von 22 Grad im Upland bis 30 Grad in Südhessen. Am Freitag dann im Süden sonnig, sonst auch Wolken, aber kein Regen bis 28 Grad. Es ist 21.03 Uhr.
0: 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KI unterstützt.
4: Rheingau-Taunus-Kreis. Zwischen Bad Schwalbach und Taunusstein-Seizenhahn brennt ein größeres Waldstück. Anwohner in Hettenhain und Seizenhahn werden gebeten, Fenster und Türen geschlossen zu halten und Lüftungen abzustellen. Vorsicht auf der A5 Kassel Richtung Frankfurt zwischen Bad Homburger Kreuz und Nordwestkreuz. Frankfurt liegen Fahrzeugteile auf der Fahrbahn. Vorsicht auf der A66 Frankfurt Richtung Fulda. In der Abfahrt Fulda Süd steht ein defekter LKW im Kurvenbereich. A3 Köln Richtung Frankfurt zwischen Bad Camberg und Itzstein 3 Kilometer Stau. Die A3 Köln Richtung Frankfurt ist zwischen Itzstein und Niedernhausen wegen eines Fahrzeugbrandes gesperrt. Es brennt ein Wohnmobil mit Hänger. Vor der Ableitung 3 Kilometer Stau zwischen Bad Camberg und Itzstein.
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5: Mit Markus Barsch, hallo. Wir legen los. Bibi Rexha, New Religion. Gute Idee.
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0: Hallo, hier ist Pop, eure Abendshow. Heute ist für alle, die noch nach dem Kalender tasten, der 5.8., 5. August, ja. Hey, nur noch 133 Mal schlafen, rufen jetzt einige, die in Mathe gut sind. Keiner ist nämlich gerade so aufgeregt wie die Marvel-Fans. 7 Jahre, seht ihr meine Finger an einer Hand? 7 Jahre warten und dieses Jahr kommt der neue Marvel-Film, Avengers Doomsday. Avengers Doomsday. Jetzt gibt's aber ein Problem, ein eventuell sehr langes, ne? Viele Filme, viel Stoff. Wer da nach 7 Jahren jetzt nicht mehr so ganz alles so auf dem Schirm hat, der sollte, und jetzt kommt's, wir haben es ausgerechnet, der sollte heute anfangen, wenn ihr gerade noch da rumhängt zu Hause, was machen wir auf dem Sofa und so. Wir könnten also für den Kinostart am 18. Dezember noch fit werden. Und das machen wir zusammen mit Luca Pollmeier aus dem Abendshow Avengers Spezial. Hau drauf, Team.
1: Ja.
0: Es gibt nämlich wie viele Filme?
1: 38 Filme. Ja. Und danach soll man natürlich nicht noch die Serien vergessen. Da kommen nämlich nochmal 19 Serien obendrauf. Ja. Macht insgesamt knapp 300 Stunden Marvel-Material.
0: Gut.
1: Also, ja. Das heißt, jetzt nach unseren Berechnungen haben wir ab heute, ab jetzt, jeden Tag 2 Stunden und 15 Minuten Zeit, alles anzuschauen pro Tag, damit wir dann pünktlich zum Start ready sind mit der ganzen Storyline natürlich. Ja.
0: Das ist doch herrlich. Mhm. Aber Moment, bei so viel Zeug, womit fangen wir an? Ist die Reihenfolge egal? Fast schon, oder?
1: Natürlich nicht.
0: Na,
1: egal. Es ist ganz wichtig, vor allem als echter Marvel-Fan, die echte Reihenfolge mit der anzufangen.
0: Sag.
1: Das würde losgehen mit Iron Man. Dann Hulk, dann Iron Man 2, Thor, Captain America.
0: Ah, sicher.
1: Ja, dann Avengers, Iron
0: kannst
1: Man 3.
0: Eventuell, kannst du das alles in den Live-Blog tun, bitte, auf abendshow.de?
1: Natürlich.
0: Popabend.de, so.
1: Natürlich, natürlich.
0: Popabend.de, popabend.de.
1: Mach ich, ja. Und noch ein kleiner Geheimtipp vielleicht.
0: Wie geht der?
1: Ja, wenn wirklich jetzt alle 300 Stunden Marvel man sich wirklich noch ansehen will, am besten auf Streaming-Plattformen schauen. Da kann man ja mittlerweile doppelte Geschwindigkeit einstellen,
0: nein,
1: ne? Dann reicht sogar eine Stunde am Tag.
0: Nee. Obwohl, mit 10 Kilo einmal Popcorn dazu, passt.
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Es ist 21.23 Uhr, Update von der A14 Magdeburg Richtung Halle, die zwischen Kreuz Bernburg und Plötzkau wegen Bergungsarbeiten noch rund eine halbe Stunde, sagt uns die Polizei, gesperrt.

0: Es ist 9:30.
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2: In der Nacht im Osten und Südosten Deutschlands Schauer und Gewitter, später nachlassend. Sonst gering bewölkt, Tiefstwerte 21 bis 12 Grad. Morgen im Südosten stark bewölkt mit teils schauerartigem Regen, teils kräftigen Gewittern. Im Nordseeumfeld Schauer, dazu frischer Westwind mit starken bis steifen Böen. Sonst Sonne und Wolken. Höchstwerte 21 bis 31 Grad.
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3: Rheingau-Taunus-Kreis. Zwischen Bad Schwalbach und Taunusstein-Seizenhahn brennt ein größeres Waldstück. Anwohner in Hettenhain und Seizenhahn werden gebeten, Fenster und Türen geschlossen zu halten und Lüftungen abzustellen. Vorsicht auf der A7 Kassel Richtung Fulda. Zwischen Malsfeld und Homberg. Efze liegt ein Metallteil auf der Fahrbahn. Die A3 Köln Richtung Frankfurt ist zwischen Itzstein und Niedernhausen wegen eines Fahrzeugbrandes gesperrt. Vor der Ableitung 3 Kilometer Stau zwischen Bad Camberg und Itzstein.
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0: 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Am Mittwochabend mit Markus Barsch.
4: Hi.
0: Sabrina Carpenter ist auch da.

Machen wir gleich ein Quiz? Oh ja, wir machen gleich noch ein Quiz. Machen wir. Aber erst machen wir was völlig anderes. Und es ist so schön. Bitte fangt eure Tränen jetzt gleich auf. Wir haben Niedrigwasser, man kann sie brauchen. Wir müssen jetzt bei dem nächsten Song müssen wir ganz stark sein, aber auf eine gute Art. Oder wir lassen es einfach raus. Mr. Know-It-All von Teddy Swims, das kennen wir, ne? Pop. Es gibt es in einer sagenhaften Piano-Version. Nur Teddys Stimme und ein charmantes Klavier. Könnte man sich mit einem Song zudecken und kuscheln? Wir würden es jetzt mit diesem tun. So schön.

0: kommen ganz viele Mails ins Studio immer.
1: Das ist doch ein Weihnachtslied, was die da genommen haben.
0: Ne, das ist doch.
1: Lasst uns froh und munter sein. Das stimmt.
0: Ganz froh und munter sein.
1: Aber es sind die Leute, die sich gar nicht auf Weihnachten freuen, weil es sind Moll. Teddy Swims hat einfach Lasst uns froh und munter sein genommen, und zwar in Moll. Traurig. Der zweite Teil ist aber dann schon wieder ganz andere Tonart. Egal. Sicherlich wird Teddy Swims schwer verklagt werden. Hey, wir wollen ein schnelles Quiz mit euch spielen, oder? Hallo Deutschland, wäre doch was, oder? Komm, wir gucken mal gerade, was der allwissende Abendschaukalender... Was süß ist gerade, der allwissende Abendschaukalender. Andrea ist dem allwissenden Abendschaukalender zuvorgekommen. Ich kann nicht mehr reden. Diese Hitze macht mich kaputt. Es ist einfach die Wahrheit. Leute, ich gehe kaputt. Diese Hitze. Man schläft einfach nicht mehr. Habt Gnade mit dem stotternden Moderator. Mir geht einfach die Birne kaputt. Ist mir zu heiß. Ist furchtbar. Ich habe keine Klimaanlage. Warum? Klimaanlage ist doof, oder? Weiß nicht. Macht die nicht die Umwelt kaputt? Hab keine. Hab auch kein Geld. Naja. Andrea schreibt eben, Markus, wichtige Info für Markus Barsch. Seltener Ozelot-Nachwuchs. Baby Paulino erobert den Weißen Zoo in Niederösterreich. Der ist da in Kernhof. Das ist 50 Meter südlich von der Landeshauptstadt St. Pölten. Das ist der Weiße Zoo. Fahrt mal hin, die haben ganz tolle Tiere da. Und einen Ozelot. Jetzt ein Ozelot-Baby. Das bringt uns doch direkt zu einem spontanen Schnellstquiz, oder? Wir gucken mal gerade, was der allwissende Abendschaukalender sagt. Ich habe eben schon geguckt. Guck mal, heute ist der 5. August und heute Geburtstag, bim, bam, bom, hat wer? Kurt Fethake. Ja, kennen nur noch 3 Leute. Macht aber nichts. Wenn man weiß, was der gemacht hat, ihr wisst gar nicht, dass ihr mit Kurt Fethake alle aufgewachsen seid. Also wenn ihr vielleicht, sagen wir mal, nicht 7 seid oder 11 oder so. Obwohl dann auch, weil die ganzen Hörspiele, die gibt es ja alle längst auf Spotify und überall. Ne? Der hat einfach, das war der Hörspielkönig von Deutschland. Der hat über 100 Hörspiele produziert, die alle Generationen der letzten 70 Jahre kennen und lieben. Hier, Alice im Wunderland, Alibaba und 40 Räuber, der Froschkönig. Hier die Schatzinsel, Familie Feuerstein, Huckleberry Finn, Winnetou, alle Winnetou-Dinger, Karl May, das ganze Zeug. Ne, Carlsson vom Dach. Wir machen das spontane Schnellstquiz. Ich weiß auch gar nicht wie. Wir reden einfach über Kinderhörspiele. Wenn ihr schon mal ein Kinderhörspiel gehört habt, egal wie alt ihr seid, sofort anrufen. 07221 2011. Wir sprechen einfach über Hörspiele. Und über Geschichten daraus oder so. Pippi Langstrumpf. Wie heißen die 2 Freunde von Pippi Langstrumpf? Ne? Wenn ihr das wisst, 07221 2011.

0: Hallo, hier ist Pop, eure Abendshow. Wir feiern Geburtstag, auch wenn der Herr schon tot ist, Kurt Fethake, 1919 in Müsingen bei Bückeburg geboren und am 12. April 1990 in West-Berlin gestorben. Das war, wenn man so will, der deutsche Hörspielpapst. Der hat ganz viele tolle Hörspiele produziert mit ganz vielen tollen Schauspielerinnen und Schauspielern. Ihr habt garantiert in eurem Leben schon ein Kurt Fethake produziertes Hörspiel gehört. So viele hat der gemacht. Und wir quatschen einfach ein bisschen über Hörspiele. Da hinten hustet schon Götz. Götzi, alles okay? Götz, hallo Götz.
1: Alles bestens, Markus.
0: Okay. Ich hatte gerade nur so ein Geräusch gehört. Ich dachte, das ist alles gut. Ist was runtergefallen? Stehlampe umgefallen oder so? Nee, du bist im Auto und im LKW bist du.
1: Bitte?
0: Bist du im LKW? Kannst du mich hören? Es wäre gut.
1: Nein? Gut. Ja, ich höre dich wunderbar. Ich bin weg. Alles bestens. Alles in Ordnung.
0: Okay. Wir legen mal los, bevor du uns ins Funkloch fährst. Kurt Fethake hat hunderte von tollen Hörspielen gemacht. Wir kommen zum Beispiel 1972, Alibaba und die 40 Räuber, okay. Alice im Wunderland, hier. Wen gibt's bei Alice im Wunderland? A, den olfaktorischen Ocelot, B, den verrückten Hutmacher.
1: Ja, ich würde mal auf B tippen, obwohl der Ocelot auch schön wäre.
0: Der Ocelot ist leider nicht dabei, der fehlt bei Alice im Wunderland. Weiß, Unverschämtheit. Der Hutmacher natürlich, der Verrückte, sehr richtig. Guck mal, was hat er noch gemacht? Den Froschkönig, des Kaisers neue Kleider, König Drosselbart hat er auch gemacht, die Schatzinsel, toll, toll, toll. Hier Familie Feuerstein. Wie heißen die Nachbarn von den Feuersteins? A, Schmitz, B, Schulz, C, Geröllheimer.
1: Das Barney und Wilma Gröllheimer.
0: Oh, du kennst sogar das Paar, das Ehepaar. Ist da nicht, ja. ist Pebbles eine Tochter von den Geröllheimers oder den Feuerstein? Ich weiß gar nicht genau.
1: Von den Nachbarn, glaube ich, die hat aber übermenschliche Kräfte.
0: Klar, und der Bruder heißt, glaube ich, Bam Bam. Oder ich weiß es nicht
1: mehr. Genau.
0: Guck mal hier, was hat der Herr Fethake noch gemacht? Huckleberry Finn, Winnetou, Karl May, toll. Oder hier Carlsson vom Dach. Was ist das Besondere an Carlsson vom Dach? Der hat so einen Röntgenblick und kann zum Beispiel sehen, was man für eine Unterhose anhat. Oder B, der hat einen Propeller auf dem Rücken und kann entsprechend fliegen.
1: Der hat einen Propeller auf dem Rücken. Das habe ich jeden Sonntag geguckt, die Sendung.
0: Wie lustig, Carlsson vom Dach von Astrid Lindgren. Wundervoll war es. Was hat er immer gesagt?
1: Schöne Sendung.
0: Der hat immer gesagt, das stört keinen großen Geist. Das stört keinen großen Geist. Ja, komm, wir machen irgendwas. Ja. Der Michel aus Lönneberger hat er auch gemacht, der Herr Fethake als Hörspiel. Welche Haarfarbe hat Michel aus Lönneberger? A, dunkelbrunett Metallic, B, blond, natürlich, super. Blond. Aus Schweden. Moby Dick hat er auch gemacht, Meuterei auf der Bounty, meine Güte, der Herr Fethake, ein Teufelskerl. Hier, Pippi Langstrumpf. Wie heißen die Freunde von Pippi Langstrumpf? A, Apache und Udo, B, Tommy und Annika vielleicht.
1: Ja. Tommy und Annika.
0: Wie heißt nochmal das Pferd? Weißt du es noch? Mir fällt es gerade nicht ein.
1: Ah,
0: es
1: liegt mir auf der Zunge.
0: Herr Nilsson war der Affe.
1: Herr Nilsson.
0: Nee,
1: er
0: nee.
1: Ist Affe. Herr Nilsson war der Affe, ne?
0: Wer weiß das? Extra Punkt. Ruft an
2: 07221.
0: Mir ist gerade selber eingefallen. Kleiner Onkel. Uff.
1: Ah, genau, stimmt.
0: Okay,
1: ja.

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1: Um 22 Uhr mit Stefan Schiebelhut. Bundesinnenminister Dobrindt hat den Drohnenvorfall am Flughafen Leipzig-Halle als sehr ernst bezeichnet. Dobrindt sprach am Abend vor Ort von einer neuen Gefahrenqualität.
2: Dass eine Drohne bewaffnet mit Sprengstoff sich hier auf einem Flughafengelände befindet, das ist ein neues Bedrohungsszenario.
1: Ein Mitarbeiter des Flughafens hatte die Drohne vergangene Nacht an einer Start- und Landebahn gefunden. Sie war mit Sprengstoff und Zünder ausgestattet. Außerdem stieß eine Frachtmaschine mit einem unbekannten Flugobjekt zusammen und wurde leicht beschädigt. Bei einem Waldbrand zwischen Taunusstein und Bad Schwalbach ist die Feuerwehr seit Stunden in einem Großeinsatz. 3 Feuerwehrleute sind verletzt worden. HR-Reporterin Andrea Bonhagen.
3: Inzwischen sind 450 Feuerwehrkräfte im Einsatz. Die Arbeit in der Hitze ist schwierig. Der Wind sorgt immer wieder dafür, dass Funken weitergetragen werden und der Brand sich ausbreitet. Als die Feuerwehr eintraf, brannte es auf etwa 20.000 Quadratmetern. Am Anfang standen vertrocknete Fichten bis in die Spitzen in Flammen. Inzwischen gibt es mehrere Brandstellen und eine größere Fläche. Mehrere Anrufer hatten gegen 13.20 Uhr Rauch im Wald gemeldet.
1: In Pakistan haben Suchtrupps die Leiche des britisch-nepalesischen Bergsteigers Nirmal Purja geborgen. Wie der pakistanische Alpinismusverein mitteilte, wurden auch 3 seiner Mitstreiter tot aufgefunden. Weitere 3 Bergsteiger würden noch vermisst. Sie waren vorige Woche auf dem Weg zum Gipfel des Broad Peak von einer Lawine mitgerissen worden. Purja hatte alle 14 8000er Berge bestiegen. Innerhalb eines halben Jahres. Er wurde 43 Jahre alt. Bei der Schwimm-EM in Paris gibt es weitere Medaillen für Deutschland. Wasserspringer Moritz Wesemann hat im Finale von 3-Meter-Brett Gold geholt. Vorher hatten Pauline Peipf und Ole Rösler im Mixed-Synchronspringen vom Turm die Silbermedaille gewonnen. Die Fußballerinnen von Eintracht Frankfurt haben die erste Hürde auf dem Weg in die Champions League genommen. Im Halbfinale des Miniturniers der 2. Runde besiegten sie im Stadion am Brentanobad Omnia Nicosia aus Zypern klar mit 8:0. Im Finale am Samstag treffen die Frankfurterinnen auf Malmö FF aus Schweden. Nur die Sieger des Endspiels bleiben im Rennen um ein Ticket für die Champions League. Das waren die Nachrichten. Das Wetter. Heute Nacht kühlt es ab auf 19 bis 14 Grad. Morgen gibt es neben ein paar Wolken wieder viel Sonnenschein. Es wird aber nicht mehr so heiß mit Höchstwerten von 22 Grad im Upland bis 30 Grad in Südhessen. Die Aussichten am Freitag im Süden sonnig, sonst auch Wolken, aber kein Regen. 20 bis 28 Grad. Am Samstag wieder in ganz Hessen sonnig bis 33 Grad. 22.03 Uhr.
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4: Rheingau-Taunus-Kreis. Zwischen Bad Schwalbach und Taunusstein-Seitzenhahn brennt es weiterhin in einem Waldstück. Anwohner in Hettenhain und Seitzenhahn werden gebeten, Fenster und Türen geschlossen zu halten und Lüftungen abzustellen. Vorsicht auf der A7 Kassel Richtung Fulda. Zwischen Malsfeld und Homberg-Efze liegt ein Metallteil auf der Fahrbahn. A3 Köln Richtung Frankfurt zwischen Bad Camberg und Itzstein 3 Kilometer Stau. Die A3 Köln Richtung Frankfurt ist zwischen Itzstein und Niedernhausen nach einem Fahrzeugbrand gesperrt. Vor der Ableitung 3 Kilometer Stau zwischen Bad Camberg und Itzstein. Ein Wohnmobil hat gebrannt. Die Sperrung soll noch bis ca. 22 Uhr andauern.
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5: Mit Markus Barsch, hallo, schön, dass ihr da seid. Pink fängt an.
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0: Photogenic. Shoot. Das ist irgendwie einfach süß. Hey Leute, es ist 22.14 Uhr und 44 Sekunden. Bim, bam. Hier ist Pop, die gemeinsame Abendshow in der ARD. Von Bremen 4, HR3, MDR Jump, NDR 2, RBB 888, SR1 und WDR 2 produziert für euch. Von SWR 3, jetzt mit dem kleinen Ausflug in die philosophische Ecke. Alles, was den ganzen Tag genervt hat oder so, oder gestresst hat oder heiß war, das schieben wir jetzt für immer beiseite. Im besten Fall für immer, wirklich. Und wechseln die Perspektive, gucken anders auf die Dinge. Wir haben schon philosophiert über Sachen wie zum Beispiel, hey, ist eine Suppe mit Sternchennudeln eine passwortgeschützte Buchstabensuppe? Auch schön war, ich habe den Verdacht, dass Paris überhaupt nicht die Hauptstadt von Frankreich ist, sondern dieses Tutes Directions oder Tut Direction. Oder warum führen die häufigsten Wegweiser in Frankreich, die aller häufigsten Wegweiser in Frankreich, führen immer dahin? Nach Tut Direction. Mhm. Das war auch schön. Gestern von Mirko aus Germersheim, absolut korrekt. Bei diesen Temperaturen empfiehlt sich eventuell unter Umständen der Gebrauch von Deo, bevor ich jemanden nett bitte, mir bei irgendwas freundlicherweise unter die Arme zu greifen. 855 Trilliarden. Dieser kleinen Hirnaushänger stehen auch in der Barschen Philosophiegalerie. Die ist auf popabend.de verlinkt. Heute verkabeln wir unsere Synapsen neu über die absolut berechtigte Frage von Andy aus Wanne-Eickel. Liebe Grüße, Andy, wenn du unterwegs bist. Wenn du gerade im Auto sitzt, Andy. Wenn ich als Taxifahrer keine Fahrten habe, habe ich dann einen, leider unbezahlten, Nebenjob als Taxiparker?
1: Hm? 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

0: jetzt. Eine Hymne. Hallo, jetzt Pop, eure Abendshow. Also, erstmal die Vorgeschichte. Ein Passagierflugzeug wurde schon nach ihr benannt. Und jetzt ist sie sogar die Sängerin der inoffiziellen spanischen WM-Hymne geworden. Ne? Ohne, dass das jemals überhaupt geplant war. Man könnte sagen, es läuft bei Aitana.
1: Hä, wie? Diese Fußballerin, Aitana Bonmati, die singt auch?
0: Nein, Achtung, Verwechslungsgefahr, Vornamenverwechslungsgefahr. Nur Aitana, das ist die, die singt. Aitana Bonmati ist die, die Fußball spielt. Aitana, nur Aitana, nennen wir sie so, die nächsten drei Sätze. Sie hat einfach mal klein angefangen, Coversongs auf YouTube hochgetan. Ne? Und heute ist Aitana die erfolgreichste spanischsprachige Popsängerin der ganzen Welt. Und jetzt ist Aitanas aktueller Hit Super Estrella quasi das, was 2014 in Deutschland ein Hoch auf uns war, weil alle spanischen Fußballfans es die ganze Zeit noch sangen. Super Estrella. Aitana stand bei der Empfangsfeier in Madrid auf der Bühne am Cibeles-Palast. Circa 2 Millionen Menschen haben da auf den Straßen mitgefeiert. Wir feiern jetzt mit Super Estrella ganz neu bei uns in der Abendshow. Aitana, Super Estrella.

Ja, okay, ich kleiner Anfänger. Hab nicht genau hingehört, ne? Ich hab's so 20.000 Mal gehört. Es ist halt natürlich nicht alle, die sich jetzt hier im Studio beschweren. Ihr habt recht. Ich bin eine spanische Nulpe. Superestrella. Ja. Das ist wie El Pollo. Ist nicht Polo. Ist genauso wenig Polo wie Estrella. Pollo und Estrella.

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1: Es ist 22:30.
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6: In der Nacht im Osten und Südosten Deutschlands Schauer und Gewitter. Sonst gering bewölkt. Morgen im Südosten stark bewölkt mit teils schauerartigem Regen, teils kräftigen Gewittern. Im Nordseeumfeld Schauer. Sonst Sonne und Wolken, Höchstwerte 21 bis 31 Grad.
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7: Eine Gefahreninformation für Hessen im Rheingau-Taunus-Kreis. Zwischen Bad Schwalbach und Taunusstein-Seitzenhahn brennt ein größeres Waldstück. Anwohner in Hettenhain und Seitzenhahn werden gebeten, Fenster und Türen geschlossen zu halten und Lüftungen abzustellen. Die A3 Köln Richtung Frankfurt ist zwischen Itzstein und Niedernhausen nach einem Fahrzeugbrand gesperrt. Vor der Ableitung 3 Kilometer Stau zwischen Bad Camberg und Itzstein. Ein Wohnmobil hat gebrannt. Dabei ist auch die angrenzende Böschung in Brand geraten. A5, Kassel Richtung Frankfurt. An der Anschlussstelle Obermörlen sind die Auf- und Abfahrt wegen einer Baustelle bis 11. August gesperrt. Umleitungen sind eingerichtet.
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0: Leak It, Flow in der Abendshow. Am Mittwochabend, was ist, ihr habt noch nicht gelacht heute, das gibt es doch nicht, dass das jeden Abend aufpoppt, dieses Thema, dass man es immer hören muss. Ihr Armen, morgen wird's besser, okay? Und jetzt auch schon, weil wir helfen euch natürlich, wir sind immer da. Das machen wir zusammen mit dem König der Comedy in Deutschland. Einer der Könige ist durchaus Jörn König, weil der so heißt. Der ist ja auch schon sehr, sehr lange verheiratet, ungefähr seit 2000 Jahren. Und bei vielen Paaren gibt es da ja ein großes Streitthema leider. Den Haushalt.
1: Dann sagt meine Frau zu mir, du hast nicht allen Ernstes die saubere Wäsche in die Waschküche geschleppt und die dreckige bei uns ins Schlafzimmer. Ich mache immer alles falsch. Ich meine, wie soll ich das denn unterscheiden? Ob das saubere oder dreckige Wäsche ist? Man kann doch die Unterscheidbarkeit zwischen sauberer und dreckiger Wäsche viel deutlicher machen. Warum zum Beispiel ist die saubere Wäsche nicht gebügelt und gefaltet und in die Schränke sortiert? Naja, aber meine Frau ist ja nicht blöd, ja? Meine Frau guckt sich das ganz genau an, wie ich das mache, ja? Und dann lernt sie von mir. Wir hatten folgende Situation. Wir hatten die Situation, ich habe ein neues Auto gekauft. Ich habe ein nagelneues Auto gekauft und dann hatten wir zwei Autos. Ein neues Auto und ein altes Auto. Für mich war das neue Auto, sie konnte das alte behalten. Dann wollte ich mit dem neuen Auto zum Auftritt fahren, weil war das neue Auto nicht da. Neue Auto nicht da, Frau nicht da. Musste ich mit ihrem Wagen fahren. Am nächsten Tag habe ich sie ganz freundlich und sachlich und in einem vernünftigen Ton darauf angesprochen. Da habe ich zu ihr gesagt, pass mal auf. Du hast nicht allen Ernstes das neue Auto zum Einkaufen benutzt und das mir deine Schrottkarre stinken lässt. Da sagt die zu mir, ich mache immer alles falsch. Ich meine, wie soll ich das denn unterscheiden?

Sommer warten wir gerade. 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Vorsicht bitte in beiden Richtungen auf der A3 Würzburg-Frankfurt zwischen Aschaffenburg-Ost und Aschaffenburg-West. Da laufen Personen auf der Fahrbahn. Vorsicht, steht auch ein kaputtes Auto.

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1: Um 23 Uhr mit Stefan Schiebelhut. Bundesinnenminister Dobrindt hat den Vorfall mit einer Drohne am Flughafen Leipzig-Halle als hybrides Anschlagsszenario bezeichnet. Dobrindt sprach am Abend vor Ort von einem sehr ernsten Vorgang, dass eine mit Sprengstoff ausgestattete Drohne im Bereich eines Flughafens gefunden wurde, sei eine neue Gefahrenqualität.
2: Das alles deutet nicht auf amateurhaftes Vorgehen hin. Wir reden hier von einer professionellen hybriden Bedrohungslage, mit der wir uns weiter auseinandersetzen müssen.
1: Ein Mitarbeiter des Flughafens hatte die Drohne in der vergangenen Nacht gefunden. Außerdem war eine Frachtmaschine beim Durchstarten mit einem unbekannten Flugobjekt zusammengestoßen und leicht beschädigt worden. Brände haben auch heute die Feuerwehren in Hessen in Atem gehalten. Bei einem Waldbrand in der Nähe von Bad Schwalbach im Rheingau-Taunus-Kreis waren zeitweise 450 Einsatzkräfte vor Ort. Drei Feuerwehrleute mussten wegen Kreislaufproblemen behandelt werden. In Willingen im Kreis Waldeck-Frankenberg war ein etwa 60 Meter langes Strohlager in Flammen aufgegangen. Am Abend ging die Feuerwehr davon aus, dass die Löscharbeiten noch bis weit in die Nacht dauern. Der Iran und der Oman haben sich offenbar auf eine neue Schifffahrtsroute für die Straße von Hormus geeinigt. Laut der Nachrichtenagentur AP ist geplant, dass Schiffe über eine vom Iran kontrollierte Route in den Persischen Golf einlaufen und über eine vom Oman kontrollierte Route wieder verlassen. Offiziell bestätigt ist das aber noch nicht. Bei der Schwimm-EM in Paris gibt es weitere Medaillen für Deutschland. Wasserspringer Moritz Wesemann hat im Finale vom 3-Meter-Brett Gold geholt. Vorher hatten Pauline Pfeiff und Ole Rösler im Mixed-Synchronspringen vom Turm die Silbermedaille gewonnen. Die Fußballerinnen von Eintracht Frankfurt haben die erste Hürde in der zweiten Qualifikationsrunde zur Champions League genommen. Im Stadion am Brentanobad besiegten sie Omnia Nicosia aus Zypern klar mit 8:0. HR-Sportreporterin Martina Knief.
3: Ein auch in der Höhe hochverdienter Erfolg. Larissa Mühlhaus traf doppelt, ebenso Ereleta Memeti, Hayley Rezo, Dilara Acigöc, Laura Freigang und Paulina Krumbiegel trugen sich ebenfalls in die Torschützenliste ein. Im Finale dieses Miniturniers trifft Eintracht Frankfurt im heimischen Stadion auf Malmö. Malmö setzte sich im ersten Spiel gegen Vålerenga Oslo mit 1:0 durch.
1: Das waren die Nachrichten. Das Wetter. Morgen gibt es neben ein paar Wolken wieder viel Sonnenschein. Es wird aber nicht mehr so heiß. Mit Höchstwerten von 22 Grad im Upland bis 30 Grad in Südhessen. Am Freitag dann im Süden sonnig, sonst auch Wolken. 20 bis 28 Grad. 23.03 Uhr.
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4: Eine Gefahreninformation für Hessen im Rheingau-Taunus-Kreis. Zwischen Bad Schwalbach und Taunusstein-Seizenhahn brennt ein größeres Waldstück. Anwohner in Hettenhain und Seizenhahn werden gebeten, Fenster und Türen geschlossen zu halten und Lüftungen abzustellen. Vorsicht bitte in beiden Richtungen auf der A3 Würzburg-Frankfurt. Zwischen Aschaffenburg-Ost und Aschaffenburg-West laufen Personen auf der Fahrbahn und dort steht ein defekter PKW. Die A3 Köln Richtung Frankfurt ist zwischen Itzstein und Wiesbaden-Niedernhausen wegen Bergungsarbeiten gesperrt, dadurch 3 Kilometer Stau.
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5: Mit Markus Barsch, hallo, Leonie ist auch da, don't worry.
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0: 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Hallo Deutschland, hier ist Bob. Eure Abendshows, die gemeinsame Abendshow in der ARD, Bremen 4, HR3, MDR Jump, MDR 2, RBB 888, SR 1. Hab ich irgendwann vergessen? WDR 2 natürlich. Ist egal. Produziert für euch von SWR 3. Und jetzt kommt wieder dieses geile Ding hier gleich. Gleich. Wir wollen erstmal ein bisschen hinter die Kulissen gucken. Ne? Das sind nämlich The Bowser, die diesen Song mit Natic gemacht haben. Das sind drei junge Musiker, alle 22 Jahre alt, leben in Oslo, in Norwegen. Alle, also es sind eigentlich Finnen, alle Sänger und DJs, die drei. Ihr aktueller Hit Magnetic, den spielen wir hier rauf und runter ja gerne. Und immer, wenn wir den schieben, oh, das ist geil, das ist gut, der ist das Magnetic The Bowser. Das ist so quasi ihr erster internationaler Durchbruch. ARD-Musikfrau Helena Schlüssel hat mit The Bowser mal gesprochen. Und da haben sie erzählt, wie krass das war, als sie sich das erste Mal selber im Radio gehört haben. Ja, ja, so war das.
1: In Norwegen ja schon fast Gewohnheit, aber außerhalb des Landes unglaublich für sie, erzählt Edward.
2: Was when we were in Spain?
3: Das war in Spanien. Wir saßen gerade im Auto. Währenddessen dachten sich die Jungs, lass mal checken, ob wir hier im Radio laufen. So aus Spaß. Und direkt beim ersten Radiosender fängt gerade Magnetic an. Und dann ging eine Minute lang das Geschrei los. Wir haben uns so gefreut.
1: Seit sie 16 sind, machen sie zusammen Musik. 5 Jahre später finden sie dann ihren ganz eigenen Sound. Scandi House.
2: It came from us being locked in a cabin in a winter snowstorm.
3: Wir haben das entwickelt, als wir gerade in Philipps Sommerhütte in Norwegen saßen. Draußen fegte ein Schneesturm. Alles, was wir uns in dem Moment gewünscht haben, waren Sommervibes.
2: A very feel-good genre, I would say.
1: Gute Laune eben mit ein bisschen Nostalgie. Eine Woche in der Hütte, ihr Ziel, zum ersten Mal englischsprachige Musik machen. So viel wie möglich. In unter 3 Stunden entsteht Magnetic und danach viele weitere Songs.
2: When we made Magnetic at the cabin.
3: Als wir in der Hütte Magnetic produzierten, bekamen wir schon richtig gutes Feedback auf Social Media. Wir wussten, wenn der jetzt zündet und es richtig abgeht, dann sind wir besser vorbereitet und haben schon ein paar Songs fertig.
2: Like shit gets real, you know?
1: Ein perfektes Team. Edward, der lustige Kreative, Philipp, der Antreiber mit Gespür für Hits und Frederik, der Selbstbewusste, der motiviert. Deshalb auch der Name The Bowser. Ein Freund meinte noch, es bedeutet zufälligerweise Boss.
2: And then we found out that
3: und dann haben wir herausgefunden, dass es gar nicht Boss auf Deutsch heißt, aber dann hatten wir den Namen schon. Auf irgendeiner anderen Sprache haben wir dann gehört, dass es auch so viel wie ambitioniert bedeutet.
2: It's like ambitious or something.
1: Und besser ist es, denn die Pläne stehen.
2: Our goal is to sell.
3: Unser Ziel ist, weltweit in ausverkauften Stadien spielen. Und ganz persönlich genau das weitermachen zu können. Dabei Spaß zu haben und das Leben zu genießen.
2: Enjoy life, you know.
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eure Abendshow jetzt? Flashback. Gruppenarbeit. Früher in der Schule. Oh Gott. Gruppenarbeit, ne? Absoluter Horror. Einer macht alles, die anderen machen gar nichts. Und am Ende werden dann trotzdem alle gleich benotet. So kann es laufen, muss aber doch nicht. Gutes Beispiel aktuell. Der eine schreibt vielleicht besser und kümmert sich um den Text. Die anderen performen vor der Klasse gut und präsentieren das Ganze. So haben es Ed Sheeran und die Frauenband Cat's Eye gemacht. Vom Ed kommen die Lyrics und der Auftritt eben von Cat's Eye. Die haben sich ja, das sind ja sechs Frauen, die haben sich vor 2 Jahren in der Netflix-Casting-Show Popstar Academy zusammengetan und seitdem läuft's bei Cat's Eye. Wir benoten hier mal Cat's Eye neu mit Animal 2+. Doch, 1- noch? Okay, gut.

Warte mal, Falschfahrer auf der B535 Heidelberg-Schwetzingen zwischen Heidelberg-Kirchheim-Sandhausen und Kirchheim-Süd, B535. Da kommt ein Falschfahrer entgegen. Ganz rechts fahren, nicht überholen. Auf der B535 Heidelberg-Schwetzingen zwischen Heidelberg-Kirchheim-Sandhausen und Kirchheim-Süd, B535. Falschfahrer unterwegs, Vorsicht in beiden Richtungen.

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1: Halb zwölf ist es. Hier ist das Neueste aus dem Verkehrszentrum. Jetzt kommen gerade zwei neue Falschfahrer. Ich wollte gerade den ersten, den wir eben hatten, schon mal entwarnen. Nee, machen wir erstmal das andere. Achtung, Falschfahrer auf der A81, Singen, Stuttgart. Zwischen Kreuz Böblingen, Hulb und Sindelfingen Ost. Falschfahrer kommt hier entgegen. Ganz rechts fand ich dumm. Und auf der A81, Singen, Stuttgart. Zwischen Kreuz Böblingen, Hulb und Sindelfingen Ost. Ein Falschfahrer. Und noch einer. Auf der A44 Aachen, Mönchengladbach, zwischen Jülich West und Kreuz Jackerath, da kommt auch ein Falschfahrer entgegen, ganz rechts fahren, nicht überholen. Auf der A44 Aachen, Mönchengladbach, zwischen Jülich West und Kreuz Jackerath, auch hier ein Falschfahrer unterwegs, Vorsicht in beiden Richtungen. Entwarnung von der B535 Heidelberg-Schwetzingen, kein Falschfahrer mehr zwischen Heidelberg-Kirchheim-Sandhausen und Kirchheim-Süd B535. Es gilt weiter die Gefahreninformation für Hessen im Rheingau-Taunus-Kreis. Zwischen Bad Schwalbach und Taunusstein-Seitzenhahn brennt ein größeres Waldstück. Anwohner in Hettenhain und Seitzenhahn werden weiterhin gebeten, Fenster und Türen geschlossen zu halten und Lüftungen abzustellen. Die A1 Bremen Richtung Osnabrück ist zwischen Dreieck-Stur und Wildeshausen-Nord wegen eines kaputten LKW gesperrt. A3 Köln Richtung Frankfurt zwischen Itzstein und Wiesbaden-Niedernhausen. Bergungsarbeiten, rechter Fahrstreifen gesperrt, 3 Kilometer Stau Richtung Frankfurt und 2 Kilometer Stau auf der Gegenfahrbahn Richtung Köln. A5 Karlsruhe Richtung Frankfurt zwischen Karlsruhe Nord und Bruchsal, 3 Kilometer Stau, da ist nur eine Spur frei. Letzte Meldung, die A63 Mainz Richtung Kaiserslautern ist zwischen Göllheim und Winnweiler wegen der Baustelle bis morgen früh um 5 gesperrt. Kommt gut und sicher und bald an. Hier ist Pop, eure Abendschau mit Markus Barsch. Hi.

Ist doch schon abgefahren, oder? Dass diese Medienprofi-Frau, diese Marketing-Machine, Taylor Swift, dass sie einfach sagt, nö, von der Hochzeit gibt's erstmal nichts. Vielleicht gibt's irgendwann mal ein Bild von der Hochzeit. Für die Welt. Kein einziges Foto von dieser Hochzeitsparty neulich. Vor Wochen gefühlt schon. Gefühlt schon fast vor Monaten. War nicht eine WM dazwischen? Ja, nee, nicht ganz. Kein Foto von Taylor Swift und Travis Kelce, wie sie da irgendwo heiraten. Also wirklich schockierend. Hallo, hier ist Pop, eure Abendshow. Wir kümmern uns um alles, auch Taylor Swift. Aber auch um schöne Musik, die ihr abends gut finden könntet. Wir haben dieser Tage einen Song in unsere Playlist abends aufgenommen. Und zwar sind es die Holländer von Another. Zusammen mit 54 Ultra, Talk to You und alle so. Ich glaube, es war vorgestern oder so. Könnt ihr es nochmal spielen? Könnt ihr es vielleicht nochmal spielen? Gegen das eventuell, dass ihr es nochmal spielen? Das hören wir, bis der Sommer weg ist, nochmal öfter, oder?

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Hier kommt endlich mal die Entwarnung oder sogar beide Entwarnungen von den Falschfahrern. Gebe ich euch mal schnell. Entwarnung von der A44 Aachen-Mönchengladbach. Kein Falschfahrer mehr zwischen Jülich-West und Kreuz-Jackerath. Entwarnung auch von der A81 Singen-Stuttgart. Kein Falschfahrer mehr zwischen Kreuz-Böblingen-Holb und Böblingen-Sindelfingen. Kommt gut und sicher und bitte bald an. Ihr seid so süß. 07221 2011. Kommen immer so süße Nachrichten von Ben aus Heimbach gerade. Guten Abend, Markus. Hallo, Abendshow-Team. Ich fahre gerade mit meinem Kumpel Elias virtuell LKW. Das machen wir gefühlt jeden Abend. Dabei hören wir immer die Abendshow. Dabei wollte ich mal fragen, ob ihr vielleicht uns grüßen könnt. Elias und Ben. Ben und Elias, wir würden uns unendlich freuen. Und wünschen euch noch eine tolle Schicht. Habe ich sehr gerne gemacht, Jungs. Jetzt kommt das Traurige. Meine Schicht endet jetzt. Also, ja. Aber ich bin ja morgen wieder da, wenn ihr Lust habt. Aber gleich ist auf jeden Fall Ben Straubel hier. Der macht weiter für euch. Yeah!

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1: 0 Uhr mit Stefan Schiebelhut. Bundesinnenminister Dobrindt stuft den Vorfall mit einer Drohne am Flughafen Leipzig-Halle als Anschlagsversuch ein. Dobrindt sagte am Abend vor Ort, es handele sich um einen sehr ernsten Vorfall. ARD-Reporterin Silvia Stadler.
2: Die Drohne, die am Flughafen Leipzig-Halle gesichtet und unschädlich gemacht wurde, sei mit Sprengstoff ausgestattet gewesen. Die nun logischerweise auftretenden Fragen zur Herkunft der Drohne, der Zusammensetzung des Sprengstoffs und was das Ziel gewesen sei, sollten den weiteren Ermittlungen überlassen bleiben.
1: Brände haben die Feuerwehren in Hessen in Atem gehalten. Bei einem Waldbrand in der Nähe von Bad Schwalbach im Rheingau-Taunus-Kreis waren zeitweise 450 Einsatzkräfte vor Ort. 3 Feuerwehrleute mussten wegen Kreislaufproblemen behandelt werden. In Willingen im Kreis Waldeck-Frankenberg war ein etwa 60 Meter langes Strohlager in Flammen aufgegangen. Am Abend ging die Feuerwehr davon aus, dass die Löscharbeiten noch bis weit in die Nacht dauern. Die Pegelstände im Rhein sinken wegen der anhaltenden Trockenheit weiter. Bei Kaup an der Grenze zu Hessen ist das Rekordtief vom Montag noch einmal unterschritten worden. Laut dem Wasserstraßen- und Schifffahrtsamt Rhein liegt der Pegelstand nun bei 19 Zentimeter. Das sind 5 Zentimeter weniger. Heute will Bundesverkehrsminister Bilger auf einer Konferenz in Bonn über die Lage beraten. Bei der Schwimm-EM in Paris hat es 3 weitere Medaillen für Deutschland gegeben. Am Abend holte Wasserspringer Moritz Wesemann Gold im Finale vom 3-Meter-Brett. Vorher hatten Pauline Pfeiff und Ole Rösler im Mixed-Synchronspringen vom Turm die Silbermedaille gewonnen. Schon am Mittag war Florian Wellbruck über die 5-Kilometer-Strecke im Freiwasserschwimmen Europameister geworden. Die Fußballerinnen von Eintracht Frankfurt haben die erste Hürde in der 2. Qualifikationsrunde zur Champions League genommen. Im Stadion am Brentanobad besiegten sie Omnia Nicosia aus Zypern klar mit 8:0. HR-Sportreporterin Martina Knief.
3: Ein auch in der Höhe hochverdienter Erfolg. Larissa Mühlhaus traf doppelt, ebenso Ereleta Memeti, Hayley Rezo, die Lara Acigötsch, Laura Freigang und Paulina Krumbiegel trugen sich ebenfalls in die Torschützenliste ein. Im Finale dieses Miniturniers trifft Eintracht Frankfurt im heimischen Stadion auf Malmö. Malmö setzte sich im ersten Spiel gegen Vålerenga Oslo mit 1:0 durch.
1: Das waren die Nachrichten. Das Wetter, heute Nacht kühlt es ab auf 19 bis 14 Grad. Am Tag wird es nicht mehr so heiß, mit Höchstwerten von 22 Grad im Upland bis 30 Grad in Südhessen. Neben ein paar Wolken gibt es wieder viel Sonnenschein. Die Zeit, es ist jetzt 0:03 Uhr.
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4: Eine Gefahreninformation für Hessen im Rheingau-Taunus-Kreis. Zwischen Bad Schwalbach und Taunusstein-Seitzenhahn brennt ein größeres Waldstück. Anwohner in Hettenhain und Seitzenhahn werden gebeten, Fenster und Türen geschlossen zu halten und Lüftungen abzustellen. A3, Frankfurt Richtung Köln, zwischen Itzstein und Wiesbaden-Niedernhausen, ist wegen Bergungsarbeiten der rechte Fahrstreifen gesperrt, dadurch 2 Kilometer Stau. A5, Karlsruhe Richtung Frankfurt, zwischen Karlsruhe Nord und Bruchsal 3 Kilometer Stau, dort ist nur eine Spur frei. Kreis Fulda. Die Lehnerzer Straße ist zwischen Stöckels und dem Abzweig nach Götzenhof wegen Grünpflege gesperrt.
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5: 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Ja, ich bin ja froh, wenn jemand hier schon ein bisschen länger sitzt und wartet. Hallo?
6: Ach, hör doch auf, jetzt schon wieder der Ben Sträubel mit der Popnacht. Ach, ich freue mich drauf.
5: Ah, das ist doch gut. Also, zumindest schon mal eine gute Einstellung, auch zu meinem zweiten Ich. Wir sind da, zweite Ich und ich selbst. Am Stuhl wird nicht gesägt, der ist ganz runtergefahren, Schuhe sind ausgezogen, die nächsten 5 Stunden sind uns.
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So, Sister, sind wir wieder zusammen, wir zählen durch, wir sind noch nicht komplett. Ich bin so in diesem Zustand noch nicht zufrieden, aber wir haben ja noch die Möglichkeit, bis 5 Uhr ein bisschen aufzustocken hier. Letzte Reihe zum Beispiel, da ist noch Platz, wer noch möchte. Ne? Kostenlose Tickets werden vergeben für diese Show hier. Heute, an diesem 6.8. ist der internationale Tag des frischen Atems. Das ist klingt banal, ist aber insofern wichtig. Daran soll man festmachen, wenn man schlechten Atem hat, dass eben auch in der Gesundheit was nicht geradeaus läuft. Also da stecken oft Zahnkrankheiten, Entzündungen, irgendwelche anderen physischen Sachen dahinter, die dann zu schlimmen Folgen führen. Schlechter Atem kann zu geringem Selbstvertrauen führen, weil man sich ja nicht traut, jemanden anzusprechen. Oder man nimmt solche Trajets, die heißen 2 Stunden Frische und dann beißt man rein, dann stellt man fest, das sind nur 2 Sekunden eigentlich, die funktionieren. Dann kommt eine soziale Isolation natürlich, die das Ganze zur Folge hat, wenn man schlechten Atem hat. Also dass die Partnerinnen sagen oder Partner so, das möchte ich so nicht mehr, man distanziert sich. Oder niemand will mehr mit einem was zu tun haben, weil man eben von Weitem schon ein bisschen auffällig wird. Und spätestens, wenn der Zahnarzt auch alle Termine absagt und sagt, ich möchte also nicht mehr, aus irgendwelchen Gründen kann ich mit Ihnen nicht mehr. Oder eben die Fliegen von der Decke fallen, wenn man gähnt. Oder die Stechmücken das Blut wieder hergeben, ne? Dann ist was passiert. Ne?

ADMT, Adam Taylor und Burn Bright. Es ist Viertel nach Mitternacht. Vorsicht auf der A3 Frankfurt-Köln. Zwischen Bad Honnef-Linz und Karlsbronn-Siegburg gelaufen Menschen auf der Fahrbahn. Ihr passt ein bisschen auf, dann hören wir uns die Lobbys an. Und nach den Lobbys gibt es ein Rätsel. Ihr verdient euch ein Pop-Dach-Package.

0: Das ist, hier ist die Popnacht um 0.19 Uhr.
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0: Die zwei Songs, die heute Geburtstag feiern, die Nummer 1 sind zwar am 6.8. in der Musikgeschichte, hört ihr jetzt. Und Konzentration bitte, wenn ihr da beide raushört, verdient ihr euch ein Popnacht-Package.
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0: Und habt ihr zwei Hits erkannt? Beides Nummer 1 Hits des heutigen 6.8. 07-221-2011. Freue mich über eine Reaktion und Leben im Raum.

Es ist jetzt 0 Uhr 26. Vorsicht auf der A1 Hamburg in Richtung Bremen zwischen Posthausen und Euthen. Da steht ein defektes Fahrzeug auf dem Verzögerungsstreifen und sind auch Menschen in der Nähe. Fahrt da bitte vorsichtig. Hier ist die Popnacht mit dem Safri-Duo.

0: Leland James and Fall for You, Tipico Romantico. Es ist 0.32 Uhr.
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2: In der Nacht in Deutschland teils wolkig, teils sternenklar. Tagsüber im Südosten stark bewölkt mit teils schauerartigem Regen, teils kräftigen Gewittern. Im Nordseeumfeld Schauer, dazu frischer Westwind mit starken bis steifen Böen. Sonst Sonne und Wolken. Höchstwerte 21 Grad auf Norderney bis 31 Grad in Regensburg.
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3: Eine Gefahreninformation für Hessen. Im Rheingau-Taunus-Kreis zwischen Bad Schwalbach und Taunusstein-Seitzenhahn brennt ein größeres Waldstück. In Wiesbaden ist im gesamten Stadtgebiet deutlicher Brandgeruch wahrnehmbar. Anwohner werden gebeten, Fenster und Türen geschlossen zu halten und Lüftungen abzustellen. Vorsicht bitte in beiden Richtungen auf der A3 Würzburg-Frankfurt. Zwischen Aschaffenburg-Ost und Aschaffenburg-West laufen Personen auf der Fahrbahn und dort steht ein defekter PKW. A3, Frankfurt Richtung Köln, zwischen Itzstein und Wiesbaden-Niedernhausen ist wegen Bergungsarbeiten der rechte Fahrstreifen gesperrt, dadurch 2 Kilometer Stau. Kreis Fulda. Die Lehnerzer Straße ist zwischen Stöckels und dem Abzweig nach Götzenhof wegen Grünpflege gesperrt.
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0: Und hier ist die am meisten unterschätzte Höchsttemperatur in Deutschland in Böhlen. Da werden es 29 Grad. Die Popnacht ist hier. Mein Name Ben Streubel.

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1: Die 2 Nummer 1 Hits des heutigen 6 und 8 in der Musikgeschichte. Welche Titel sind denn das?
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1: Magus aus Erbach. Guten Morgen, Magus.
3: Hi, Ben, grüß dich, hi.
1: Ja, dann nennen wir die Lösung.
3: Ja, einmal Dös mit Kodo.
1: Ja.
3: Und dann Snap mit The Rhythm is the Dancer.
1: Ja, The Rhythm is the Dancer. Ja, so ist das. Und schon hast du dir ein Pop-Nacht-Package verdient und du brauchst dann ordentlich Musik brauchst du in deinem LKW. Du fährst simuliert LKW in einem Simulator, ist ja auch lustig. Und wo geht's denn gerade hin?
3: Ja, aktuell geht's von Kopenhagen hoch nach Paparanda.
1: Nach Wien, nach Paparanda?
3: Nach Haparanda.
1: Haparanda, wo liegt denn Haparanda?
3: Ja, das ist ganz oben im Norden von Schweden.
1: Ah ja, da hast du einen Auftrag bekommen in deinem virtuellen LKW.
3: Genau.
1: Aber ist ja lustig. Und dann bist du in diesem Simulator und dann spielst du im Prinzip, wie das wäre auf den Straßen, aber in echt hast du nie LKW-Fahrer werden wollen?
3: Naja, wäre auch interessant gewesen, aber das hat dann irgendwie... Das Leben hat dann doch wieder andere Wege genommen. Ne?
1: Und dieses Spiel ist also so, dass du so drin bist, dass du auch diese Strecke auch zu Ende fahren musst, sonst hast du verloren. Ja,
3: auf jeden Fall.
1: Kontrollen kommen dann auch oder musst du auch die Lenkzeiten einhalten und auch einen Parkplatz suchen und so?
3: Genau. Die Lenkzeiten müssen eingehalten werden, pünktlich muss die Fracht abgegeben werden.
1: Mhm.
3: All das, was ein richtiger LKW-Fahrer auch machen muss.
1: Und macht man das alleine oder ist es auch so ein Community-Ding?
3: Ja, genau. Es ist auf jeden Fall ein Community-Ding. Also man fährt zusammen in einer großen Gruppe, zusammen in einer Spedition und da hat man ziemlich viel Spaß.
1: Und wo ist denn deine Gruppe heute Nacht? Gibt es da noch jemanden?
3: Ja, meine Gruppe, Enno, ist 500 Kilometer weit, sitzt da von mir entfernt.
1: Ja.
3: Wir treffen uns da natürlich auch in einem Sprachchat.
1: Aha.
3: Und zusammen fahren wir in einer Spedition.
1: Und jetzt ist er weggepennt.
3: Der ist schon zu müde, der ist schon ins Bett.
1: Siehst du, das ist gut, dass ich da bin, siehst du, hilft doch alles nicht.
3: Auf jeden Fall.
1: Ich wünsche dir eine gute Nacht und weiter viel Spaß mit deinem Spielchen. Ja? Und
3: vielleicht Ben, vielen Dank, Dankeschön.
1: Wenn du einen LKW-Führerschein machen möchtest oder mal in die Realität mitfahren möchtest, ich glaube, da findet sich jemand, den besorge ich dir als dein Manager, okay?
3: Ciao, ciao. Ja, mega, cool. Ciao, mach's gut.

Mach ja, Vorsicht bitte auf der A2 Hannover in Richtung Berlin. Da brennt ein PKW zwischen Peine Ost und Ausfahrt Raststätte Zweidorfer Holz Süd. Brennt ein PKW auf der A2. 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

Oasis on Taylor Day and Tell It to My Heart. And Ubi Birthday. Ubi Birthday. Ubi Birthday. Ronald feiert heute Geburtstag in Bonn. Ronald wird 34, ist ganz alleine um 0.52 Uhr. Also seine Partnerin ist gestern Abend schon wieder abgedüst. Hat wahrscheinlich vergessen, dass er Geburtstag feiert. Also er ist isoliert sozusagen in diesem Moment. Es kullert eine Träne der Traurigkeit über seine Wangen. Er darf dann später als Zahnarzt arbeiten, wollte eigentlich mal im Leben Schauspieler werden, wie er schreibt. Also das hat nicht funktioniert. Ne? Mein Opa hat auch immer gesagt, als er geheiratet hat, hat er seine schlechteste Rolle begonnen als Schauspieler. Also ich drücke dir die Daumen, man kann ja auch als Zahnarzt ein guter Schauspieler sein. Ansonsten suchen wir dir eine Rolle hier in der Show, lieber Ronald. Liebe Grüße mit deinem Lieblingshit.

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1: Um 1 Uhr mit Marc Geißler. Bundesinnenminister Dobrindt hat den Drohnenvorfall am Flughafen Leipzig-Halle als neue Qualität von Gefahr bezeichnet. Der CSU-Politiker hatte sich am Abend selbst ein Bild von der Lage gemacht. Vor Ort, sagte er.
2: Als erstes muss ich sagen, dass wir hier von einem sehr ernsten, sicherheitsrelevanten Vorfall ausgehen müssen. Meine Einschätzung, dass wir es hier mit einem hybriden Anschlagsszenario zu tun haben. Ich spreche nicht umsonst von hybrider Bedrohungslage. Und ich habe nicht umsonst die Spitzen aller Sicherheitsbehörden zusammengezogen, um sich mit dieser Thematik auseinanderzusetzen.
1: Die mit Sprengstoff beladene Drohne wurde vergangene Nacht auf dem Flughafengelände in der Nähe von ukrainischen Transportflugzeugen gefunden. Für Sicherheitsexperten passt der Vorfall ins Schema russischer hybrider Angriffe. Fluggesellschaften in Deutschland sollen sich künftig an strengere Regeln beim Tanken halten. Nach EU-Vorgaben sollen mindestens 90% des Kerosins direkt am Abflugort getankt werden. Der Grund: Manche Airlines laden zusätzlichen Sprit für den Rückflug ein, wenn er an einem anderen Flughafen günstiger ist. Das spart zwar Geld, macht die Flugzeuge aber schwerer und verursacht mehr CO2. Deshalb plant der Bund eine Strafe von rund 1.300 Euro pro Tonne Kerosin, die nicht am Abflugort getankt wurde. Gleichzeitig soll auch der Einsatz klimafreundlicherer Kraftstoffe wie SAF ausgebaut werden, welches aus Essensresten hergestellt wird. In Krefeld hat ein Mann beim Rasenmähen eine große Würgeschlange in seinem Garten gefunden. Die Boa Constrictor war 2,5 Meter lang und rund 7 Kilogramm schwer. Die herbeigerufene Feuerwehr fing das Tier ein und brachte es ins Tierheim. Die Polizei sucht jetzt nach dem Besitzer. Bei der Schwimm-Europameisterschaft in Paris hat Wasserspringer Moritz Wesemann seine zweite Goldmedaille geholt. Nach dem Sieg vom 1-Meter-Brett gewann der 24-Jährige aus Halle an der Saale auch vom 3-Meter-Brett. Die Einzelheiten hat ARD-Sportreporter Lars Becker.
3: Das zweite Gold. Moritz Wesemann ist der erfolgreichste deutsche Wasserspringer bei den Europameisterschaften in Paris. Nach der Enttäuschung zum Auftakt im Mixed-Team gewann der Hallenser seine beiden Einzelwettbewerbe. In einem hochklassigen Springen lag Wesemann vor dem letzten Durchgang hinter dem bis dahin herausragenden Jordan Holden. Der Brite verpatzte aber seinen schwierigsten Sprung, während Wesemann dann mit dem allerletzten Versuch des Wettbewerbs einen makellosen Sprung ins Wasser zauberte. Gold mit mehr als 500 Punkten. Mit diesen Leistungen kann Wesemann auch auf Weltniveau um Medaillen kämpfen. Lou Massenberg, der zweite deutsche Springer im Finale, wurde starker Fünfter.
1: Das Wetter für Deutschland in der Nacht im Osten und im Südosten. Erstmal Schauer und Gewitter, später trocken, Tiefstwerte bis zu 12 Grad. Tagsüber im Südosten stark bewölkt, hier und da auch mit Schauer. Ansonsten Sonne und Wolken im Wechsel bei 21 bis 31 Grad. Die Zeit 1.03 Uhr.
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4: Eine Gefahreninformation für Hessen. Im Rheingau-Taunus-Kreis zwischen Bad Schwalbach und Taunusstein-Seitzenhahn brennt ein größeres Waldstück. In Wiesbaden ist im gesamten Stadtgebiet deutlicher Brandgeruch wahrnehmbar. Anwohner werden gebeten, Fenster und Türen geschlossen zu halten und Lüftungen abzustellen. A3. Frankfurt Richtung Köln. Zwischen Itzstein und Wiesbaden-Niedernhausen ist wegen Bergungsarbeiten der rechte Fahrstreifen gesperrt. Dadurch 2 Kilometer Stau. A7. Hannover Richtung Kassel. Die Ausfahrt in Höhe Göttingen ist bis ca. 6 Uhr gesperrt. Kreis Fulda. Die Lehnerzer Straße ist zwischen Stöckels und dem Abzweig nach Götzenhof wegen Grünpflege gesperrt.
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5: 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Und dann haben wir gleich wieder zwei laute Songs, die gegeneinander antreten. Zwei energiegeladene Titel. Also wenn ihr einen Song braucht, wenn ihr unterwegs sein solltet, auf den Autobahnen, Bundesstraßen und Feldwegen, dann 07221 2011, das ist dann der Energieriegel für die Ohren. Ich sammle Vorschläge ein, Deutschland wird dann darüber in wenigen Minuten entscheiden. 07221 2011, welchen Song würdet ihr gerne lauter hören?
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0: Der Flügel kommt gleich raus. Ja, ja. Elton John mit Blue. Sorry seems to be the hardest word in der Popnacht.
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0: Und die Vorschläge heute kommen aus Baden-Württemberg und Rheinland-Pfalz. Ben aus Thieningen. Guten Morgen.
2: Morgen.
0: Und du hast Ferien, bist im Zimmer gerade und darfst nicht so laut sprechen, weil die Eltern sonst wach werden, ne?
2: Genau,
0: ja. Bist du mit dem Kopf unter der Bettdecke oder wie machen wir das? Oder ich kann auch ein bisschen leiser sprechen.
2: Nee, ich habe hier einfach meine Tür zu und dann geht das.
0: Hey, ist einigermaßen. In welchem Bereich sind die denn? Über dir, neben dir oder unter dir die Eltern?
2: Neben mir.
0: Gut, das ist natürlich kritisch, ne? Nicht, dass da noch irgendwie heimlich ein Mikrofon durch die Wand gebohrt wurde oder so, man dich abhört. Man weiß ja nie, ne? Was machst du noch in den Ferien?
2: Ich gehe noch in Urlaub nach Südfrankreich und spiele mit Freunden, einem speziellen Freund. Elias heißt er.
0: Ja.
2: Eurotruck-Simulator.
0: Ach, du machst auch so einen Eurotruck-Simulator. Spielst du auch? Hat man auch schon jemand, ne? Das ist ja lustig, du. Die ganze Welt spielt plötzlich Eurotruck-Simulator. Also, du hast dir ausgesucht von The Weeknd. Blinding Lights. Haben wir schon mal gehört und kommt doch immer wieder ganz gut, um gute Laune auf den Straßen zu verbreiten. Uwe aus Bad Breisig hat noch einen Gegenvorschlag. Hallo Uwe.
3: Ja, morgen.
0: Gemäu. Und du bist unterwegs, gerade heute Nacht mit irgendwas oder was machst du?
3: Nein, ich bin zu Hause und hab frei heute und ansonsten bin ich für ein Sicherheitsdienstunternehmen im Umkreis von 100 Kilometern unterwegs.
0: Ah ja, das heißt also an deinem freien Tag unternimmst du was Schönes bei den Temperaturen oder bleibst du nur vorm Ventilator? Ja.
3: Entweder fahre ich mit einem von den beiden Oldtimern oder fahre Cannondale-Fahrrad.
0: Ja.
3: Da ist immer was.
0: Auf welchen Oldtimer bist du besonders stolz, wo die Menschen auch reagieren? Wenn du da
3: vorbeikommst? Also den Renault 19 Cabrio, der ist sehr selten.
0: Ja.
3: Der Ford Escort ist etwas häufiger, aber Cabrio fahren bei dem Wetter. Aber
0: immer gut. Und dann fährst du an so Eiscafés vorbei dann in Bad Breisig und dann gucken die Leute und dann sagst du, na, hallo.
3: Ja, es gibt so eine Hauptstraße, eine Durchgangsstraße, sind halt alle möglichen...
0: Da Postmark.
3: Ja,
0: das geht. Logisch. So, du hast dir ausgesucht von Faith No More, was ganz Lautes. Epic! Du sagst im Cabrio anders, volle Kanne, meine Güte. Bebt Bad Breisig. Da bin ich auch mal gespannt, wie das ausgeht. Das sind doch zwei sehr unterschiedliche Songs. Also einmal The Weeknd mit Blinding Lights und Faith No More Epic. 07221 2011 ihr in Deutschland entscheidet das. Und Ben, dir noch schöne Ferien. Uwe, viel Spaß dann heute an deinem freien Tag, ja?
3: Alles klar.
0: Ciao, ihr zwei.
3: Ciao.

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1: Save my love for somebody else. 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
1: Laut wird das hier. Also Ben aus Tieningen für Baden-Württemberg, der war für The Weeknd Blinding Lights, und Uwe aus Bad Breisig, Rheinland-Pfalz, hätte gerne gehört, sehr laut von Faith No More. Epic, das ist ganz knapp ausgegangen mit 53% aller Anrufer. Faith No More.

Das ist nicht schee. Da habe ich auch Spaß dran gehabt. Ordentlich laut gehört hier. Epic und Faith No More. Dieser Hit ist neu vom englischen Sänger CQ. Dangerous Lover.

0: Es ist 1.31 Uhr.
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4: In der Nacht in Deutschland teils wolkig, teils sternenklar. Tagsüber im Südosten stark bewölkt mit teils schauerartigem Regen, teils kräftigen Gewittern. Im Nordseeumfeld Schauer, dazu frischer Westwind mit starken bis steifen Böen. Sonst Sonne und Wolken. Höchstwerte 21 Grad auf Norderney bis 31 Grad in Regensburg.
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5: Eine Gefahreninformation für Hessen. Im Rheingau-Taunus-Kreis zwischen Bad Schwalbach und Taunusstein-Seitzenhahn brennt ein größeres Waldstück. In Wiesbaden ist im gesamten Stadtgebiet deutlicher Brandgeruch wahrnehmbar. Anwohner werden gebeten, Fenster und Türen geschlossen zu halten und Lüftungen abzustellen. A5, Karlsruhe Richtung Frankfurt. Zwischen Karlsruhe Nord und Bruchsal ist wegen Fahrbahnerneuerung nur eine Spur frei. A7, Hannover Richtung Kassel. Die Ausfahrt in Höhe Göttingen ist bis ca. 6 Uhr gesperrt. Kreis Fulda. Die Lehnerzer Straße ist zwischen Stöckels und dem Abzweig nach Götzenhof wegen Grünpflege gesperrt.
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0: Und die am meisten unterschätzte Höchsttemperatur heute in Deutschland in Wallen in Schleswig-Holstein bekommen war 22 Grad. Hier ist die Popnacht. Ich bin Ben Streubel.

sorry, eine Anmeldung an Falschfahrer auf der A40 Duisburg-Essen zwischen Mühlheim an der Ruhr, Winkhausen und Essen-Holsterhausen kommt ein Fahrzeug entgegen. Ein Falschfahrer, bitte äußerst rechts fahren, nicht überholen. Wir melden uns, wenn die Gefahr vorüber ist. Auf der A40 Duisburg-Essen zwischen Mühlheim an der Ruhr, Winkhausen und Essen-Holsterhausen kommt ein Fahrzeug entgegen.

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1: Ah, bei den Schwimm-Europameisterschaften in Paris, da sind wir ja doch ordentlich erfolgreich, so wie wir es gar nicht gewöhnt sind. Wir freuen uns heute Nacht hier in der Popnacht mit Wasserspringer Moritz Wesemann aus Halle. Der hat am Abend bei der Schwimm-Europameisterschaft zum zweiten Mal eine Goldmedaille gewonnen. 4 Tage nach seinem Sieg vom 1-Meter-Brett. Jetzt auch einmal Edelmetall im Finale vom 3-Meter-Brett. Und 2 Meter wird ja eh überschätzt. Ja, da, das kann man ruhig mal auslassen. Moritz freut sich, wie es zu erwarten war.
2: Es hätte nicht besser laufen können. Ich habe eine Bestleistung von 1 Meter und von 3 Meter gemacht. Ich habe 2 Goldmedaillen geholt bei einem sehr starken Feld, was auch nochmal was anderes ist, als wenn es jetzt nicht so stark wäre. Und da freue ich mich einfach drüber.
1: Ja, ist was anderes, als wenn es nicht so stark wäre. Da hat er natürlich recht. Das ist fast schon Philosophie. Er nimmt uns aber auch mal mit in seinen Wasserspringerkopf, wie der Moment ist, die letzten Sekunden sozusagen auf dem Brett vor dem letzten Sprung, bei dem es drauf ankommt, bei dem alles sitzen muss.
2: Es fängt an, dass der Körper ein bisschen unter Schock natürlich ist, ein bisschen anfängt zu zittern, und es ist eine Emotion, die man sehr schwer trainieren kann. Und ich finde aber, in diesem Wettkampf hier habe ich das ganz gut umgesetzt, dass ich die Emotion nehmen konnte, akzeptiert habe und dann einfach das abgerufen habe, was ich versucht habe zu trainieren. Und es ist aber eine Emotion, die man jetzt sich eigentlich nicht wünscht, dabei zu haben. Wenn man jetzt aber im Nachhinein drauf guckt, ist schon was Besonderes mit dem ganzen Adrenalin.
1: Und Sportler, die haben ja auch immer so einen Kopfhörer auf oder irgendwas im Ohr, wo sie dann Musik hören, wo sie dann Silence, Je suis in trance sind und sich darauf vorbereiten. Also da nimmt uns jetzt Moritz auch mal mit. Was packt er sich denn vor dem Sprung in die Ohren, während er Trockenwarmübungen macht?
2: Das ist ein ganz, ganz komischer Mix. Das kann sein von Deutschrap bis Ariana Grande. Das kann K-Pop sein. Ich hatte sogar schon mal klassische Musik. Und jetzt waren es einfach allgemeine, ich würde sagen, Girl-Pop-Hits.
1: Ja, so, wenn es hilft und zu Gold führt, dann ist auch alles in Ordnung. 2 Europameisterschaftstitel, 2x Gold für Wasserspringer Moritz Wesemann aus Halle bei der Schwimm-Europameisterschaft in Paris. Und wer sich da Bilder anschauen möchte oder mal durchklicken möchte durch die Infos, auf sportschau.de gibt es noch eine ganze Menge davon. Hier ist die Popnacht.

Hoppla. Es ist jetzt 1.47 Uhr, eine Gefahrenstelle von der A261 in Richtung A7 zwischen Buchholzer Dreieck und Tötensen. Da liegen Gegenstände auf der Autobahn, ihr passt da ein bisschen auf. Simone in Tübingen, die darf jetzt noch ein bisschen in einer Küche eines Cafés arbeiten, aber sie steht selbst am Automaten und macht sich einen Kaffee, hat ein schönes Foto geschickt. Also ich winke mal zurück, halte das Foto hoch und sie braucht etwas Motivation, weil es schon sehr spät ist. Sie denkt auch noch an die Chefin, die ist sehr, sehr nett, die hört auch zu. Frau Kunze vom Café Hölderlin in Tübingen. So, also jetzt sind auf jeden Fall die guten Menschen dabei, alles vorzubereiten, dass dann das Café tagsüber wieder für die Gäste da ist und alles wieder picopello sauber ist. Und wenn ihr euch selbst einen schönen Kuchen genehmigt nachts, ich sag da nichts, ich guck da weg und genieße nur von der Vorstellung her, ne? Dann spüre ich das auch nicht so direkt am unteren Bereich der linken Brust. Da nehme ich am schnellsten zu. So, also einen Song hat sich noch Simone ausgesucht. Den kriegt sie jetzt nach Tübingen geschickt von Noah Kahn. The Great Divide in der Popnacht. Okay.

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So, jetzt ist es 1.55 Uhr, da kommt noch eine Gefahrenstelle von der A1 Saarbrücken in Richtung Trier zwischen Tholey-Hasborn und Neuweiler Primstal. Liegt ein Tier auf der Fahrbahn und ein Unfall ist passiert auf der A5 Kassel in Richtung Frankfurt. Die Unfallstelle wurde noch nicht abgesichert zwischen Reiskirchen und Fernwald. Da bitte vorsichtig fahren und Reifenteile liegen auf der A7 auf der Fahrbahn. Kassel Richtung Hannover zwischen Kassel-Nord und Lutherberg. Ihr seid ja anständig. Aber falls ihr was seht, das nicht auf die Straße gehört, dann können wir uns gegenseitig hier ein bisschen warnen. Unter 07221 2011 die sympathische Ziffernfolge für eine WhatsApp. Wer gut bei Stimme ist, darf auch gerne eine WhatsApp-Audio schicken. Das freut mich und ist natürlich in Konkurrenz zur KI. Weiß ich nicht so genau, wie die drauf reagiert, aber ich finde es ganz gut. Macht's doch mal, ne? Und genießt diesen schönen Flügel, der reingeschoben wurde, gerade von Kelly Clarkson. Tipico Romantico. In der Popnacht, Because of You.

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1: Um 2 Uhr mit Marc Geißler. Nach dem Drohnenvorfall am Flughafen Leipzig-Halle spricht Bundesinnenminister Dobrindt von einem hybriden Anschlagsszenario. Die Drohne war in der vergangenen Nacht in der Nähe ukrainischer Frachtmaschinen entdeckt und anschließend unschädlich gemacht worden. Aus Leipzig, Silvia Stadler.
2: Die Drohne, die am Flughafen Leipzig-Halle gesichtet und unschädlich gemacht wurde, sei mit Sprengstoff ausgestattet gewesen. Es handle sich um einen sehr ernsten sicherheitsrelevanten Vorfall, sagte Bundesinnenminister Alexander Dobrindt am Abend auf einer Pressekonferenz. Er sei dankbar für das professionelle Vorgehen bei der Entschärfung und dass dabei keine Personen zu Schaden gekommen seien. Die nun logischerweise auftretenden Fragen zur Herkunft der Drohne, der Zusammensetzung des Sprengstoffs und was das Ziel gewesen sei, sollten den weiteren Ermittlungen überlassen bleiben.
1: Nach dem Ärger über die jüngste Kabinettsumbildung stellt sich Unionsfraktionschef Frei hinter Bundeskanzler Merz. Die Autorität des Kanzlers sei dadurch nicht beschädigt worden, sagte Frei der Rheinischen Post. Zwar habe die Personalrochade für Diskussionen gesorgt, die Fragen seien aber in der Fraktion geklärt worden. Jetzt wolle sich die Union wieder auf die politischen Inhalte konzentrieren. Frei selbst war nach dem Rückzug von Jens Spahn zum neuen Fraktionschef gewählt worden. Bei der Tour de France der Frauen fährt Antonia Niedermayer aus Rosenheim jetzt im weißen Trikot als beste Nachwuchsfahrerin. Sie kam auf der 5. Etappe nach 140 Kilometern als 6. ins Ziel. Den Etappensieg sicherte sich die niederländische Topfavoritin Demi Vollering vor der gesamtführenden Marlin Reusser aus der Schweiz. Moritz Wesemann hat bei der Schwimm-EM in Paris seinen 2. Europameistertitel gewonnen. Der 24-jährige Wasserspringer aus Halle an der Saale setzte sich nach seinem Erfolg vom 1-Meter-Brett nun auch vom 3-Meter-Brett durch. Der Sieg gibt ihm viel Selbstvertrauen mit Blick auf sein großes Ziel, die Olympischen Spiele 2028.
3: Ich bin unfassbar glücklich. Auch dieses Jahr heißt das für mich noch mal deutlich mehr, als es letztes Jahr war. Von meiner eigenen Leistung das erste Mal über 500 Punkte international, was auch so die Schwelle ist, wo man dann Richtung Medaillen geht in der Weltspitze. Das gibt mir einfach super viel Mut, dass ich damit jetzt in die nächsten 2 Jahre gehen kann, Richtung LA 28. Und ich auch immer noch weiß, woran ich arbeiten kann und immer noch nicht am Ende bin.
1: Und heute am Nachmittag haben Lena Henschel mit Jette Müller im Synchronspringen vom 3-Meter-Brett sowie Jaden Eickermann und Ole Rösler im Einzel vom Turm weitere Podestchancen. Das Wetter für Deutschland. In der Nacht zeigt sich der Himmel mal wolkig, mal klar. Im Osten und Südosten Schauer und Gewitter. Dabei die Tiefstwerte bis zu 12 Grad. Heute bleibt es vor allem im Südosten wechselhaft. Tageshöchstwerte liegen zwischen 21 und 31 Grad. Und noch die Zeit, es ist gleich 2.03 Uhr.
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4: Eine Gefahreninformation für Hessen. Im Rheingau-Taunus-Kreis zwischen Bad Schwalbach und Taunusstein-Seitzenhahn brennt ein größeres Waldstück. In Wiesbaden ist im gesamten Stadtgebiet deutlicher Brandgeruch wahrnehmbar. Anwohner werden gebeten, Fenster und Türen geschlossen zu halten und Lüftungen abzustellen. Vorsicht bitte auf der A5 Kassel Richtung Frankfurt. Zwischen Reiskirchen und Fernwald befindet sich eine ungesicherte Unfallstelle. A7 Hannover Richtung Kassel. Die Ausfahrt in Höhe Göttingen ist bis ca. 6 Uhr gesperrt. Kreis Fulda. Die Lehnerzer Straße ist zwischen Stöckels und dem Abzweig nach Götzenhof wegen Grünpflege gesperrt.
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5: Mit Ben Sträubel und dann spielen wir gleich um das PPPPP. Das ist das perfekt fantastisch polierte Popnacht-Package. Unter 07221 2011 dürft ihr euch gerne anmelden jetzt, wer möchte mitspielen um ein Popnacht-Package. 07221 2011. Ich mach's extra schön, polier's nochmal, geh drüber, vielleicht auch nochmal mit dem Lackstift.